Das waren Motopsycho mit dem Song Black as Night von ihrem 2026er Album The Gaia 2 Space Corps. Ein Album, das zwar nicht ganz nach Heavy Metal oder Hard Rock klingt, aber Qualitäten dieser Genres aufgreift. Es ist ein Post-Psychedelic Rock and Pre-Metal und nah an einem echten Klassik-Hard Rock Album. Die Gitarren spielen um ihr Leben, es gibt Power-Riffs ohne Ende und Soli, die sich in den Himmel drehen. Abwechslungsreich agiert die Schlagzeug- und Basssektion mit rockigem Power-Groove und Fusion-Jazz-Rock-Appeal und immer wieder Anleihen an Canterbury-Folk finden sich auf dem Album. Motopsycho, The Gaia 2 Space Corps. Und hier geht's weiter mit The Guy Hamper Trio featuring James Taylor und ihrem Album 5 Miles to Jerome. Ein weiteres Kapitel ihres Sounds zwischen Blues, Garage und Instrumental Rock. Nach einem Gespräch zwischen Billy Childish und James Taylor entstand das Trio, das die Verbindung zwischen den frühen britischen Mod- und Garage-Bands The Milkshakes und The Prisoners weiterführt. Das Line-Up besteht aus Billy Childish an der Gitarre, seiner Frau Julie am Bass und Wolf Howard am Schlagzeug. Abgerundet wird die Besetzung durch James Taylor an der Hammond-Orgel, deren Klangfarbe das Fundament für die 12 Tracks bildet. Das Album verbindet Instrumentals, bluesige Grooves und Arrangements, die bewusst die Perfektion umgehen. Dazu eine Coverversion von House of the Rising Sun. Eine Klangwelt für Fans von Blues-infiziertem Garage-Rock und Hammond-Orgel-Sounds. Erschienen bei Spin-Out Nuggets. Hier kommt The Guy Hamper Trio vom Album 5 Miles to Jerome mit dem Song There Must Be Some Kind of Way Out of Here.

Das waren The Masonics mit dem Song I Can Tell im Original von Bo Diddley von ihrem Album You Can Tell It's The Masonics. Die Kings of Medway Beat. Seit 1991 steht das Trio für Rhythm and Beat und Rock'n'Roll direkt aus der legendären Medway-Szene. Mit Mickey Hampshire unter anderem von The Milkshakes, Bruce Brand von The Headcoats, The Milkshakes und John Gibbs von The Kaisers vereint die Band zentrale Figuren des britischen Garage Undergrounds. Das Album bündelt die zuvor veröffentlichten Rock'n'Roll EPs in einer neu zusammengestellten LP und ergänzt das Material um zwei zusätzliche Tracks. Eine Hommage an klassischen R&B, Beat und frühen Rock'n'Roll. In den vergangenen Jahren tourte die Band unter anderem mit The 5678 durch Großbritannien und Japan. Geteilte Gesangsparts, treibende Grooves und Backing-Vocals von Miss Ludella Black sorgen dafür, dass man The Masonics immer erkennt. Erschienen bei Spin Out Nuggets, You Can Tell It's The Masonics. Und hier geht's weiter mit der Band Station Model Violence und ihrem selbstbetitelten Debütalbum. Das Ganze sind australische Urgesteine aus Sydney. Die Band besteht aus Mitgliedern unter anderem von Total Control, Den und RMFC. Eine luftige Klangästhetik verwebt Post-Punk-Vibes mit einer Menge von sphärischer New-Age-Entrücktheit, krautig-motorischer Repetition, weiteren Flavors von 70er-Jahre-Art-Rock und auch eine leicht folkige Kante. Ein Teil der Inspiration stammt aus einer Szene einer BBC-Krautrock-Dokumentation, in der Iggy Pop Kokosnüsse öffnet und über den Neu-Sound philosophiert. Frontmann Daniel Stewart sagt dazu, Zitat, nach meinem Umzug nach Sydney verspürte ich das überwältigende Bedürfnis, eine neue Band zu gründen und wieder zu singen. Also gründete ich eine Band namens KX Animal. Als wir Songs für KX Animal schrieben, waren wir von edlem Chablis beschwipst und spielten eine Gitarrenmelodie und Josh drehte sich zu mir um und sah mir in die Augen und murmelte, es riecht nach Quizzes. Wir würden gemeinsam Songs schreiben, die nach Quizzes riechen. Das Album erinnert also an das Bild der Kokosnüsse und des Bohrers von Iggy Pop, an pastoralen Psychedelismus und den Geruch von Quizzes. Zitat Ende. Hier sind Station Model Violence von ihrem selbstbetitelten Debütalbum, der Song Immolation.

Das waren The Sarandons mit dem Titelsong zu ihrem aktuellen Album Long Way Home. Nach den zwei Alben Sidelines und Drawing Dead hat die in Toronto lebende Indie-Rockband jetzt ihr drittes Album veröffentlicht. Über 9 Songs zeigt das Album auf, wie man sich vom Treibsand des Lebens erholt. Es führte zu einer Wiedervereinigung zwischen der Band und dem durch den Juno Award ausgezeichneten Produzenten Devon Lockheed. Das Album präsentiert mit Peter Landy am Schlagzeug eine neue Note, dazu seine Bandkollegen Dave Suchern an Gesang und Gitarre, Craig Keeney an Leadgitarre, Damian Coleman an Bass und Gesang und Ed Cummings an Keyboard und Gesang. Die kanadische Indie-Heartland-Rockband blickt bereits auf über ein Jahrzehnt Bandgeschichte zurück. The Sarandons, das Album Long Way Home. Und hier geht's weiter mit der Band The Legal Matters und ihrem Album Lost at Sea. Indie-Pop All-Stars aus Michigan mit ihrem 4. Album und ihrem 1. bei Big Stir Records. Die Bezeichnung Midwestern Power Pop Supergroup haben sie hinter sich gelassen. Keith Klingensmith, Andy Reid und Chris Richards waren bei der Gründung der Band 2013 bereits wichtige Akteure der Michigan-Szene. Ihr Werdegang umfasste Bands wie The Phenomenal Cats, An American Underdog und Richards fortlaufende Solokarriere mit The Subtractions. Ihr selbstbetiteltes Debüt erschien 2014, Conrad 2016 und Chapter 3 2021. Der Titel Lost at Sea vom 26er Album ist das, was Richards als passenden Kommentar zu unserer aktuellen politischen Lage bezeichnet und nicht als Selbsteinschätzung der Band. Zitat Richards: Die Idee war, dass jeder von uns eine Idee, ein Riff, ein Konzept oder einen textlichen Hook einbringt und wir den Song dann gemeinsam als Gruppe aufbauen, anstatt fertige Songs als Demos einzuspielen. Das Ergebnis ist, dass Lost at Sea mit Abstand das Album ist, an dem Legal Matters am meisten gemeinsam gearbeitet haben. Zitat Ende. Hier sind The Legal Matters vom Album Lost at Sea, der Song The Exit Signs.

Das war Pina Palau mit dem Song Outdoor Guy von ihrem Album You Better Get Used to It. Americana Grandessa, gefiltert durch schweizerische Sensibilität. Ein klingendes Tagebuch im Zeichen der Transformation. Heartbreak und Verliebtheit rahmen das dritte Album der Zürcher Musikerin, das von all dem erzählt, was zwischen zwei Menschen unausgesprochen bleibt. Geständnisse, Widersprüche, Fragen. Die Songs wurden im Schlafzimmer von Pina Palau gestartet, im Wohnzimmer von Simon Bohrer weiterentwickelt und anschließend mit den Langzeitkollaborateuren Mario Henny von Sophie Hunger und Wojko Huter von District 5 aufgenommen. Den anderen Part spielte sie im Butterama Studio ein, oberhalb einer Autowerkstatt in Berlin. Dort nahm sich ihr Freundeskreis um Freddy Corazzini und Antonia Estelle, beide Teil der US-Band Meager Martin, den neuen Liedern an. Pina Palau beschreibt die Atmosphäre. Zitat: Das industrielle Umfeld nach den Sessions im Auto, zu Oldschool-Hip-Hop, Pizza holen, es fühlte sich eher an, als wären wir in New York statt in Berlin. Zitat Ende. Musikalisch bewegt sich die Platte zwischen folkiger Intimität und roher, emotionaler Indie-Rock-Direktheit. Waxer

0: Archie und MJ Lenderman sind ebenso herauszuhören wie Courtney Barnett oder Elliot Smith. Pedal Steel Romantik, Telecaster Twang und glasklare Vocals mitten ins Herz. Hard Pop with a little grit. Pina Palau, das Album You Better Get Used to It. Und hier kommt ein Veranstaltungstipp fürs kommende Wochenende. Samstag, 6. Juni, der inzwischen 24. Kommando Cup nimmt im Kirnbach Stadion seinen Lauf. Der alte Lustnauer Sportplatz zwischen Tübingen und Bebenhausen. 20 Freizeitfußballteams oder auch mal weniger trotzen der Hanglage und kämpfen um die wichtigste Trophäe, die es im Fußballzirkus zu gewinnen gibt. Die braune Wildsau aus dem Schönbuch, das ist tatsächlich der Pokal. Der Ballsportzauber wird garniert mit den Ska- und Reggae-Klängen von Selector and Averill und den Einspielern legendärer Fußballweisheiten und aufgeregter Reporter. Nach den Viertelfinals wird es dann gewohnt und gewollt unsportlich. Beim Blutgrätschen-Wettbewerb ist höchste Brutalität gefordert, um der Jury die Höchstwertung verblutet abzuringen. Nach der Siegerehrung kommt die Zeit für Live- und DJ-Musik. Die Street Call Boys entern die Bühne anschließend, spielen Miraculix und Eve, Soul, Funk und Disco und Dr. Ivan geht auf Weltreise auf Beats. Außerdem könnt ihr euch modisch stilsicher mit Klamotten aus der Kommando Horst Rubisch Kollektion eindecken. Am Samstag, dem 6. Juni ab 10.30 Uhr, der 24. Kommando Cup zwischen Tübingen und Bebenhausen. Und hier kommt die Hymne und der Namensgeber. Horst Rubisch hat ein persönliches Grußwort gesprochen und The Movements spielen Come On Kommando.
1: Hallo, hier ist Horst Rubisch und ich grüße das Kommando Horst Rubisch und wünsche viel Erfolg.

Das waren Ween mit Voodoo Lady vom Album Bring Out the Foos live 1996, als sie Vorgruppe der Foo Fighters im Hollywood Palladium in Los Angeles waren. Ween hatte gerade den 5. Abschnitt ihrer Chocolate and Cheese Welttournee hinter sich gebracht. Konzerte, die Leadgitarrist Dean Ween als die absolut schlimmste Tournee, die wir je gemacht haben, bezeichnen würde. Bei den ersten 5 Etappen der Welttournee trat das Duo durchgehend mit einer richtigen Begleitband auf. Für diese Tour nahm das Duo Schlagzeug und Bass vorab auf einem DAT-Gerät auf und spielten dazu. Live 1996 ist nur auf CD erhältlich. Das eben angekündigte kommende Live-Album Europe 90 soll ausschließlich auf Vinyl verkauft werden. Da wird gerechnet und abkassiert. Ween hatten vor etwa 1,5 Jahren offiziell eine Pause eingelegt. Vor kurzem wurden die Urheberrechte aller Alben auf Streaming-Plattformen an Reno Records übertragen. Ween, Bring Out the Foos, live 1996. Und hier geht's weiter mit Tito Ramirez und seinem Album Sonido Conquistador. Nach The King of Mambo und El Prince folgt nun Sonido Conquistador, der tropische Wahnsinn, teuflische Dancefloor-Hitze mit Rhythmen und Vibes wie Mambo, Cha-Cha-Cha, Descarga, Swingerling, Spanish Soul, Boogaloo, Rumba, Copla und auch Cumbia. Sounds, die Ozeane überqueren. MusikerInnen beider Küsten sind hier aktiv. Geboten werden Sonaten für dunkle Herzen, für Heilige und Teufel aller Art. Mit einem Fuß in der Tradition und dem anderen in der Innovation. Die 3. Albumausgabe zeigt ihre spanischste und tropischste Seite. Aufgenommen wurden die Stücke, während alle MusikerInnen gleichzeitig im selben Raum spielten. Der Einsatz von Overdubs wurde auf ein Minimum beschränkt. Auf dieser Aufnahme hört man auch echte Sirenengeräusche, die während der Unruhen aufgenommen wurden, die beim letzten Besuch seiner Su Excelentissima Perversidad in Mexiko-Stadt ausgebrochen waren. Erschienen ist das Ganze bei Discos Antifaz und El Volcán Música SL. Tito Ramirez vom Album Sonido Conquistador kommt hier Mi Debilidad. Das ist ein Wortspiel aus Debil, Spanisch schwach, und Devil, Englisch Teufel. Mi Debilidad, Tito Ramirez.

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Das war Super Panela mit dem Song Consume, Produce, Trabaja, Obedece. Konsumiere, produziere, arbeite und gehorche. Vom Debütalbum Sangre Nueva. Das offenbart 10 Jahre Bandgeschichte und ihre musikalische Identität. Die 8-köpfige Band aus Toulouse in Frankreich verschmelzt tropische Rhythmen und urbane Grooves zu einem zeitgenössischen Sound. Ausgehend von afroamerikanischen und lateinamerikanischen Musiktraditionen entwickelt die Band eine fast akustisch anmutende posttropische Identität, die von hypnotischen Melodien, pointierten Texten und kühnen Arrangements geprägt ist. Das französisch-spanische Oktett fand im Rahmen eines Projekts namens Fanfare Sans Frontières zusammen, das die Co-LeiterInnen Olga Pavia Cerdan und Jonas Chirous 2014 für 3 Monate nach Cartagena und in andere Teile Kolumbiens führte, wo sie mit lokalen StraßenmusikerInnen spielten und die musikalische Kultur aufsaugten. Sie machen Jazz, Funk, Hip-Hop, Afrobeat, Salsa und mehr, alles verwurzelt in den dynamischen Rhythmen Kolumbiens und New Orleans. Das steht für einen tropischen und urbanen Sound. Eine erste EP erschien 2020, gefolgt von einer Single 2022. Jetzt feiert das Oktett sein 10-jähriges Bestehen und markiert diesen Meilenstein mit der Veröffentlichung seines ersten Albums. Super Panela, das Album Sangre Nueva. Und hier geht's weiter mit der US-Band The Darts und ihrem Album Halloween Love Songs. Mehrere Monate zu früh veröffentlichtes Halloween-Album der Creepy Darlings aus Seattle, die darauf eine herrlich kitschige Horror-Garage-Trash-Punk-Seance abhalten, inklusive Fassgitarre und Höllenorgel. Tracks, auf denen Zombies, Vampiren und dem Teufel selbst gehuldigt wird. Nicole Loren sagt, Zitat, während eines Interviews mit dem Magazin Rock'n'Folk 2024 in Paris erwähnte ich scherzhaft, dass die Welt ein paar neue Halloween-Songs brauche, dass dieser Feiertag so viel mehr verdiene als nur Monster Mash und dass niemand ernsthaft daran interessiert zu sein schien, diese Lücke zu füllen. Also habe ich mich ernsthaft daran gemacht. Aber ich wollte auch kein Album, das nur aus Monsterkostümen auf dem Spielplatz bestand. Also ist Seite A randvoll mit leckerem bonbonfarbenen Halloween-Kitsch, der beim Süßes oder Saures bei Sonnenuntergang über die Lautsprecheranlage einer Schule geblasen wird. Seite B ist der Soundtrack für die Zeit nach Einbruch der Dunkelheit, wenn das Lagerfeuer lodert. Sie ist für schweißtreibendes Tanzen mitten in der Nacht, für Knutschen auf einem Bett aus leeren Bonbonpapieren und für das Durchdrehen in einer apokalyptischen Nacht ohne Schlaf. Zitat Ende. Hier sind The Darts vom Album Halloween Love Songs, der Song Zombies on the Metro.

Das war die Band Twin Noir mit dem Song Stimmen von ihrem Album Chapter 3. Urbane Ekstase zwischen Clubnebel, Bandmaschine und pulsierendem Bass erschafft das Berliner Projekt einen Sound, der Post-Punk, Wave und EBM nicht zitiert, sondern neu formt. Gegründet 2021 in Berlin, treten sie nach außen als Duo auf, sind im Kern jedoch ein Trio. Cody Barcelona an Stimme, Elektronik und Gitarre und Ian Volt Stimme und Bass bilden das kreative Herz der Band und stehen im Zentrum der Live-Shows. Vervollständigt wird das Projekt durch Lina Aver, die den operativen Bereich trägt und zugleich kreative Impulse einbringt. DIY bedeutet, alles geschieht hier in Eigenregie. Von der Musik über die Bilder bis hin zur Organisation und der Veröffentlichung über das eigens gegründete Label Twin Noir Records. Gemeinsam verstehen sie sich als ganzheitliches Gesamtkunstwerk, musikalisch, visuell und inhaltlich. Der Sound oszilliert zwischen elektronisch-monotonen Sequenzen, weiten Sphären und melodischen Momenten. Minimalistische Texte in deutscher Sprache treffen auf technoide Beats und dichte Klangflächen, die mal vom Synthesizer, mal von der Gitarre getragen werden. Eine analoge Bandmaschine, Sampler, Gitarren und ein Theremin prägen den Klang. Die Einflüsse reichen von Kraftwerk und DAF über EBM und Techno bis hin zu Punk und Alternative-Strömungen der 70er bis 90er Jahre. Einen großen Teil ihres Debütalbums haben sie in Mexico City aufgenommen. Das wurde Anfang 2023 veröffentlicht. Ihr zweites Album Two Punks and a Tape Machine, Chapter 2, erschien im September 2024. Jetzt also Chapter 3, Twin Noir. Und hier geht's weiter mit Uli Seilor und seinem ersten Soloalbum Besser Anders. Uli Breitbach, bekannt als Uli Seilor, hat 1993 bei den Skatepunks Die Sailors angefangen. Weiter ging's mit den Indie-Rockern Tusk bis hin zur Deutsch-Punk-Band Terrorgruppe. Nach deren Ende sorgte er mit der Idee, Punk-Songs seiner Jugend auf dem Klavier und mit Cello-Support nachzuspielen, für Aufmerksamkeit. 2024 erschien Für immer jung die erste Solo-EP im Piano-Punk-Rock-Stil. Die eine Hälfte der neuen Songs vom Album Besser Anders hat er von Matthias Thies neu in Berlin-Neukölln produzieren lassen. Für die andere Hälfte zeichnet sich Ulis alter Kölner Kumpel Tobias Röger verantwortlich. Er ist vielen bekannt als Sänger und Gitarrist der Pop-Punker Wohlstandskinder. Uli und Tobi kennen sich seit Ende der 90er Jahre von gemeinsamen Touren mit ihren jeweiligen Bands und waren beide auf dem Punk-Label Vitaminepillen. Tobias ist inzwischen ein erfolgreicher und vielseitiger Produzent, der von Slime über Matze Rossi und Udo Lindenberg bis hin zu Helene Fischer und Wolfgang Petri mit ganz unterschiedlichen Acts zusammengearbeitet hat. Piano und Cello für Punkrocker mittleren Alters. Gastmusiker waren Chris Kotze von Kotzreiz, Johnny Bottrop, früher Terrorgruppe und heute Acht Eimer Hühnerherzen, hat dabei geholfen, den Texten den letzten Schliff zu geben. Hier ist Uli Seilor vom Album Besser Anders mit dem Song Kiezblock.

Das war Ain't Your N mit dem Song Don't Tell My Bullet von der EP Patience Aggressive bei Tomatenplatten, dem Label von Thomas Götz, dem Drummer der Beatsteaks. Eine neue Runde für das Lo-Fi-Rock-Projekt des Teenagers Ain't Your N. Abstrakt mit Pop-Appeal von Nu-Metal-Riffs und Dub-Grooves bis hin zu Retro-Pokémon-Klangwelten. Die EP thematisiert das Leben, das Erleben und den Hunger der jungen Künstler in modernen Zeiten. Ain't Your N, Patience Aggressive. Und hier geht's weiter mit Black Lung und ihrem Album Forever Beyond. Die Band aus Baltimore, Maryland, ist ein fester Bestandteil der Stoner Psychedelic Doom Rock Metal Szene. Ihr fünftes Studioalbum erschien auf Magnetic Eye Records. Es ist gespickt mit melodischen Hooks, in Riffs entführen sie in hypnotische Strudel farbenfroher Odysseen. Auf nachdenkliche Momente mit geheimnisvoller Atmosphäre folgt immer dieser Schlag in die Magengrube, der das Geschehen wieder in Richtung Maximum Distortion zurückversetzt, vorangetrieben von den Stimmbändern von Dave Cavalier. In vielen Songs kommen Wut und Trotz zum Ausdruck. Das sind künstlerische Reaktionen auf die politischen Umwälzungen in den USA. Sie setzen sich textlich mit der Verlockung des Faschismus, blindem Nationalismus und der Oligarchie der Großkonzerne auseinander. Black Lung entstanden, als sich zwei Gründungsmitglieder der Psych-Rock-Band The Flying Eyes aus Baltimore, der Gitarrist und Organist Adam Bufano und der Schlagzeuger Elias Schutzmann, Anfang 2014 mit dem Multi-Instrumentalisten Dave Cavalier zusammentaten. Herausgekommen sind fassgetränkte Gitarren, treibende Drumbeats und Cavaliers bluesgetönter Gesang. Black Lung waren schon dreimal im Blauen Salon in Tübingen im März 2015, im April 2019 und im November 2022. Hier sind sie, Black Lung vom Album Forever Beyond mit dem Song Death and Code.

0: Das waren Willy and the Bandits mit dem Song Wheel Chain vom Album Salt Roots. Ihre Musik hat Wurzeln in Cornwall und verkörpert den Geist einer Region, die fast wie der Deep South in Großbritannien wirkt, meilenweit entfernt von den Städten, geprägt von wilden Küsten und atlantischem Wetter. Es ist eine Landschaft, die Durchhaltevermögen, Unabhängigkeit und Seele hervorbringt. Willys Slide-Gitarrenspiel und seine Stimme sind Eckpfeiler des Blues-Rock-Sounds. Stevie Watts an der Hammond-Orgel wurde zum britischen Blues-Instrumentalisten des Jahres gewählt. Der Klang erinnert an Gospelhallen, sumpfige Blues-Bars und Vintage-Rockplatten. Harry McHale am Bass und Zach O'Loughlin am Schlagzeug komplettieren die Band. Vergleiche zu Led Zeppelin, Pink Floyd, John Martin und Ben Harper, dem John Butler Trio, werden laut. Auf der Bühne waren sie in Glastonbury im Rockpalast bei den Olympischen Spielen in London und hatten Tourneen mit Deep Purple, Status Quo, Beth Hart und Warren Haynes. Willy and the Bandits. Das Album heißt Salt Roots. Und hier kommt Münzgassen-Senior James Hope mit seinem wöchentlichen Beitrag.
1: Hier ist Jim wieder und Ron wieder. Und ich muss sagen, bis man diesen Beitrag bringt, das ist mein 90. Geburtstag. Also, gut, gut. Hier der Beitrag. How Iran obtained leverage in the war? Titel New York Times. Ein angegriffenes Land müsse ein drittes, friedliches, unbeteiligtes Land angreifen, das ein sehr wichtiger Alliierter des Aggressors sei. Der Aggressor müsse von diesem Landstaat abhängig sein, das Opfer soll in der geografischen Nähe sich befinden und damit durch die begrenzten Mittel leicht erreichbar sein. Also in diesem Fall durch massiv eingesetzte billige Drohnen. Auf diese Weise steigen die Kriegskosten für den Aggressor stark an, werden für den sonst überlegenen Aggressor bald unerträglich. Der Krieg lohnt sich nicht mehr. Die weit besseren Waffen des Angreifenden zählen in diesem asymmetrischen Krieg dann bald nicht mehr. Der Aggressor verliert den Krieg doch. Es handelt sich hier um die Theorie der Triangular Coalition, ein Dreiecksverhältnis. New York Times fasst zusammen, erklärt die Zusammenhänge. The Iranian regime managed to turn the tables on its more powerful adversaries. The United States has the most powerful military in the world. 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But wars are not fought in isolation. 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Having at least partial control over the strait would not only be a source of revenue for the regime, but also a form of geopolitical strength. Iran's ability to shut down the strait again will serve as an insurance policy against future attacks. Freilich, Hormuz muss auch aus prinzipiellen Gründen offen gehalten werden, weil dies für alle anderen Meerespassagen gilt, und zwar nach internationalem Seerecht. Also etwa beim Roten Meer, dem Bosporus, der Malakka Meeresenge vor Singapur, dem Südchinesischen Meer, der Magellanstraße in Patagonien, Kanadas Northwest

für die Auswirkungen ihres Harissigenkrieges die Zeche bezahlen müssen. Guardian bringt es auf den Punkt. 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

Das war Bonnie Prince Billy mit dem Song Vietnam Sunshine von seinem Album We Are Together Again. Ein Album, das oft mit Blasinstrumenten, aber auch Backgroundgesang sowie Streicherpassagen neben der Akustikgitarre aufwartet. Es lullt einen ein und transportiert in eine scheinbar heile Welt. Bonnies Stimme klingt golden. Das Album beginnt und endet mit denselben Worten. Why is the lion still here, outside? Thematisch ist das Album tief in Louisville, der Heimatstadt von Bonnie Prince Billy, verwurzelt. Es feiert die Kraft von Freundschaft, lokaler Gemeinschaft und gemeinsamem künstlerischem Schaffen. Damit setzt es bewusst einen Kontrapunkt zur Globalisierung und plädiert stattdessen für Lokalismus. Aufgenommen wurde es live im Studio End of an Ear mit lokalen MusikerInnen, FreundInnen und Familienmitgliedern. Direkt und unverfälscht. Was im Raum passiert, hört man auch auf der Aufnahme. Musik, die die Ängste einer sich verändernden Welt nicht wegnimmt, sondern ihnen mit Harmonie begegnet. Das Album erzählt von Zusammenhalt, von der Freude am Miteinander und davon, wie das gemeinsame Fragen selbst zur Quelle von Hoffnung wird. Bonnie Prince Billy, das Album We Are Together Again. Und hier geht's weiter mit Bory und ihrem Album Never Turns to Night. Die Band aus Portland findet ihre Inspiration in den weniger bekannten Werken des Alternative Rock der 90er Jahre und nicht bei den Grunge- und Shoegaze-Ikonen, die das Genre in den 2020er Jahren maßgeblich geprägt haben. Guided by Voices und Teenage Fanclub kommen einem in den Sinn, wenn Lo-Fi-Power und Jangle-Pop-Einflüsse auf ihrem zweiten Album erklingen. Brandon Ramirez nennt als größte Einflüsse des Albums Namen wie The Apples in Stereo und Supertrack. Er scheut sich aber auch nicht, offensichtliche Einflüsse wie The Beatles oder The Zombies oder Elliott Smith zu nennen. Hier sind Bory vom Album Never Turns to Night, der Song The Way That I Do.

Das waren Dust Star mit dem Song Out of My Own Way vom Album Big Smash. Justin Jurgens und Cameron Wish aus L.A. mit ihrem zweiten Album bei Lame O Records. Dust Star sind hervorgegangen aus der Asche von Sirs, Sona Mexicana und einem Dutzend weiterer Bands aus dem kreativen Kollektiv von Sunny Purchase. Als käme es direkt aus dem Secondhand-Regal und reiht sich zwischen Elvis Costello und Ted Leo ein. Sie führen den Powerpop in die nächste Generation und reihen sich nahtlos ein neben ihren Zeitgenossen von Tenement, Sheer Mac und Radioactivity. Dust Star, das Album Big Smash. Und hier geht's weiter mit The King Teen und dem Album True Stories of Time Travel. The King Teen ist ein Veteran mit jahrzehntelanger Erfahrung in der Punk- und Punk-Rockabilly-Szene von San Francisco, der 2023 nach Durham gezogen ist. Zitat: Diese Platte mit so vielen meiner neuen Freunde aufzunehmen, fühlt sich wie eine Einweihungsparty an. Zitat Ende. Eine ganze Reihe von Acts aus der Musikszene aus dem North Carolina Triangle spielt auf der Platte mit, darunter Mimi Kramer von Supermud. Mit dabei sind außerdem der Posaunist Danny Gruen und Mitglieder von Jimmy Ray Swagger and the Fuzzy Eaters, The Rattle Traps, Chicken Ranch, Roadshow, Bombadil und Charles Latham's Borrowed Band. Die Stücke bewegen sich fließend von Western Swing zum Gentrifizierungs-Blues-Rave-Up, vom Texas Boogie zum mörderisch wütenden Protest. Hier sind The King Teen vom Album True Stories of Time Travel, Hard to Get Loaded.

Das waren Margaritas Podridas mit dem Song Enemigo Público, der öffentliche Feind vom Album Metales Pesados. Die Shoegaze Grunge Punkrocker bei Hopeless Records. Sie sagen selber über das Album, Zitat: Metales Pesados bedeutet übersetzt Schwermetalle. Deshalb haben wir diesen Namen gewählt. Wir finden nicht, dass das Album nach Heavy Metal klingt, aber es gibt Momente in den Songs, die sich sehr heavy anfühlen. Manche erwähnen metallische oder scharfe Waffen, weil wir genau so klingen wollten. Wir mögen unsere Gitarren verzerrt und scharf genug, um zu schneiden. Die Aufnahmen zu diesem Album haben mich persönlich gerettet, als ich von den Dämonen der Depression hin und her gerissen wurde. Es gab mir einen Grund, weiterzumachen. Das Album ist der wütende Teil von Verrat, Rachegelüsten und Heilung. Im Studio zu sein und einen sicheren Ort zu haben, um Emotionen auszudrücken, hat geholfen und uns gefällt das Ergebnis wirklich gut. Es ist das dritte Album der Band und wir freuen uns sehr darauf, dass das Publikum es hört. Zitat Ende. Margaritas Podridas stammen aus Sonora in Mexiko und lassen sich vom verzerrungslastigen Songwriting des Grunge der 90er Jahre, den Texturen des Shoegaze und den Erkundungen des Underground Rocks inspirieren. Margaritas Podridas, Metales Pesados, und damit geht M13 zu Ende, wie immer in der Erstausstrahlung am Dienstagnachmittag und in der Wiederholung in der Nacht von Dienstag auf Mittwoch hier auf der 96.6 bei eurem freien Radio der Wüstenwelle. 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Am Mikro und im Heimstudio war der Matzel. Ich sage danke fürs Zuhören und würde mich freuen, wenn ihr nächste Woche wieder einschaltet. Macht's gut, bis dahin, ciao, ciao, adios.

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Am Mikrofon. Für euch Selectris Dyer. Von der Sendung Kentucky Queen Size, dem Raster Reggae Lifestyle Magazin auf der Wüstenwelle. 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

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Für euch Selectress Dyer. Von der Sendung Kentucky Queen Size, dem Rasta Reggae Lifestyle Magazin auf der Wüstenwelle. 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

So, liebe Freunde im Ackermanns, wir begrüßen euch herzlich zur Aufnahmesession hier. Wieder mal ein Donnerstag zur Donnerparty auch hier. Und ich würde sagen, geben wir gleich richtig Gas. Seid ihr bereit? Ah, seid ihr bereit? Oh yeah! Der erste Song von Chuck Berry heißt Celery.

Und nun, liebe Freunde, Ackermänner und Ackerfrauen, wir freuen uns, dass wir euch unsere fantastische Sängerin Britta Medeiros. Ihr wisst ja, was ich meine damit.

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2: 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Heute mit einem Mixtape vom Subsound. Viel Vergnügen in der nächsten Stunde.

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Das war's auch schon wieder vom Subsound Mixtape hier. Vielen Dank fürs Zuhören. Musikzusammenstellung und am Mikrofon hat Gernot Rother besorgt. 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

0: Das war der Song Dark River von Hazmat Modine hier bei uns im Freien Radio Wüste Welle.
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0: Ihr hört das Kulturforum und an den Mikrofonen sind heute wie immer Gabriele Busse und der schon wieder oder noch immer schlafende und Krümelchen, man weiß es nicht. Der Song, den ihr gerade gehört habt, von Hazmat Modine, ich weiß überhaupt nicht, ob ich die richtig ausspreche, die machen ganz tolle Musik, sogenannte Weltmusik unter anderem. Und die kommen nach Tübingen und zwar hier ins Sudhaus am 23. Mai. Hazmat Modine. Ich weiß nicht, ob wir heute noch was von denen spielen können. Ich habe zwei ganz spannende andere Themen noch für euch. Und zwar Tschernobyl. Das steht ja für uns heute nicht für einen Ort, sondern für eine Reaktorkatastrophe vor 40 Jahren ungefähr, an die ich mich noch sehr lebhaft erinnern kann. Ich war damals 7 Jahre alt und ich weiß noch genau, wie ich davon erfahren habe, wo ich da war. Ich weiß nicht, wie ihr das damals erlebt habt oder ob ihr überhaupt so alt schon seid, um euch daran zu erinnern. Wenn man an Strahlenkatastrophen denkt oder eben Strahlenopfer, dann denkt man oft an Tschernobyl. Aber es gibt atomare Katastrophen unter dem Radar und auch die Lieferkette vom Uranabbau bis zur vermeintlichen Entsorgung des Atommülls, auch die verursacht Strahlung. Und auf diese vergessenen Strahlenopfer werfen unsere Kollegen vom Radio RDL einen ganz interessanten Blick. Hier kommt ein Gespräch über vergessene Strahlenopfer 40 Jahre nach Tschernobyl. Ein Gespräch von den Kollegen vom Radio RDL in Freiburg.
2: 40 Jahre sind vergangen, seit es im Atomkraftwerk von Tschernobyl zu einem GAU kam, einem größt anzunehmenden Unfall. Bei der Explosion des Kernreaktors Ende April 1986 wurden große Mengen Radioaktivität freigesetzt. Tschernobyl steht seitdem als Chiffre für die Gefahren, die mit der Gewinnung von Energie durch Atomkraft verbunden sind. Meine Süd-Nordfunk-Kollegin Martina noch einmal bei mir im Studio. Du hast in der aktuellen Ausgabe der Zeitschrift IZ3W einen Artikel zu Atomkraft geschrieben. War dieser 40. Jahrestag für dich Anlass, einen Beitrag über Strahlenopfer zu schreiben? Dein Motiv war die Erinnerung an die damaligen Opfer?
3: Ja, also Strahlenopfer ist der Titel von dem Beitrag, von daher verstehe ich deine Frage. Jein, mir ging es eher darum, nochmal zusammenzufassen, dass Kernenergie eben an vielen Orten weltweit ständig Strahlenopfer fordert. Also nicht erst bei einem Reaktorunfall oder so einem Kommunikations-GAU, wofür Tschernobyl in gewisser Weise ja auch steht. Uran fordert Strahlenopfer entlang der gesamten Lieferkette und die ist sehr komplex. Zudem leben wir in einem sich stark veränderten geopolitischen Umfeld jetzt im Vergleich zu der Zeit zu Tschernobyl. Es gibt immer mehr autokratische Willkür, Großmachtfantasien, massive Aufrüstung. So hat Trump zum Beispiel neue Atomtests im Pazifik angekündigt. Das war so gegen Ende letzten Jahres. Auch soll in Nevada jetzt möglicherweise wieder Uran abgebaut werden. Dort gab es schon historisch auch sehr viele Strahlenopfer. Und aufgrund dieser geopolitischen Verschiebung und der geplanten Wiederbelebung der amerikanischen Atomenergie ist in den USA die Nachfrage nach sogenanntem heimischen Uran massiv gestiegen. Und es gibt diese 80 Milliarden Atomoffensive dort.
2: Was ist das für eine Atomoffensive?
3: Naja, es gab diesen präsidialen Erlass, das war am 23. Mai 25. Demnach soll eine Reindustrialisierung der nuklearen Lieferkette und schnelle Lizenzprozesse in den USA eben angestoßen werden. Trump will die Unabhängigkeit von russischen und chinesischen Lieferanten. Und im Oktober 2025 haben die Eigentümer der Westinghouse Electric Company, das ist einer der weltweit führenden Akteure in dieser zivilen Nuklearindustrie, die haben mit den USA eine Partnerschaft geschlossen mit einem Volumen von eben mindestens 80 Milliarden Euro. Das ist der Name der Offensive. Und darin steht eben auch, dass neue Uranabbaugebiete gesucht werden in Colorado und eben wieder in Nevada.
2: Du sprachst gerade auch von der insgesamt sich wandelnden weltpolitischen Lage, also nicht nur in den USA?
3: Genau. In Zeiten dieser multiplen Krise erlangt ja die Kernenergie eine ganz neue Attraktivität. Also angesichts der Energiekrisen und der Suche nach Energieautarkie. Auch das ist eine Folge von Kriegen, militärischen Konflikten, die weltweit halt gerade stark zunehmen. Das heißt, dass dieses geopolitische Feld, also multipolare Konstellation von Großmachtfantasien, die Militarisierung, all das, das ist einfach ein anderes Klima als das, was zu Zeiten des Kalten Krieges herrschte oder auch kurz danach, als es zwei große Kontrahenten gab. Mit der Abrüstung war ja in der Tat zumindest die militärische Nutzung von Kernenergie irgendwann auch stark heruntergefahren worden.
2: Schauen wir nach Europa. Auch hier in Europa gibt es im Energiesektor wieder mehr Stimmen in der Politik auch, die sich für die Nutzung von Kernenergie aussprechen.
3: Ja, auf alle Fälle. Also ich kann mal kurz so ein paar Länder zusammenfassen. In Schweden, da wurde 2025 ein neues Atomgesetz verabschiedet, das den Weg für diese kleinen Reaktoren frei macht. Also Bauten von Kleinreaktoren, aber auch so eine modernisierte Großreaktorart. In Italien, das ja mit dem Volksentscheid 1987 atomfrei war, plant auch den Wiedereinstieg bis 2030. In Polen setzt mit gleich mehreren Großprojekten das Land auf Kernenergie, um seine Abhängigkeit von Kohle zu reduzieren und EU-Emissionsziele zu erreichen. Dann fällt mir noch ein Belgien. Belgien hat seinen ursprünglich für 2025 geplanten Atomausstieg aufgehoben und verlängert jetzt die Laufzeiten der Reaktoren um mindestens 10 Jahre.
2: Das heißt, du wolltest mit deinem Beitrag in der Zeitschrift IZ3W gar nicht an die Opfer von Tschernobyl erinnern?
3: Ich wollte eben an diese extrem vielen, auch vergessenen Opfer erinnern, die Kernenergie bis heute mit sich bringt. Egal ob jetzt für militärische oder zivile Zwecke. Tschernobyl steht hier in Europa ja auch so ein bisschen für diese fatalen Sicherheitslücken der Sowjets. Und man glaubt, in Europa und in Amerika einfach eine bessere Sicherheitstechnik zu haben, auch transparentere Kommunikation, besseres Krisenmanagement und so weiter. Das Narrativ lautet dann, unsere Kernkraft ist sicher. Und Tschernobyl wird hierzulande sehr gern so ein bisschen als so ein rein epochaler Fall betrachtet. Die Bilder von damals haben so einen historischen Charme des Grauens, finde ich, in den Dokus, die man jetzt gesehen hat. Dabei zeigen ja Studien, dass die Zahl der Folgestrahlenopfer gar nicht wirklich erfasst ist. Die Gesundheitsrisiken für die Bevölkerung in der Region, die sind nach wie vor wirklich schwer absehbar. Und die Erinnerung an damals wird eigentlich nur lückenhaft mit den Risiken der weltweiten Nutzung von Kernenergie von heute überhaupt noch in Verbindung gebracht. Das war für mich die Motivation.
2: Und hast du da eine Zahl? Man hört ja immer wieder, dass die Erfassung selbst eher unklar ist.
3: Also Zahlen findet man immer die man sucht. 30 direkte Todesfälle durch die Katastrophe verzeichnet zum Beispiel diese UN-Organisation Scientific Committee on the Effects of Atomic Radiation. 2 Tote durch die Explosion und 28 Ersthelfer, Feuerwehrleute und so weiter. Das sind also Zahlen direkt nach der Reaktorkatastrophe. Die waren halt direkt in Strahlendosen ausgesetzt und sind daran dann direkt gestorben. Das widerspricht extrem einer anderen Zahl, nämlich 900.000 Todesfälle weltweit. Das ist eine Zahl von der Organisation Internationale ÄrztInnen zur Verhütung des Atomkriegs. Beide Seiten behaupten, wissenschaftlich korrekt zu arbeiten. Und gut, die eine zählt halt nur die direkten, eindeutig nachweisbaren Todesfälle und die anderen auch so langfristige Folgekrebsfälle. Alai Jaroschin-Zaka verwies auf Opferverbände wie die Organisation Union Tschernobyl. Die hatte bis zu 125.000 Todesfälle unter den rund 600.000 AufräumarbeiterInnen berichtet. Das sind die sogenannten Liquidatoren oder LiquidatorInnen, um die es jetzt in der medialen Berichterstattung aktuell halt sehr oft geht.
2: Du erwähnst Alai Jaroschinskaja, die ukrainische Journalistin und Politikerin. Sie erhielt 1992 den alternativen Nobelpreis für ihre Recherchen zu Tschernobyl. Das Ausmaß der Geheimhaltung wurde durch ihr Buch Verschlusssache Tschernobyl bekannt. Hast du dazu ein Detail?
3: Ein Detail wäre, das Gesundheitsministerium der, also damals UdSSR, das erhöhte damals die zulässigen Grenzwerte für betroffene Personen, was halt zu ganz erheblichen gesundheitlichen Folgen führte. Auch das Landwirtschaftsministerium setzte die zulässigen Werte für so landwirtschaftliche Produkte herauf, wodurch insgesamt 75 Millionen Menschen gefährdet wurden. Also ich kann mich erinnern, auch in Deutschland mit den Grenzwerten der Belastung von Lebensmitteln. Das war in Hessen anders als in Baden-Württemberg. Wir haben die Milch dann lieber in Hessen gekauft und so. Das war halt einfach ein Riesenthema. Was ist eigentlich ein zulässiger Grenzwert? Mhm. Aber nochmal zu der Verschlussakte Tschernobyl vielleicht. Dieser Bericht steht doch auch dafür. Ohne so engagierte Einzelpersonen und NGOs, so Anti-Atom-Bewegungen, wüssten wir insgesamt, glaube ich, wirklich wenig über die Gefahren der Kernenergie.
2: Der Unterschied, das sind also die vergessenen Opfer, die du eben angesprochen hast.
3: Ja, ich wollte vor allem an die schleichenden Opfer der gesamten Uranlieferkette erinnern und auch an einige Großkatastrophen, die wir hier in Europa so gar nicht auf dem Schirm haben.
2: Wir hier kennen primär Tschernobyl und natürlich dann noch Fukushima in Japan.
3: Ich kann ja mal ein bisschen aufzählen. Zu den vergessenen Katastrophen gehören zum Beispiel auch die Testunfälle aus den Zeiten des Kalten Krieges, vor allen Dingen im Pazifik, in Kasachstan, aber auch in den USA. Auf den pazifischen Inseln wurden zwischen 1946 und 1996 über 300 Atomwaffentests durchgeführt. Und das wurde nicht nur Land kontaminiert, sondern auch Lagunen, das Meer, die Marshallinseln mit Plutonium, Cäsium, Strontium, deren Halbwertszeiten reichen teils über menschliche Zeithorizonte weit hinaus. Das heißt, die Verseuchung ist dauerhaft. Bis heute kämpfen viele InselbewohnerInnen im Pazifik mit den Folgen. Und über diese Einzelheiten haben in der EZ3W zum Beispiel Kamari Koto und Eberhard Weber von der South Pacific University Suva, die ist auf den Fidschi-Inseln, im Dezember einen lesenswerten Artikel geschrieben. Den findet ihr übrigens auf unserer Homepage unter dem Titel Atomares Klimakaos.
2: Aha, vielen Dank für den Hinweis. Wenn du über Tests sprichst, ich erinnere mich aus dem Geschichtsunterricht Castle Bravo, ein Wasserstoffbombentest, der wurde 1954 auf dem Atoll Bikini gezündet. Das Atoll gehört doch zu den Marshallinseln im Pazifik.
3: Ja, dort haben die Leute auch immer noch Probleme. Also der Test selber, der war 2,5-mal stärker, als er ursprünglich berechnet wurde und gilt als der schwerste nukleare Kontaminations-GAU in der US-Geschichte.
2: Na gut, dann kann man sagen, das ist jetzt aber schon ziemlich lange her.
3: Ja, richtig. Viele Gebiete blieben aber Jahrzehnte unbewohnbar. Das heißt, für die BewohnerInnen begann eigentlich eine richtige Odyssee der Umsiedlung. Es gibt Klagen gegen die US-Regierung, die bis heute andauern. Und um die machen sich vor allen Dingen auch junge Studierende im Pazifik gerade Sorgen, wegen des steigenden Meeresspiegels nämlich. Und infolge der Erderwärmung und des Klimawandels droht die Freisetzung von weiterer Radioaktivität in der Region bis heute.
2: Gut, nun sind Atomtests und der Bau von Kernkraftwerken nicht die gleiche Sache.
3: Lass mich noch kurz eine Sache erwähnen. Und zwar zwischen 1949 und 1989 wurden in der Region um Selipanatinsk, das ist im Norden von Kasachstan, 450 nukleare Explosionen gezündet. Die hatten eine unglaubliche Energie, so circa 20.000 Hiroshima-Äquivalente. Und die Tests trugen ganz maßgeblich auch zur Entwicklung des sowjetischen Atomprogramms bei. Das Semipalatinsk-Testgelände wurde dann 1991 offiziell geschlossen.
2: Warum?
3: Weil eine Anti-Atom-Bewegung ein sofortiges Moratorium forderte in Semipalatinsk Und es gab dann globale Initiativen zur atomaren Abrüstung, die davon inspiriert wurden. Und das war zu einer Zeit, als es ja ausreichend Krisen in der Welt gab, weil du die heutigen Krisen angesprochen hast. Damals war halt die Umweltkrise, Armut im globalen Süden und so weiter präsent. Und trotzdem gab es Widerstand.

0: vermutlich drittschlimmste Reaktorunfall der Atomenergiegeschichte ereignete sich bereits 1957 im heutigen Russland.
1: Darüber weiß man heute wenig, leider. In der Wiederaufbereitungsanlage Mayak versagte damals ein Tank. Da waren hochradioaktive Abfälle drin. Genaue Opferzahlen sind aber unbekannt, da der Unfall bis 1970, muss man sich mal vorstellen, geheim gehalten wurde. Laut Greenpeace leiden noch mindestens 270.000 Menschen unter den Folgen.
0: Auch Mayak ist ja jetzt relativ lange her. Warum sollten wir uns heute noch, wo doch ganz andere Sicherheitsstandards auch gelten, damit beschäftigen? Es gibt genügend andere Sorgen und drohende Katastrophen, Klimakrieg, Artensterben, die Rückkehr der autoritären Demokratiekrisen.
1: Ja, und ich wollte ja eigentlich auf die Lieferketten kommen. Da fängt die Misere eigentlich an. Deswegen nochmal, es gibt 50 bis 70 tätige Uranminen weltweit. Zahlreiche Aufbereitungsanlagen, Konversionsanlagen, Brennelementfabriken, Zwischenlager, Endlager, Jein.
0: Weltweit sind über 400 Kernkraftwerke in Betrieb. 75 werden derzeit gebaut. Gerade kam ja eine aktualisierte Auflage des Uranatlas herausgegeben vom BUND.
1: Also interessant ist vielleicht, die Uranbegehrlichkeiten, die wachsen vor allen Dingen angesichts dieses Wettlaufs um Energieautarkie. Das indische Energieministerium, das hat im Oktober 25 einen Plan veröffentlicht, wonach es die Kernkraftkapazität auf 100 Gigawatt steigern möchte, um klimaneutral zu werden. 100 Gigawatt sagt jetzt vielleicht nicht so viel, aber aktuell verfügt Indien über eine installierte Kernkraftkapazität von 7,5 Gigawatt. Da kann man sich schon vorstellen, was da vielleicht alles dazu kommt. Oder in Kenia, da fand gerade eine Atomenergiekonferenz in Nairobi statt und anlässlich dessen hat der dortige Präsident William Ruto angekündigt, dass sehr bald mit dem Bau eines 200 Megawatt Atomkraftwerks in Siaya beginnen wird. Das ist da direkt am Viktoriasee. Die Bevölkerung wurde bisher kaum über die Baupläne aufgeklärt. Es gibt Widerstand in Kenia. Es gibt Umweltorganisationen, die versuchen, darauf aufmerksam zu machen und vor allen Dingen einfordern, dass es eine transparente Beratung der lokalen Bevölkerung geben muss.
0: Widerstand ist das Stichwort. Gegenüber all diesen Plänen, die du erwähnst, scheint aber trotzdem die globale Anti-Atom-Bewegung aktuell doch eher schwach aufgestellt. Ist der Eindruck richtig? Denn zumindest ja im Vergleich zu der Zeit des Unfalls in Fukushima, damals gab es ganz sichtbar eine Art Revival der Anti-Atom-Bewegung, nicht nur in Deutschland. Was denkst du, woran liegt das?
1: Also in Deutschland ist ja zum einen der Ausstieg aus der Atomenergie so ein Stück weit auch ein Erfolg der Bewegung und man konnte sich dann so anderen Krisengeschehen auch zuwenden, vor allen Dingen der Klimakrise. Jetzt haben wir überall diese gefürchtete Energiekrise und sehr viele Akteure setzen, glaube ich, darauf, ja, auf den Ausbau der Erneuerbaren und gegen die Fossilindustrie, die ja auch wieder aufpoppt zurzeit. Der Widerstand gegen dieses mögliche Comeback von Kernenergie, der ist halt eher klein, weil auch kleine dezentrale Kraftwerke promotet werden, so als ganz neue Generation mit neuer Technik. Hinzu kommt natürlich nochmal zu deiner ursprünglichen Frage, dass die Anti-Atom-Bewegung vielleicht schwächelt. Die ist einfach sehr fragmentiert. Oft muss erst so eine spürbare Katastrophe scheinbar stattfinden mit Strahlenopfern, mit Toten. Scheinbar wächst erst dann das Bewusstsein. Und ja, das ist halt ein bisschen auch die Gefahr, das aus dem Blick zu verlieren. Lokale Widerstände, die gibt es. Südafrika, Indien, auch in Kenia, was ich erwähnt habe, auch im Pazifik. Aber die sind einfach sehr fragmentiert und hier zumindest in der medialen Berichterstattung fällt das so ein bisschen hinten raus.
0: Fangen wir mal da an, dann wo die Lieferkette des Uran beginnt, das in Atomkraftwerken irgendwann für den Kernspaltungsprozess eingesetzt wird. Wie geht's los?
1: Genau, wenn das eingesetzt wird, da sind wir schon bei den Brennelementen. Also los geht's eigentlich da, wo es abgebaut wird. Und da sind Minenarbeiter, MinenarbeiterInnen und auch ihre Familien doch sehr großen Gesundheitsrisiken ausgesetzt. Die Uranminen Rössing und Langerheinrich in Namibia, da gibt es ausführliche Berichte drüber. Die Sicherheitsvorkehrungen sind inzwischen besser. Aber dennoch, das ist so eine Open-Pit-Mine, also Tagebau. Vor Ort wird das Erz dann auch noch in Konzentrat umgewandelt. Das ist ein chemischer Weg, da wird Gestein gemahlen, Uran rausgelöst, gereinigt. Und was man dann so als Produkt kennt, dieses Oxid, das nennt sich auch Yellow Cake. Die Abwässer, die verunreinigen oft das Trinkwasser oder das Wasser, was die Menschen brauchen.
0: Bleiben wir kurz noch bei den Gefahren in den Minen. Die Verarbeitung, du hast es angesprochen, von Uranerz zu Yellow Cake, also diesem Uranoxidkonzentrat, ist laut Atombehörde mit geringen bis moderaten radiologischen Gefahren verbunden.
1: Also die größte Gefahr besteht darin, diesen feinen Staub, diesen Yellowcake-Staub einzuatmen oder durch Verschlucken aufzunehmen. Und das kann zu innerer Verstrahlung, langfristig zu Krebs führen. Dann kommt hinzu so diese chemische Toxizität, die verursacht vor allen Dingen Nierenschäden. Und dann kommt noch was dazu, bei diesem Abbau und dem Zerkleinern des Erzes wird radioaktives Edelgas frei, das nennt sich Radon. Und dessen Zerfallsprodukte werden halt oft eingeatmet. Das ist dann die Hauptursache von Lungenkrebs bei Bergleuten, was man in allen möglichen Minen vorfindet.
0: Der Transport aus den Minen ist ja noch nicht der letzte Transportweg des Urans, bevor dann die Energiegewinnung bzw. dann die Verstromung beginnt.
1: Es gibt eine Konversion, dazu gibt es ein Konversionswerk, da wird es erst hintransportiert. Das ist zum Beispiel eines in Narbonne, da wird, glaube ich, ein Viertel des weltweiten Urans tatsächlich umgewandelt. Dann kommt es nochmal weiter in ein nächstes Werk, nämlich in die sogenannten Anreicherungsanlagen. Dort wird das Uranisotop angereichert, das dann halt diese Kernreaktion, die Energiegewinnung ermöglicht. Das wiederum, das ist dann das Uranhexafluorid, das wird dann in eine Brennelementfabrik transportiert. Das ist wieder ein anderes Werk. Dort wird es zu diesen Brennelementen verarbeitet. Lingen ist hier ein wichtiger Platz. Hanau ist ja geschlossen. Von da geht es dann eigentlich erst in die Reaktoren. Also es hat schon viele Wege zurückgelegt, bis es überhaupt im Reaktor dann eingesetzt wird. Und die ausgedienten Brennelemente, die gehen dann zurzeit zumindest in so ein Zwischenlager, weil es ja noch kein Endlager gibt. Oder aber in eine Wiederaufbereitungsanlage, wo man nochmal versucht, ein bisschen Uran für den Kernprozess rauszuziehen. Das sind einfach ewig lange Wege.
0: Ja, man hört schon, die vielen Transportwege sind für die so gepriesene CO2-Bilanz der Kernenergie, die ja als klimafreundlich immer von den UnterstützerInnen bezeichnet wird, nicht gerade zuträglich. Und
1: zum anderen ist das gesellschaftliche Klima eben echt explosiv. Der Trend neuer aufstrebender Regime, die sich nuklear vielleicht doch militarisieren wollen, das ist echt ein Push-Faktor. Und zugleich sind viele Volkswirtschaften halt in der Planung, ihre Atomkraft auszubauen. Du hast die Zahlen eben genannt, weil eben der Energiebedarf grundsätzlich steigt. Ja, und dann die Militärdiktaturen und so autokratische Regime, auch der ehemals kolonisierten Länder im globalen Süden, die pflegen halt auch atomare Ambitionen, weil dort eben auch das Atom oft lagert. Also Mali, Niger ist zum Beispiel. Das ist insgesamt ein echt erschreckendes Szenario, finde ich.
0: Umso wichtiger wäre es doch, dass der Atomwaffensperrvertrag, also auch Vertrag über die Nichtverbreitung von Kernwaffen, angemessen überarbeitet wird, oder?
1: Es gibt nur 4 Staaten, die diesen Atomwaffensperrvertrag nicht unterschrieben haben. Ganz kurz, das ist Indien, Israel, Pakistan, Südsudan. Ach so, und Nordkorea. Die waren drin, aber wegen ihres militärischen Atomprogramms sind die ja 2003 dann wieder ausgestiegen. Der Vertrag ist zeitlich unbegrenzt, aber dennoch müssen eigentlich wegen dieser anderen Konstellation, die Risiken, die ändern sich ja und die müssen immer wieder neu bewertet werden und es muss entsprechende Strategien geben, um das auch überprüfen zu können. Und wir sind jetzt gerade aktuell in dieser Überprüfungskonferenz in dieser Zeit. Also es hat jetzt im April angefangen, das geht bis zum 22. Mai. Es sieht irgendwie nicht gut aus, weil die Vertragsparteien über den Zustand des Vertrages und die vielleicht notwendigen Maßnahmen zwar beraten, aber bisher zu irgendwie nicht in die Pötte kommen. Die Aussichten jedenfalls für eine angemessene Anpassung, die sind leider aktuell nicht so gut.
2: Soweit das Gespräch von unseren Kolleginnen vom Radio RDL in Freiburg über vergessene Strahlenopfer, Uranabbau und auch eben Atomverträge. Und gerade jetzt hat ja der Iran gedroht, waffentaugliches Uran zu produzieren, zumindest wenn er nochmals angegriffen wird. Also auch mit dem neuen Iran-Krieg wird die Welt offenbar nicht gerade ein sichererer Ort. Wir wenden uns einem anderen Krieg zu, der glücklicherweise längst beendet ist und dessen Ende wir auch in Deutschland feiern mit dem 8. Mai. Den feiern wir als Tag der Befreiung und das Ende des Zweiten Weltkriegs. Ich bin auf einen ganz spannenden Beitrag gestoßen, nämlich wie feiert eigentlich die Ukraine das Ende des Zweiten Weltkriegs oder wie erinnert sie an das Ende des Zweiten Weltkriegs? Denn traditionell wird eigentlich in der sowjetisch-russischen Tradition eher der 9. Mai gefeiert und zwar als heroischer Tag des Sieges. In der Ukraine aber gewinnt eher der 8. Mai an Bedeutung und zwar als Tag des Gedenkens und der Trauer. Und wie hat eigentlich der russische Angriffskrieg jetzt die Bedeutung dieser Gedenktage verändert? Darüber haben unsere Kollegen vom Radio Korax in Halle gesprochen mit Franziska Davis. Sie ist Historikerin mit dem Schwerpunkt auf Osteuropa, insbesondere auf die Geschichte der Ukraine, Polens und Russlands.
3: Frau Davis, wenn wir heute auf die Ukraine seit dem Euromaidan so 2013, 2014, also vor 12, 13 Jahren schauen, was denken Sie, wie grundlegend hat sich das historische Selbstverständnis des Landes in dieser Zeit verändert?
4: Das hat sich sehr stark verändert. Also Sie sagen schon ganz richtig 2013, 14, also was wir Euromaidan nennen, was in der Ukraine eher als Revolution der Würde erinnert wird, war da entscheidend. Also da ist schon viel passiert hinsichtlich der Erinnerung an den Zweiten Weltkrieg, dass Dinge, die vorher weniger eine Rolle gespielt haben, verstärkt diskutiert worden sind. Und dann aber auch dadurch, dass auf die Revolution der Würde und die Flucht von Viktor Janukowitsch, also im Grunde genommen auf den Sieg der Zivilgesellschaft, der erste Angriff Russlands folgte, hat das natürlich auch schon viel verändert. Also als ein ganz konkretes Beispiel, bis 2015 meine ich es, ich glaube die offizielle Umbenennung hat 2015 stattgefunden, hieß das große Weltkriegsmuseum in Kiew eben auch noch, also erinnerte auch noch an den großen Vaterländischen Krieg, das ist ja die offizielle sowjetische Erzählung und Propagandaerzählung über den Zweiten Weltkrieg gegeben, wo der eben erst 1941 beginnt, also wo die ganze Zeit von 1939 bis 1941, als die Sowjetunion und Deutschland Verbündete waren, ausgeblendet wird. Und das hat sich zum Beispiel schon 2015 geändert, dass jetzt diese Erinnerung und auch die offizielle der Datierung des Zweiten Weltkriegs sich sozusagen dem westlichen Europa und auch weiten Teilen Ostmitteleuropas allerdings auch. Für Polen spielt natürlich aus naheliegenden Gründen 1939 ebenso eine ganz zentrale Rolle, dass das eben schon da eingesetzt hat. Also das vielmehr an die Zeit des Hitler-Stalin-Paktes erinnert wurde, an die Zeit zwischen 1939 und 1941. Und das hat sich dann aber eben nochmal verstärkt durch die Vollinvasion Russlands, also wo der sogenannte Tag des Sieges, was für die Sowjetunion und das heutige Russland der 9. Mai ist, eigentlich kaum noch gefeiert wird.
3: Sie haben schon gesagt, es gab da eine Änderung, sage ich mal, in dem Gedenken an das Ende des Zweiten Weltkrieges. Wie ist das so? In der Sowjetunion wurde ja früher mal der 9. Mai als Tag des Sieges gefeiert. Das hing ja damit zusammen, dass hier die Kapitulation praktisch kurz vor Mitternacht in Berlin-Karlshorst unterschrieben wurde. Mhm. Wie ist denn das heute? Spielt der 9. Mai eine wichtige Rolle oder der 8. Mai in der Ukraine?
4: In der Ukraine spielt jetzt eben der 8. Mai die viel wichtigere Rolle. Also es gibt jetzt auch den offiziellen Feiertag, der ist am 8. Mai. Der ist vor 2 Jahren sind das dann jetzt, das muss ich kurz mal rechnen. Also 1-2 Jahre nach der Vollinvasion. Ein Jahr genau, im Mai 23 ins Leben gerufen worden als offizieller Gedenktag. Und das ist eben der Tag der Erinnerung, aber auch der Tag der Erinnerung an den Sieg über den Narzissmus im Zweiten Weltkrieg 1939 bis 1945. Also verabschiedet sich von dieser Erzählung, wo der Zeit zwischen 1939 und 1941 ausgeblendet wurde. Wie gesagt, das ist nicht völlig neu, aber es hat sich nochmal verstärkt jetzt durch die Vollinvasion, dass eben der 8. Mai der Tag ist, an dem man daran erinnert und nicht mehr der 9. Mai. Also offiziell wird der meines Wissens praktisch gar nicht mehr gefeiert und es gibt auch nur noch ganz wenige, ich habe eine Umfrage gesehen, etwa 10% der Ukrainer, die das überhaupt noch für einen wichtigen Tag halten. Also die überwältigende Mehrheit, für die ist jetzt der 8. Mai der Tag des Erinnerns.
3: Wie hatten sich diese Invasion, also der russische Krieg gegen die Ukraine, ja, und auch vielleicht schon mit der Krim-Annexion, wenn man das so will, sozusagen, welche Rolle spielt denn dieses Ganze, so die Sicht vieler Ukrainer auf die eigene Geschichte neu zu ordnen?
4: Also jetzt speziell im Zweiten Weltkrieg bezogen, es ist auch nochmal, glaube ich, wichtig zu sagen, dass die Kriegserfahrung jetzt, ja auch also dieser enorme Verlust, aber auch die Berichte von Folter, von Verschleppung von Kindern, von Mord, von Quälereien, von der Unterdrückung der ukrainischen Sprache in den besetzten Gebieten, also die Kriegserfahrung jetzt, natürlich auch die Kriegserinnerung etwas zurückdrängen. Also im Moment ist etwas anderes wichtiger, das, was man jetzt gerade erlebt, die eigene Verluste jetzt. Also das finde ich nochmal wichtig zu betonen, weil uns das, die wir in Frieden leben, oft gar nicht so klar ist, dass das auch überlagert wird von ganz aktuellen Kriegserfahrungen, die aus naheliegenden Gründen jetzt wichtiger sind. Trotzdem hat man natürlich eine Veränderung. Das haben Sie schon ganz zutreffend gesagt. Und das ist wirklich diese zwischen 8. und 9. Mai im Grunde symbolisch, dass man sich wirklich von dieser sowjetischen Erzählung verabschiedet, dass man auch sich sehr stark verabschiedet von dieser Erzählung, die es schon gegeben hat in der Ukraine. Also die ist schon teilweise sehr früh kritisiert worden nach der Unabhängigkeit von einigen Stimmen. Aber es gab ja schon diese Erzählung des gemeinsamen Sieges der Völker der Sowjetunion gegen den Nationalsozialismus, weil viele Ukrainer in der Roten Armee gekämpft. Also in Deutschland hatten wir immer so die Tendenz, die Rote Armee als Armee, die nur von Russen zusammengesetzt worden ist, die so zu sehen. Aber faktisch war das ja nicht so. Millionen von Ukrainern haben in der Roten Armee gekämpft, auch Millionen von Belarussen, Hunderttausende Kasachen. Also es war eine multiethnische Armee. Und das hat dann schon auch eine Rolle gespielt, weil es in den Familiengedächtnissen drin war, dass eben Großväter, Urgroßväter in der Roten Armee gegen Nazi-Deutschland gekämpft haben. Aber jetzt mit dieser, wo Russland wirklich gerade seit der Vollinvasion, 2014 zwar schon auch, aber gerade seit der Vollinvasion ist das eigentlich weg. Also wenn überhaupt, das wird nicht als gemeinsamer Sieg erinnert, zumal ja, das ist auch nochmal wichtig zu sagen, Russland das ja total als russischen Sieg jetzt beansprucht und die Ukraine eigentlich nur noch als Nazis dämonisiert und das, was in der Ukraine jetzt an Wandel passiert, hat natürlich fundamental damit zu tun, dass Russland seinen Angriff jetzt auf perfide Art und Weise mit dem Zweiten Weltkrieg legitimiert. Und das lässt eigentlich keinen Raum mehr für irgendeine Art von gemeinsamer Erinnern an einen gemeinsamen Sieg. Da geht es eher darum zu sagen, wir auch. Es waren nicht nur die Russen, die Konzentrationslager befreit haben. Wir haben das auch gemacht. Also da geht es einerseits um die

0: Russifizierung oder eigentlich grundlegend Russifizierung bedeutet hat. Und dagegen gibt es jetzt sehr viel Widerstand. Man will eigentlich sich von diesem sowjetischen Erbe auch erinnerungskulturell lösen.
1: Sie haben schon gerade gesagt, Russland als Kolonialreich und auch praktisch die vielen verschiedenen Ethnien, die damals in der Roten Armee mitgekämpft haben, ja, die nach dem Zerfall der Sowjetunion jetzt ja auch wieder eigene Staaten sind, sage ich mal. Wie weit spielt denn diese Dekolonisierung, wenn wir das heute davon sprechen konnten, also die Dekolonisierung ukrainischer Geschichte, ja, davon ist ja öfters die Rede. Was bedeutet das denn in diesem Kontext ganz konkret? Geht es da vor allem um eine Abgrenzung zu Russland oder ist das noch mehr?
0: Das ist natürlich ganz stark auch eine Abgrenzung zu Russland, aber es ist vor allem auch, würde ich sagen, ein Hinterfragen, wie insgesamt Geschichte interpretiert worden ist und wie stark dann doch diese russische Brille und diese russische Narrative, ukrainische Narrative überformt haben und verdrängt haben. Und eigentlich geht es erstmal darum, das überhaupt zu sehen, dass eben, und das ist auch was nicht völlig Neues, aber dass das auf so einer großen, viel breiteren Ebene diskutiert wird und dass viel mehr Menschen jetzt sagen, ja, im Grunde genommen war das eine Kolonialerfahrung. Im Grunde genommen ist auch meine Familiengeschichte in der Sowjetunion und auch danach ist eigentlich von kolonialen Erfahrungen geprägt gewesen. Und wir müssen eben diese Sowjetisierung und Desowjetisierung als eine Befreiung von einem kolonialen Erbe begreifen. Das ist tatsächlich etwas, was jetzt viel, also natürlich gibt es auch unterschiedliche Stimmen in der Ukraine, da gibt es pluralistische Diskurs drüber, eine Debatte drüber, aber das ist in der Tat so. Das ist da, und da würde ich sagen, jetzt auch als Wissenschaftlerin geht es erstmal methodisch vor allem darum, auch zu hinterfragen, wie sehr, und das gilt auch nicht nur für die Ukraine, das gilt auch für deutsche Wissenschaft, für insgesamt alle, die sich mit Osteuropa beschäftigen. Welche Folgen hatte das eigentlich für unseren Blick, auch in der Wissenschaft, nicht nur in Politik und Kultur und Medien? Welche Folgen hatte das, dass eben aufgrund der Dominanz von russischer Sprache und Kultur, die ja nicht nur sozusagen eine unschuldige, allmähliche Russifizierung war, sondern die eben auch zwang, Deportation, Gewalt gegen nichtrussische nationale Gruppen und Ethnien bedeutet hat. Also diese Dominanz hat halt eben auch dazu geführt, dass die meisten jetzt ganz konkret Wissenschaftler und Wissenschaftlerinnen eher Russisch sprechen und Russisch können und mit russischen Quellen arbeiten. Und wenn wir von Dekolonisierung sprechen, heißt das eigentlich vor allem, würde ich sagen, diese Perspektive zu erweitern und zu sagen, wir müssen auch ukrainische Quellen viel besser verstehen. Auch das ist natürlich noch viel schwieriger, weil die Völker teilweise wirklich bis heute so unterdrückt und marginalisiert sind. Tschetschenische Quellen, auch in von Russland gibt, konnte man gucken, tatarische, baschkirische, diese Vielfalt, die sehen wir ja gerade nicht, weil zynisch gesprochen der russische Kolonialismus auch teilweise sehr erfolgreich war im Unsichtbarmachen von nichtrussischen Kulturen und Sprachen. Also ich würde sagen, Dekolonisierung ist vor allem eine Perspektiverweiterung und ein viel kritischeres Hinterfragen von diesen russischen Meistererzählungen.
1: Das eine ist natürlich, dass man das wissenschaftlich betrachten muss, und das andere ist ja so eine Prozesse, ja, von Dekolonisierung werden ja auch oftmals so im öffentlichen Raum auch sichtbar, ja. Also beispielsweise bei Denkmälern, Straßennamen, Schulbüchern. Wie sichtbar ist denn dieser Wandel in der Ukraine gerade unter den Bedingungen, die gerade herrschen, muss man ja sagen?
0: Der ist schon sichtbar. Also auch natürlich nichts ganz Neues, aber dass eben Straßen umbenannt werden. Ja, also das war ja ganz normal, auch und auch einfach so für viele einfach akzeptierte Teil der Realität, dass man eben in ja, dass Straßen nach Dostojewski, nach Tolstoi, nach ich weiß nicht welchen russischen Schriftstellern oder sowjetischen Würdenträgern und so weiter. Also ein ganz konkretes Beispiel, auch eine Stadt, ne? Dnipropetrovsk heißt nicht mehr Dnipropetrovsk, sondern jetzt Dnipro. Also das ist schon länger, aber auch daran sieht man, das ist nicht erst seit 22, aber eben in Umbenennung, in auch Entfernung von Denkmälern oder dass Denkmäler aus dem öffentlichen Raum in Museen wandern. Das hat also auch sehr praktische Folgen. Da gibt es durchaus auch Menschen, die es kritisch sehen. Also die sagen, wieso müssen wir jetzt russische Denkmäler, also nicht russische Denkmäler, aber Denkmäler für russische Autoren entfernen? Was hat denn das damit zu tun? Und diejenigen sagen, die doch, wir müssen das machen, heißt das, naja, das ist ja nicht, das ist ja Teil dieser kolonialen Kultur gewesen. Ja, also die russische Literatur immer als die

0: die beste Literatur galt auch in der Sowjetunion, dass dagegen ukrainische Schriftsteller und Schriftstellerinnen unsichtbar gemacht worden sind oder sogar ermordet worden sind. Wenn wir an Wassil Stus denken, der ein fantastischer ukrainischer Dichter, der in der Sowjetunion aber zum Dissident geworden ist, weil er eben sich für die ukrainische Sprache und Kultur eingesetzt worden ist und der geschrieben hat, eigentlich hat mich allein das zum Dissidenten gemacht. Ich war eigentlich gar nicht politisch, aber das wollte ich bewahren. Und der, ich weiß nicht, über 20 Jahre seines Lebens, glaube ich, im sowjetischen Lager verbracht hat, eben auch immer verfolgt worden ist als Nationalist. Und dann geht es eigentlich eher auch darum, dort dann auch gestorben ist an den Folgen seiner Haft, zu sagen, wie auch durch Gewalt sind solche Stimmen, solche Figuren, also diese Kultur unsichtbar gemacht worden und von der russischen Kultur ersetzt worden. Und das ist ja auch teilweise ganz konkret das, was wir jetzt in den besetzten Gebieten sehen. Ja, also wir haben jetzt neue, also wo das wirklich Denkmäler entfernt werden, die zum Beispiel an Holodomor erinnern, die Hungersnot, die von Moskau ausgelöst worden ist zu Beginn der 30er Jahre in der Ukraine und eben ersetzt werden durch russische Denkmäler, durch oder Denkmäler, die in russisch-sowjetischer Tradition stehen. Und auch ich, es gibt einen Schriftsteller, der auch darüber ein bisschen geschrieben hat in seinem Buch über den Krieg, der Alexander Michet, der gesagt hat, für mich ist das unerträglich, dass heute Ukrainer, also er hat da über die Besatzung von den Kiewer Vororten geschrieben, dass heute Ukrainer in Straßen erschossen werden von Russen, die nach russischen Schriftstellern benannt worden sind. Und für viele ist das absolut einleuchtend und klar, ja. Das hat eben damit zu tun. Und insofern, ja, man sieht das auch im öffentlichen Raum, in Umbenennungen, in Diskussionen um Denkmäler. Aber wie gesagt, es sind auch Diskussionen. Also in Odessa zum Beispiel wird darüber auch stark gestritten. Wie geht man jetzt mit diesem Erbe, russischsprachigen Erbe, russisch-literarischem Erbe, das Odessa geprägt hat? Wie geht man jetzt damit um? Also es ist schon auch eine Diskussion.
1: Diese ganzen Diskussionen und Debatten, die Sie gerade auch hier mal angerissen haben, passieren ja jetzt unter wirklich Bedingungen, wo Krieg herrscht, ja. Und Sie als Historikerin, die ja länger auch schon die ukrainische Geschichte erforschen, wo sehen Sie eigentlich Chancen, aber auch vor allem Risiken, wenn so ein Land, ja, unter solchen Kriegsbedingungen seine nationale Erinnerung neu formt?
0: Also erstmal würde ich sagen, das ist die Regel. Also wer solche Erfahrungen macht, Gewalterfahrungen macht, da verändert sich der Blick auf die Geschichte. Das wäre sozusagen in jedem Land wäre das so. Aber ich finde es jetzt schwierig zu sagen, darin liegt eine Chance in dieser Dekolonialisierung, auch in der intellektuellen Dekolonialisierung, weil der Preis, der für diesen Also der Grund einfach ein so schrecklicher ist, dass diese Debatten jetzt an Fahrt aufnehmen, ja eben diese Totalinvasion. Und gleichzeitig kann ich sagen, dem intellektuellen Unterfangen insgesamt osteuropäische Geschichte über die Ukraine hinaus, osteuropäische Geschichte neu mit viel mehr Perspektiven zu erforschen, viel mehr zu gucken, welche Stimmen sind verloren, wie können wir Stimmen wie die krimtatarische rekonstruieren und auch diese Stimmen einbeziehen in unsere Analyse, in unsere Geschichtsschreibung. Das finde ich, da liegt tatsächlich eine Chance, auch dass wir Russland besser verstehen tatsächlich, weil das, was wir jetzt sehen in den besetzten Gebieten, dass also zum Beispiel eben ukrainische Menschen gewaltsam russifiziert werden, also dass Eltern gesagt wird, wenn sie im Krankenhaus, wenn das Kind da ist, entweder du nimmst den russischen Pass oder wir nehmen euer Kind weg oder dass ukrainische Kinder faktisch deportiert werden und dass ethnische Russen zum Beispiel in Mariupol angesiedelt werden. Das kommt mir als Historikerin alles extrem bekannt vor. Das ist schon passiert in der Sowjetunion. Das ist teilweise auch schon nicht teilweise, es ist auch schon im Zarenreich passiert. Und das ist sozusagen die Kontinuität zu sehen und auch sich zu fragen, ja, in welcher Traditionslinie steht da eigentlich Russland? Und das ist eben nicht nur ein Putin-Problem. Ja, das sieht man, glaube ich, jetzt sehr deutlich, weil man wirklich diese Traditionslinien erkennen kann. Das ist auch, dem müssen wir uns stellen und das ist auch wichtig, dass wir uns dem stellen und das mit einbeziehen, um sagen, das auch das Russland zu verstehen, nicht nur die Ukraine und andere Länder im östlichen Europa. Gleichzeitig sehe ich natürlich auch, dass zum Beispiel, wenn jetzt sowjetische Denkmäler zum Beispiel für den also für die Soldaten des Zweiten Weltkrieges entfernt werden, da ist natürlich in der Ukraine diese Ambivalenz da, dass man teilweise dann auch etwas aus der eigenen Geschichte eigentlich einfach entfernt, was da war. Es haben viele ukrainische Soldaten in der Roten Armee gekämpft. Und teilweise lässt sich das eben nicht auf eine einfache, eindeutiges Narrativ reduzieren, auch weil für die Westukraine, eben die bis 1939 Teil von Polen war, begann der Krieg 1939 mit dem sowjetischen Einmarsch in der heutigen Westukraine, damals Ostpolen. Für die Zentral- und Ostukraine begann der Einmarsch, also begann der Zweite Weltkrieg mit dem deutschen Überfall im Juni 1941. Also man hat diese unterschiedlichen pluralistischen Erfahrungen, die sich nicht einfach auf ein ganz einfaches Narrativ reduzieren lassen. Gleichzeitig sehe ich immer sehr stark, dass das jetzt ein Wandel und eine Debatte ist, die gerade in der Ukraine stattfindet, eben wirklich unter den Bedingungen, dass man diesen russischen Terror erlebt. Und da denke ich auch manchmal, da steht mir als sozusagen friedensverwöhnte Person, die im sicheren Deutschland lebt, jetzt auch der moralische erhobene Zeigefinger nicht zu. Ja, also warum wird jetzt dieses Denkmal weggemacht, wo doch auch so ukrainische Soldaten eigentlich damit mitgemeint sein könnten? Warum wird das nicht eher neu kontextualisiert? Aber ja, da muss ich einfach, da sehe ich mich eher in der Rolle der Beobachterin und nicht derjenigen, der da irgendwelche Ratschläge erteilt, weil ich bin keine ukrainische Staatsbürgerin.
1: Wenn man mal so guckt, Sie haben schon gesagt, so die ganze Debatte darum, wenn man hier in Deutschland manchmal mit Leuten redet, merkt man so, da tauchen auch ganz viele russische Narrative auf. Eins unter anderem, dass man in der Ukraine angeblich den Faschismus bekämpfen muss, ja. Und ein Thema, was bei mir immer sehr stark dann auch aufploppt, dass Leute dann so sagen, naja, aber was ist denn jetzt hier mit Stepan Bandera? Ja, also ein besonders umstrittenes Thema, ja. Also die Erinnerung an Stepan Bandera in der Ukraine selber. Die Frage an Sie, warum ist Stepan Bandera in Teilen der Ukraine positiv besetzt, obwohl ja seine historische Rolle international ziemlich kontrovers diskutiert wird?
0: Also zum einen wird die Figur vor allem als antisowjetischer Freiheitskämpfer wird er gesehen. Also er wird nicht gesehen als, was er, wenn man sich seine Schriften anschaut, de facto war. Er war, also er ist Teil dieser faschistischen Bewegung in Europa in den 1920er und 30er Jahren gewesen. Also wenn man sich seine Schriften anschaut, das ist ein radikaler Nationalismus, das ist auch antisemitisch, antipolnisch und also das ist alles da. Aber das ist nicht der, oder das ist nur für eine sehr überschaubare Minderheit in der Ukraine der Grund, warum man ihn als positive Figur sieht. Also eine wirklich sehr, sehr kleine Minderheit. Also man kann sich auch die Wahlergebnisse anschauen für die radikalen Nationalisten und rechtsextremen Parteien in der Ukraine. Die sind geschwindend gering. Da sollte man wirklich gerade als Deutscher, wenn man sich die Umfragewerte und Wahlergebnisse der AfD anschaut, eher mal auf sich selber gucken, bevor man den Finger Richtung Ukraine erhebt. Und die Beliebtheit, die er über diese Kreise hinaus hat, hat eben mit dieser Umdeutung zu tun. Da wird er eben eher gesehen als jemand, der symbolisch steht für die ukrainische Unabhängigkeitsbewegung, die eben auch schon tatsächlich im Zweiten Weltkrieg gegen die Sowjetunion gekämpft hat und dann der Zweite Weltkrieg im Grunde genommen gerade für die Westukraine 1945 ja zwar endete, aber die Gewalt endete nicht, weil dann wirklich noch sehr lange Teile der sogenannten ukrainischen aufständischen Armee, der UPA, gegen die Sowjetunion weiter gekämpft haben in Partisanenkriegen. Das war enorm blutig und gewaltvoll. Also mit auch die Reaktion der Sowjetunion, des NKWD, war extrem gewaltvoll. Da sind viele Menschen gestorben. Da sind ganze Dörfer deportiert worden. Also da werden wir wieder mit den Traditionslinien, also die beschuldigt wurden, mit der UPA, der ukrainischen Aufstandsarmee, zusammenarbeiten. Die ganze Familien, ganze Dörfer nach Sibirien deportiert worden. Und damit wird er verbunden symbolisch und in der Erinnerung. Das ist das eine. Das zweite ist, dass dieses propagandistische Lügenbild des ukrainischen Nazi, der da angeblich an der Macht ist, ist im russischen Diskurs ja stark mit Bandera verbunden. Ne? Also schon die Leute in der, auch der Revolution der Würde, die vielen Menschen, die dort waren, das waren dann aus Moskauer Sicht, also alles Banderowzi und alles Bandera-Leute und so weiter und so fort. Und teilweise wird dieses propagandistische Feindbild teilweise auch auf so eine recht humorvolle Art und Weise dann eben ja so angeeignet und umgedeutet und gesagt, ja, dann, ja, ich bin halt Banderowzi und die Personen, die das dann sagen, sind keine radikalen Nationalisten, aber sie sind Menschen, die sich gegen den russischen Angriff stellen. Also teilweise ist es jetzt auch einfach so ein weiterer wie soll man sagen, Aneignung dieses Begriffs, der dann aber umgedeutet wird. Also es gab dann zum Beispiel auch diese Verbindung, ich bin sozusagen jüdischer Banderowzi, ja, so bin ich so ein bisschen, was in gewisser Weise jetzt auch in der Person Zelensky realisiert sehen, um als einfach auch die Absurdität dieses Propagandazerrbildes, das da gezeichnet wird von Russland, etwas entgegenzusetzen. Das spielt auch in der Ukraine Humor eine große Rolle als Überlebens- und als Überlebens- und Widerstandsstrategie.
1: Vielleicht dann kurz eine ganz praktische Frage, weil ja viele immer damit konfrontiert sind, ja, mit solchen Fragen und oftmals und nicht so stark in der ukrainisch oder auch sowjetischen Geschichte drinstecken. Was würden Sie den Menschen entgegen in so einem Gespräch, wenn Sie normal irgendwie sich mit jemandem treffen, in der Kneipe kommen aufs Thema, was würden Sie den Menschen entgegen, die der Ukraine pauschal so einen Bandera-Kult oder gar eine Verherrlichung von Faschismus vorwerfen?
0: Sich die Realität anzuschauen, also die Wahlergebnisse für rechtsextreme Parteien sprechen für sich. Das ist wirklich, ja, da ist Deutschland wirklich im Vergleich zur Ukraine, ich glaube, wir haben mehr als fünfmal so hohe Umfragewerte. Bei der letzten Umfrage habe ich gesehen für die AfD bundesweit und in einzelnen Bundesländern ja noch nach höher. Also da kann man von der faktischen, also kann man einfach so ein paar ganz klare Fakten nennen. Wichtig finde ich aber auch, dann, weil wir diese Propagandaerzählungen immer wieder aufgewärmt bekommen, und das sehe ich auch an mir manchmal, dass man dann immer wieder auf diese Propagandaerzählung eingeht und sie widerlegen will. Und das führt dann aber auch dazu, dass immer noch diese Propagandaerzählungen alles prägen. Und man könnte ja auch mal umgehen, also man könnte ja auch mal umkehren. Man könnte sagen, jetzt nehmen wir mal an, es ist nicht so, aber nehmen wir aber tatsächlich mal an, ich weiß nicht, 20, 30% der Ukrainer hätten nichts Besseres zu tun, als den ganzen Tag Bandera zu verherrlichen. Also ist jetzt zwar nicht so, also ganz klar, aber jetzt nehmen wir mal wirklich an, der wäre viel beliebter, als ich sehe jetzt, oder viel wichtiger als irgendwie Held, und vor allem als angeblich Held, weil er eben ein Faschist war, was eben auch nicht der Fall ist. Würde das diesen Angriff rechtfertigen? Würde das rechtfertigen, dass Russland 40.000 ukrainische Kinder mindestens verschleppt hat nach Russlands Russifizierung? Würde das die Folter, die Gewalt, die Ermordung rechtfertigen, die gerade in der Ukraine, in den besetzten Gebieten durch Russland stattfindet? Würde es die Angriffe, den Bombenterror auf eine europäische Hauptstadt rechtfertigen, wo Krankenhäuser beschossen werden, wo im Winter die Energieinfrastruktur von Millionen Zivilisten bedroht war durch diese russischen Angriffe? Also wo, also würde es, wenn jetzt, oder vielleicht auch das, eine Geschichte, um uns selber zu machen. Jetzt stell dir vor, okay, wir haben in manchen Bundesländern irgendwie Drittel der deutschen Bevölkerung würde wählt rechtsextremistisch, wählt faschistisch. Es ist so, ja. Und jetzt stell dir vor, wir werden angegriffen. Und dann würden, weiß ich nicht, die Leute in Großbritannien sagen, ah nee, also die Deutschen unterstützen wir jetzt nicht, da wählen ja 30% AfD. Fändest du das fair? Sind sie noch da?
1: Ja, ich bin noch da. Ich überlege die ganze Zeit mit. Eine gute Idee, das sind ja auch immer so praktische Fragen, glaube ich, weil ja viele Leute dann wirklich überfordert sind. Gerade auch wenn da, wie Sie es gesagt haben, mit Propaganda und Narrativen erzählt sind, die, wie Sie schon richtig gesagt haben, mit Fakten ja gar nicht beizukommen ist so richtig. Ist das, glaube ich, eine gute Art und Weise, das Gespräch da irgendwie noch offen zu halten und vielleicht zum Nachdenken anzuregen? Ich habe zum Schluss noch eine persönliche Frage an Sie, Frau Davis. Wenn Sie so jetzt auf Deutschland gucken, wo wir hier gerade sitzen, was wird denn so aus Ihrer Sicht am häufigsten missverstanden, wenn wir über ukrainische Geschichte und das Ende des Zweiten Weltkriegs sprechen?
0: Ich glaube, in der deutschen Gesellschaft ist immer noch nicht so richtig angekommen, was eigentlich der Hitler-Stalin-Pakt und diese gemeinsame Aufteilung Ostmitteleuropas zwischen der Sowjetunion und NS-Deutschland zwischen 1939 und 1941, wie wichtig das in der Erinnerung ist. Und da müssen wir auch nicht nur auf die Ukraine schauen, sondern auch zum Beispiel auf Polen, unseren Nachbarn. Ich mache manchmal oder relativ regelmäßig auch Fortbildungen für Lehrer und da frage ich immer am Anfang, was sind so die wichtigsten Daten für Sie der Geschichte des Zweiten Weltkrieges? Sehr, sehr selten kommt da mal der Hitler-Stalin-Pakt und praktisch gar nicht, also ja, ich glaube, das habe ich wirklich noch nie erlebt, kommt der sowjetische Einmarsch in Polen im Jahr 1939, ja, also der 17. September 1939, also ja, ein paar, gute 2 Wochen nach dem deutschen Angriff folgt eben der sowjetische Einmarsch in Polen. Und diese Geschichte des deutsch-russischen Imperialismus, des gemeinsamen deutsch-russischen Imperialismus, unter dem die Menschen und Länder und Völker, die zwischen diesen beiden Imperien gelebt haben, auf Kosten dieser Menschen und dieser Region und Länder war. Das ist etwas, was noch nicht so richtig angekommen ist im deutschen Gedächtnis. Und das Zweite, was noch nicht angekommen ist, das habe ich auch letztes Jahr also als ja dann 2025 sozusagen ein rundes Jubiläum des Endes des Zweiten Weltkriegs war, auch gemerkt, dass ganz viele auch Politiker, die sich auch viel mit der Ukraine beschäftigen, dann irgendwie gesagt haben, ja, und am 8. Mai 1945 ging für Europa die Dekaden der Freiheit, der Demokratie und so weiter los. Und ich denke, das ist eine Erzählung, die schließt viele Erfahrungen aus. Ja, also eigentlich die Hälfte des Kontinents. Das ist ja auch der ostdeutschen Geschichte. Ja, also auch für die Menschen in der DDR war ja das Ende des Zweiten Weltkriegs nicht der Beginn von freien Wahlen und politischer Selbstbestimmung. Und das gilt natürlich in gewisser Weise noch viel höherem Maße für die Ukraine, die gar kein unabhängiger oder souveräner Staat war. Unabhängig war die DDR sicher auch nicht, aber noch nicht mal ein eigener Staat, sondern wirklich Teil der Sowjetunion und wo ganz massiv auch Russifizierung stattgefunden hat und Verfolgung von ukrainischen Dissidenten und Dissidentinnen und für Polen, also für die baltischen Länder, die im Zweiten Weltkrieg ihre Unabhängigkeit verloren haben, von der Sowjetunion okkupiert worden sind, dass eben diese Freiheit und Selbstbestimmung und Demokratie eben alle erst 1991 wiedererlangt haben. Ich finde es total wichtig, nach wie vor zu sagen, wir haben der Roten Armee, der eben nicht nur Russen, sondern auch Millionen von Ukrainern, Belarusen, Kasachen, Baschkiren, Tataren gekämpft haben. Wir haben, was diese, also wir Deutschen haben dieser Armee natürlich trotzdem viel zu verdanken. Ich bin auch dankbar. Natürlich, dass mithilfe des oder dass die Sowjetunion eine so entscheidende Rolle auch gespielt hat beim Besiegen des nationalsozialistischen Deutschlands, dass die Konzentrations- und Vernichtungslager im östlichen Europa von der Roten Armee befreit worden sind. Und ich glaube, es ist wichtig, einmal zu sehen, das war keine russische Armee, sondern das ist eine multiethnische und multinationale Armee gewesen. Und trotzdem zu sehen, dass trotzdem für die Länder Ostmitteleuropas trotz des Endes des Zweiten Weltkrieges eben nicht bedeutet hat, dass dann Demokratie, Freiheit und Selbstbestimmung ihr Land bestimmt hat.
2: Soweit die Historikerin Franziska Davies im Gespräch mit Radio Korax in Halle. Und das war es auch schon wieder mit dem Kulturforum für heute. Hier im Freien Radio Wüstewelle von den Mikrofonen verabschieden sich Gabriele Busse und der immer noch schlafende Hund Krümelchen.
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7: Hallo und herzlich willkommen zu einer neuen Ausgabe des Süd-Nordfunk, der Magazinsendung des IZ3W. Zu hören auf Radio Dreieckland in Freiburg auf der 102,3 oder in einem der vielen freien Radios in Deutschland. Diese Ausgabe Nummer 144 startet mit unserer diesjährigen Sendereihe Frieden gestalten, wie geht das? Was genau dahinter steckt, Das erfahrt ihr gleich in einem Gespräch mit meiner Redaktionskollegin. Und wir stellen euch in dieser Sendung gleich zwei Friedensinitiativen vor. Einmal aus Israel und den palästinensischen Gebieten, eine andere aus der kolumbianischen Stadt Medellin. Außerdem im Programm ein kritischer Blick auf die Atomenergie 40 Jahre nach der Reaktorkatastrophe von Tschernobyl. Mein Name ist Christian Konde. Hallo!

0: Das war Milo Jota aus Argentinien mit Luciérnagas, einer Coverversion des Klassikers von Silvio Rodriguez. Ihr hört den Süd-Nord-Funk und jetzt kommen wir hierzu.
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0: Frieden ist keine Utopie, sondern eine Entscheidung. Ja, Martina, Süd-Nordfunk-Kollegin hier bei mir im Studio. Wir hörten den Jingle, den wir für unsere Sendereihe Frieden gestalten. Wie geht das? Produziert haben. Martina, warum eine Sendereihe über Friedensarbeit, wo es doch momentan eher danach aussieht, dass sich kriegerische und bewaffnete Konflikte weltweit ausbreiten? Wäre es da nicht angebracht, auf die Hintergründe und Folgen dieser Konflikte zu schauen?
3: Ja, auch gut. Aber ich sage, das eine tun und das andere nicht lassen. Und ja, inzwischen lebt halt ein Viertel der Weltbevölkerung in Konfliktgebieten. Die Plattform Warwatch zum Beispiel, die haben 112 bewaffnete Konflikte im Zeitraum zwischen 2024 und 2026 verzeichnet. 34 internationale, 78 regionale. Also von daher gebe ich dir recht, es sind Zeiten von Konflikten. Seit 11 Jahren steigen außerdem die Militärausgaben jährlich an.
0: Aber dennoch, warum macht der Süd-Nordfunk dann eine Sendereihe über Friedensarbeit?
3: Naja, einfach weil darüber tatsächlich immer weniger berichtet wird. Obwohl ja Friedensarbeit, also vor allen Dingen so das wirkliche Arbeiten an der Basis, das findet täglich statt. Aber leider eben auch immer schlechter finanziert. Es gibt relativ wenig Wissen, würde ich mal so sagen, in der Öffentlichkeit über dieses Klein-Klein der Friedensarbeit. Aber es gibt immer mehr Halbwissen über ballistische Waffen. Das Militärische, das dominiert halt die Medien und das hat eben Einfluss und vergrößert eben auch diesen blinden Fleck über Friedensbemühungen.
0: Während aber gleichzeitig so der traditionelle Pazifismus ein bisschen belächelt wird, oder?
3: Das ist eigentlich nicht Thema unserer Sendereihe zum Frieden. Wir werden militärische Einsätze weder pauschal verdammen noch pauschal befürworten, denn die Welt ist extrem komplex. Jeder Konflikt ist komplex. Und ich würde mal sagen, Patentrezepte gibt es da nicht.
0: Und mir ist auch aufgefallen, es gibt immer weniger Berichte über Friedensstrategien, die ja in der Tat sehr kontextgebunden sind, oder über theoretische Ansätze von Friedensinitiativen, von Konflikttransformation, über Transitional Justice und so weiter. Und noch weniger wird über die unermüdliche professionelle Arbeit von FriedensarbeiterInnen berichtet.
3: Ja, genau, das meinte ich gerade. In einem Interview des Süd-Nordfunk letztes Jahr mit Friedensaktivisti aus dem Sudan kam genau das zur Sprache. Berichtet wird sehr viel über die Gräueltäter und Täterinnen, das ist auch richtig so, aber eben gar nicht mehr über lokale Friedenskräfte. Und das ist eben schlecht, das verzerrt halt das Bild über die Menschen im Sudan und ich glaube, das ist genauso bei anderen Ländern. Sie werden irgendwie zu reinen Opfern oder wilden KämpferInnen degradiert und die Friedensinitiativen zu porträtieren, das soll so ein Gegengewicht sein. Diese Darstellung von so verfeindeten Ethnien oder wilden Banden in den hiesigen Medien sehr stark, also Menschen, die erbittert brutal kämpfen. Aber so die Friedensbemühungen, die kommen dann oft von der UN, von nordischen Entwicklungsagenturen, aus reichen Ländern, die dann den Frieden bringen sollen. Das ist jetzt natürlich ein bisschen holzschnittartig dargestellt, das weiß ich. Mhm. Aber genau diese Wahrnehmung ist hierzulande eben in der Öffentlichkeit unglaublich dominant. Und mit diesen Bildern wird auch Politik gemacht, aktuell eben eher für Aufrüstung.
0: Mit dem Blick nach Afrika auch nochmal, zwischen Kongo und Ruanda wurde Damit rühmt sich zumindest US-Präsident Donald Trump, endlich ein Friedensabkommen unterzeichnet, ja vor kurzem.
3: Frieden beginnt aber nicht mit einer Unterschrift auf irgendeinem Stück Papier, sondern eben mit dieser harten, oft langjährigen Arbeit daran, so eine zerrissene Gesellschaft wieder zusammenzubringen. Also Unrecht aufarbeiten, Versöhnungsarbeit, Reintegration von KämpferInnen, KindersoldatInnen, Riesenthema, Abbau von Feindbildern oder auch so die Ursachen eines Konfliktes wirklich mal offen zu legen, nach Lösungen zu suchen, Gewaltprävention, all das und ja, noch viel mehr. Und genau das fehlt eben jetzt in der DR Kongo. Ich bin da eher pessimistisch, wie es weitergeht. Und das haben wir auch gesehen, die Kämpfe zwischen M23 und der Armee, der Regierung, die gehen weiter.
0: Vermutlich ist das auch ein Grund, warum es so weltweit gerade eher weniger Geld für Friedensarbeit gibt, oder?
3: Also es gibt immer größere Budgets und Sonderbudgets für Aufrüstung. Weltweit werden laut SIPRI 2.788 Milliarden US-Dollar für militärische Zwecke ausgegeben, aber nur 83 Milliarden für diesen gesamten Bereich Entwicklungszusammenarbeit, humanitäre Einsätze. Und davon wiederum ist eben nur ein kleiner Teil für Friedensarbeit. Also so ganz genaue Zahlen dazu gibt es nicht. Man sieht schon, das ist ein echtes Ungleichgewicht. Und ja, die Budgets schrumpfen, auch in Deutschland.
0: Und was genau ist in der Sendereihe Frieden gestalten? Wie geht das? Was ist denn genau die Nord-Süd-Perspektive?
3: Wir wollen vor allen Dingen Stimmen von FriedensarbeiterInnen aus dem globalen Süden hörbar machen, die so an der Basis arbeiten, aber auch ExpertInnen. Nur wir wollen eben nicht Menschen hier in Europa direkt befragen.
0: Nun sind ja je nach Konflikt militärische Einsätze, bei der UN oft Peace Enforcement genannt, auf die letzte Hoffnung, auch für die Bevölkerung. Ich denke da zum Beispiel an die UN-Mission in Liberia, im Kongo oder aber auch in Mittelamerika.
3: Und je nach Art des Konfliktes sind so militärische Einsätze, würde ich sagen, auch absolut notwendig. Also mich hat persönlich zum Beispiel geprägt, dass diese UN-Friedensmission damals in Ruanda 1994 dem Genozid tatenlos zusehen musste, weil sie eben nicht eingreifen durfte. Ja, sie musste halt zusehen. Also ich würde mal sagen, wir wollen und werden in der Sendung keinen bedingungslosen Pazifismus abbilden. Das ist auf keinen Fall unser Anliegen.
0: Also jeder Konflikt muss sehr genau angeschaut werden. Und so ein pauschaler Rundum-Pazifismus ist da sicher auch keine Lösung. Es gibt interessanterweise ja auch einen Zweig im Journalismus, der sich Peace Journalism nennt. Was ist das genau?
3: Einfach mal zur Erinnerung, ich meine, Medien sind sozusagen die vierte Macht im Staate. Sie sind einflussreich, aber auch gefährdet, wie der jüngste Bericht der Pressefreiheit, das ist ja jetzt gerade rausgekommen, erneut nochmal gezeigt hat. Und vor allen Dingen in Konfliktregionen gibt es sehr viel Repression gegen Medien. Ein Phänomen auch des aufsteigenden Autoritarismus. Und Peace Journalism ist ein Konzept, was eben genau das Gegenteil will. Und JournalistInnen dazu ausbildet, eben medial einen Beitrag eher zur Befriedung zu leisten. Und das ist ein sehr komplexes Feld.
0: Das Radio Milcolin in Ruanda ist ein historisches Gegenbeispiel zu Peace Journalism, weil es steht eigentlich für Hetze und Propaganda.
3: Als die Rolle dieses sehr gewalttreibenden Journalismus in Anführungszeichen in dem Radio bekannt wurde, also diese Aufrufe zum Töten, die Indoktrinierung und all das, da haben JournalistInnen eigentlich weltweit angefangen, konkrete Konzepte zu entwickeln, Leute auszubilden. Wie kann man Medienarbeit eben friedensfördernd statt kriegstreibend einsetzen? Im Kongo, in Mali, in Kolumbien, also in Ländern mit sehr vielen Konflikten, wissen die Menschen durchaus um die Bedeutung von Friedensjournalismus. Das ist einfach dort ein wichtiges Konzept. Es wird unterrichtet. Es gibt ganze Forschungsinstitute dazu, die das hervorgebracht haben. Und die wollen dieser Kriegspropaganda und diesen einseitigen Berichten eben entgegenstehen.
0: Mhm. Noch ein Punkt zum Schluss. Es gibt gerade aus dem globalen Süden auch Kritik an diesem Konzept des liberalen Friedens, des Liberal Peace und auch an dieser mittlerweile sehr gewachsenen Friedensindustrie, so einer Peace Industry. Was kannst du dazu sagen?
3: zusammengefasst ist damit das Überstülpen, würde ich mal sagen, von fertigen Konzepten der Friedensarbeit oder dieser Friedensmission gemeint. Denn Friedenskonzepte und ihre Finanzierung ist ein Bereich, der eben nicht frei ist von hegemonialen Machtinteressen. Und ich denke, dass wir dazu auch einiges hören werden von den Menschen aus lokalen, konkreten Friedensinitiativen, die wir befragen werden.
0: Frieden gestalten, wie geht das? So heißt die neue Sendereihe innerhalb des Süd-Nordfunk. Vielen Dank, Martina, aus der Redaktion.
3: Gerne.

Wake of the Nation der südafrikanischen Band National Wake. Ein Lied aus den späten 1970er Jahren, also noch zu Zeiten der Apartheid. Wir haben es gerade besprochen, der Süd-Nord-Funk widmet sich dieses Jahr verstärkt zivilgesellschaftlichen Friedensinitiativen. Eine Voraussetzung von Frieden ist immer auch der Umgang mit der bereits geschehenen Gewalt und dem aus ihr erwachsenen Leid. Der Weg dorthin führt oft über Vergebung. Das zeigt die Initiative Parents Circle Families Forum. Sie bringt seit fast 30 Jahren israelische und palästinensische Familien zusammen, die durch den Nahostkonflikt Angehörige verloren haben. Auch die israelische Aktivistin Robi Damelin, die Palästinenserin Leila Al-Sheikh und die in Berlin lebende Israelin Verit Berman. Sie erzählen in dem folgenden Beitrag meiner Kollegin Eva Gutensohn von persönlichem Verlust, von der Arbeit an Schulen und in Dialoggruppen, von Vergebung als innerem Befreiungsakt und von der Überzeugung, dass Frieden nicht von Regierungen verordnet werden kann, sondern in der Zivilbevölkerung wachsen muss.

0: Mein Name ist Robby Damelin und ich bin dem Parent Circle beigetreten, nachdem ich meinen Sohn David verloren hatte. Er wurde von einem palästinensischen Scharfschützen getötet.
1: Berit Behrmann lebt in Berlin und kam über Umwege zum Parent Circle. Ihre sogenannte Eintrittskarte in die Organisation war ebenfalls ein persönliches Schicksal.
2: 9 Monate, nachdem ich Israel verlassen habe, im Jahr 2003, ist meine Mama bei einem Selbstmordattentat in Jerusalem ums Leben gekommen. Und 20 Jahre später bin ich Parent Circle beigetreten.
1: Laila Al-Shehs Geschichte beginnt früher mit einem Leben unter Besatzung, mit Checkpoints und Einschränkungen, die für PalästinenserInnen Alltag sind.
3: I became a member in the Parent Circle after I lost my son Qusay. He was 6 months old.
4: Ich bin dem Parent Circle beigetreten, nachdem ich meinen Sohn Qusay verloren hatte. Er war 2002 6 Monate alt, als israelische Soldaten in jener Nacht in unser Dorf kamen und Tränengas einsetzten. Dadurch wurde er sehr krank. Als wir versuchten, ihn in ein Krankenhaus in Bethlehem zu bringen, hielten uns die israelischen Soldaten mehr als 5 Stunden lang auf. Und als wir schließlich das Krankenhaus erreichten, sagte der Arzt, es ist zu spät, um sein Leben zu retten.
3: At the end of that day, he passed away.

0: Ruby Damelin stellte sich 3 Jahre nach dem Tod ihres Sohnes eine Frage, die sie nicht mehr schlafen ließ.
1: Sie haben den Mann gefasst, der ihn getötet hat. Und das stellte mich vor ein riesiges Dilemma. Denn ich hatte mich für den Frieden eingesetzt und von Versöhnung gesprochen. Aber das war eine Bewährungsprobe. Meine ich wirklich, was ich sage? Nach 3 Monaten habe ich einen Brief an die Eltern des Mannes geschrieben, der ihn getötet hat. Und 2 Palästinenser aus unserer Gruppe haben den Brief überbracht.
0: Die Antwort, die zurückkam, war kein Zeichen der Versöhnung. Der Mann, der David getötet hatte, schrieb, sie sei verrückt und solle seine Familie in Ruhe lassen. 10 Menschen habe er getötet, um Palästina zu befreien. Und trotzdem war Ruby nicht enttäuscht.
1: Ich wusste von seinen Eltern, dass er als kleines Kind mit ansehen musste, wie sein Onkel von der israelischen Armee getötet wurde. Dann verlor er noch 2 weitere Onkel im 2. Aufstand. Ich glaube, er ist auf einen Weg der Rache geraten. Das bedeutet nicht, dass ich irgendeiner Gewalt das Wort rede. Aber es bedeutet, wenn ich verstehe, warum, dann kann das der Beginn eines Gesprächs sein.
0: Der Parent Circle Families Forum, kurz PCFF, ist eine Organisation aus israelischen und palästinensischen Angehörigen, die durch den Konflikt Familienmitglieder verloren haben. Gegründet 1995, zählt er heute über 850 Mitgliedsfamilien. Es ist keine Partei, kein politisches Programm. Nur Menschen, die wissen, was Verlust bedeutet, auf beiden Seiten.
1: Seit dem 7. Oktober sind noch viele mehr dazu gekommen. Über 80 neue Mitglieder. Das ist fast ein Wunder, wenn man bedenkt, wie kurz das alles erst zurückliegt.
2: Es war für mich eine sehr, sehr wichtige Gruppe, vor allem direkt nach dem 7. Oktober, der mich zum einen sehr hart retraumatisiert hatte und zum anderen einem in so eine Realität reingeworfen hat, in der alle erwarten, dass man sich für eine Seite entscheidet. Da haben wir uns oft online getroffen, gerade in der ersten Zeit danach. Und das war so eine Insel von Sanity, wie heißt es? Also von Empathie und Mitgefühl.
0: Der Parent Circle hat 2 Büros. Eines in Tel Aviv, eines in Beit Yala im Westjordanland. Er wird von 2 Frauen geleitet. Die Arbeit des Parent Circle ist zutiefst menschlich. Begegnung statt Theorie und Schmerz statt Parole. Über Jahre besuchten palästinensische und israelische Mitglieder in Tandems Schulen. Eine palästinensische Person, eine israelische. Sie erzählten, was sie verloren hatten.
2: Es ist ganz schön schwer, einen Mensch weiter zu dehumanisieren oder weiter als nicht menschlich zu sehen, wenn man den in den Augen schaut und die Person von der eigenen Verlust erzählt. Und noch schwerer ist es, wenn die Person, der angebliche Feind, der halt als weniger als Mensch angesehen wird, zusammensitzt und zusammen die Geschichte erzählt mit einer von unseren.
0: Ruby Damelin beschreibt, was passiert, wenn man in eine jüdische Schulklasse geht und sie fragt, wer jemals mit einer Palästinenserin ein wirkliches Gespräch geführt hatte.
1: Es wird wahrscheinlich eine einzige Person in der Klasse sein. Wer spricht Arabisch? Vielleicht noch eine. Wer war schon im Ausland? Wahrscheinlich fast alle. Und da beginnt man zu begreifen, wie abgeschnitten sie voneinander sind. Und genau das ist unsere Arbeit, diese Abgeschnittenheit zu überwinden. Denn diese Abgeschnittenheit erzeugt Angst, Angst vor dem anderen. Und aus dieser Angst wird Hass. Und aus dem Hass wird Gewalt.
0: Seit 3 Jahren aber darf der Parent Circle nicht mehr an israelische Schulen. Der Bildungsminister hat es verboten. Die offizielle Begründung, die Organisation verherrliche Terrorismus, weil sie gemeinsam mit PalästinenserInnen trauert. Die eigentliche Begründung, sagt Werit Beermann, hat die Regierung unfreiwillig selbst verraten.
2: Weil wenn wir unsere Geschichten erzählen in Schulen, dann gefährden wir die zukünftigen Soldaten. Weil wenn die Soldaten PalästinenserInnen als Menschen sehen, dann werden sie halt schlechtere Soldaten. So. Deshalb dürfen wir nicht mehr in Schulen rein. Dagegen gehen wir immer wieder vorgerichtlich.
0: Neben den Schulbesuchen gibt es Dialoggruppen, mononationale und binationale. Eine Frauengruppe, Workshops, Vorträge. Online-Treffen, seit der 7. Oktober die physische Begegnung unmöglich gemacht hat. Und einmal im Jahr die gemeinsame Gedenkzeremonie.

0: לכולם וברוכות הבאות לטקס יום הזיכרון הישראלי-פלסטיני ה-21 של תנועת לוחמים לשלום ופורום המשפחות השכולות הישראלי-פלסטיני. מרחבן ואהלן וסהלן בכם. במראסם אחיה א-זכרה אל-ישראליה אל-פלסטיניה אל-חדיה ואל-עשרין ומונתדה אל-עאילת א-ת'קלה אל-ישראלי אל-פלסטיני.
1: Seit 21 Jahren machen wir das gemeinsam mit Combatants for Peace. Die ersten Zeremonien waren eher klein, da waren 200-300 Leute im Publikum. Und im Jahr 23 wurde das im Park Hayakon, in einem großen Park in Tel Aviv, gehalten mit über 15.000 ZuschauerInnen.
2: Heute wird die Adresse erst am Morgen der Veranstaltung bekannt gegeben. Die Atmosphäre in Israel ist zu gefährlich geworden.
1: Letztes Jahr auch einmal richtige Gewalt. Da war eine richtig gewaltvolle Demonstrationen und ja und Attacke auf eine Synagoge in Ra'anana, wo BesucherInnen von dieser Zeremonie wirklich verprügelt wurden.
2: Ein Mitglied des Parent Circle, ein junger Krankenpfleger namens Tamam, wurde von der israelischen Armee erschossen. Ein anderer bekannter Friedensaktivist im Westjordanland von einem gewalttätigen Siedler ermordet. Die Friedensarbeit hat ihren Preis. Eines der wichtigsten Schlagwörter bei Parent Circle ist Vergebung. Das klingt im Kontext dieses Konflikts fast wie eine Provokation. Ist sie die Voraussetzung für jede Friedensarbeit im Parent Circle?
3: There's no clause for forgiving in belonging to the Parent Circle.
4: Es gibt keine Klausel zur Vergebung, wenn man dem Parent Circle beitritt. Alle müssen sich zur Gewaltlosigkeit bekennen, zur Versöhnung und zum Ende der Besatzung. Vergeben, das ist eine ganz persönliche Entscheidung.
3: Forgiving is a very personal decision.
2: Und eine schwierige, denn viele wissen nicht einmal, wem sie vergeben sollen. Der Täter ist oft ebenfalls tot, die Verantwortung diffus. Der Schmerz bleibt aber konkret.
3: In fact, if you think about it, how many Palestinians actually would know who to forgive?
4: Wenn man ehrlich darüber nachdenkt, wie viele Palästinenser wüssten überhaupt, wem sie vergeben sollen? Sie wissen ja meistens nicht, wer ihre Angehörigen getötet hat.
2: Für Laila Al-Sheh wurde Vergebung dennoch zu einem persönlichen Ankerpunkt. Sie erzählt von einem Mann, dem sie begegnet ist, einem ehemaligen hochrangigen Offizier der israelischen Armee.
5: Er war in meiner Region stationiert und er hat einem palästinensischen Auto mit 6 Kindern den Weg ins Krankenhaus versperrt. Es war so schwer für mich, ihm zuzuhören.
2: Aber dann erzählte der Mann weiter. Als sein eigener Sohn krank wurde und er ihn ins Krankenhaus fahren wollte, stoppte ihn ein Wächter. In diesem Moment verstand er, was er den PalästinenserInnen angetan hatte. Er verließ die Armee, wurde dafür inhaftiert, gründete danach eine Organisation, um das Leben der PalästinenserInnen zu verbessern.
6: Then I looked to him and I said, thank you for telling me that part of your story.
5: Ich habe ihn angeschaut und gesagt, danke, dass du mir diesen Teil deiner Geschichte erzählt hast. Es ist so schwer für mich, aber gleichzeitig möchte ich dir danken für den Mut und die Würde, das vor mir auszusprechen. Weil ich weiß, was du versuchst zu tun, diese Besatzung zu beenden.
1: Mein Leid ist riesengroß. Ich habe meine Mutter auf eine brutale, ungerechte Weise viel zu früh verloren. Aber der ist nicht größer als das Leid von einer Palästinenserin, die ihre Mutter oder Bruder oder Familienangehörigen so brutal verloren hat.
2: Vergebung, das wird im Gespräch mit diesen drei Frauen deutlich, ist kein Vergessen, kein Kapitulieren vor dem Unrecht. Es ist etwas anderes.
6: Forgiveness is so important for me, because it makes me feel free. It helped me to continue my life.
5: Vergebung ist so wichtig für mich, weil sie mich frei macht. Sie hilft mir, mein Leben weiterzuleben und sie gibt mir einen klareren Blick auf das, was ich tue.
2: Der Nahostkonflikt bzw. Krieg zwischen Israel und benachbarten Ländern oder Terrororganisationen besteht, seit es den Staat Israel gibt. Aber es schien noch nie so schwer wie heute. Nach dem 7. Oktober und dem darauffolgenden massiven militärischen Vorgehen Israels, bei dem Zehntausende, vor allem ZivilistInnen, starben, noch an einen dauerhaften Frieden zu glauben, der beiden Bevölkerungen gerecht würde. Laila, Robbie und Veret zweifeln aber keine Sekunde daran.
1: Ich bin der festen Überzeugung, dass es kommt, dass wir diesen Frieden bringen. Krieg ist menschengemacht, Besatzung ist menschengemacht, Frieden ist auch menschengemacht. Das ist jetzt keine Naturgewalt, die wie so ein Tsunami über uns kommt und wir können nichts machen. Das glaube ich nicht. Die Frage ist nicht, ist Frieden möglich? Frieden ist möglich und Frieden wird kommen. Die Frage ist nur, wann wird er kommen und wie viele Tote bis dahin?
2: Robbie Damelin, die aus Südafrika stammt und die Zeit der Apartheid erlebt hat, zieht einen anderen historischen Vergleich.
3: I can tell you that when I came to Israel in 1967,
4: als ich 1967 nach Israel kam, hätte mir damals jemand gesagt, dass Schwarze und Weiße eines Tages gemeinsam in einem Raum sitzen und eine Wahrheits- und Versöhnungskommission abhalten würden, ich hätte gesagt, der spinnt. Aber genau das ist passiert. Wir suchen die Mandelas, die Gandhis, die Martin Luther Kings. Sie müssen einfach kommen. Natürlich glaube ich daran. Hoffnung ist ein ganz wesentlicher Teil jedes Friedensprozesses. Und diese Hoffnung habe ich.
2: Für Robbie Damelin ist dabei die Friedensarbeit an der Basis entscheidend. Politische Vorträge allein reichen nicht.
3: The long-term vision is to create a framework for a reconciliation process.
4: Die langfristige Vision ist es, einen Rahmen für einen Versöhnungsprozess zu schaffen, der bereitsteht, wenn irgendwann ein politisches Abkommen unterzeichnet wird. Denn wenn wir die Menschen an der Basis nicht einbeziehen in das Ende eines Konflikts, dann können wir bestenfalls auf einen Waffenstillstand hoffen.
2: Diese Basisarbeit versuchte der Parent Circle zu etablieren. Berit Behrmann nennt aber zwei Projekte, die zeigen, wie die Grundlagen für Frieden in den vergangenen 30 Jahren gestört wurden. Eine israelisch-palästinensische Sesamstraße, die Anfang der 2000er Jahre zweimal ausgestrahlt wurde und dann verboten. Und ein gemeinsam von einem israelischen Psychologen und einem palästinensischen Historiker erarbeitetes Geschichtsbuch, das israelische und palästinensische Narrative nebeneinander stellt.
1: Das wurde 2008 herausgegeben und in einem Pilotprojekt in Palästina und in Israel, also in der Westbank und in Israel, freigegeben für ein Jahr und prompt wieder verboten. Jetzt mittlerweile ist dieses Buch auf alle möglichen Sprachen übersetzt worden. Man kann mit denen weltweit arbeiten, aber nicht in der Westbank und nicht in Israel.
2: Was es also bräuchte? Friedensbildung in Schulen, Medienpräsenz, Begegnung. Und Geld für Grassroots-Arbeit, die israelische Regierung gerade äußerst ungern fördern will. Dabei ist es laut Parents Circle nur ein kleiner Schritt, den es bräuchte.
6: The anger and the hatred could end after we sit, we listen to each other with empathy.
5: Die Wut und der Hass können enden, wenn wir zusammensitzen, wenn wir einander mit Empathie zuhören, den Hintergrund des anderen verstehen wollen, wenn wir versuchen, uns in die Lage des anderen zu versetzen.
1: Meine Fantasie ist, das habe ich auch eingangs gesagt, es haben da alle die gleichen Rechte. Mir ist es tatsächlich ganz egal, und das, ich weiß, manche sehen das kritisch, ob das jetzt ein jüdisches Land ist. Ich würde Religion daraus halten. Mir wäre es wichtig, dass alle in Frieden und Gerechtigkeit da leben können. Und ob es ein Land, zwei Länder, drei Länder sind, Hauptsache haben alle die gleiche Rechte. Also Bewegungsfreiheit, Meinungsfreiheit, alle Freiheiten und Menschenrechte, die allen gelten sollen. So sähe meine Fantasie aus, dass die 14 Millionen Menschen, die da leben, die ungefähr zur Hälfte jüdisch und zur Hälfte palästinensisch sind, dass sie da alle in Frieden, in Sicherheit, in Freiheit leben können.
2: Robbie Damelin will nicht zum Schweigen gebracht werden. Auch nicht von denen, die ihr Bild im Hisbollah-Fernsehen gezeigt haben, als Feindbild.
4: Was kann mir noch passieren? Ich denke nicht an Gefahr. Und ich habe vor nichts Angst.
2: Der Parent Circle arbeitet weiter. Die jährliche Gedenkzeremonie fand an einem geheimen Ort statt, ausgestrahlt in alle Welt. Zehntausende haben zugeschaut, mehr als je zuvor wollten kommen. Und in Deutschland haben Berit Behrmann und andere Gleichgesinnte den Freundeskreis Deutschland gegründet, um die Botschaft in einen Diskurs zu tragen, in dem sie dringend gebraucht wird.
1: Friedensarbeit, die muss, finde ich, sowohl Grassroots bottom-up als auch von Regierungen top-down passieren. Von den Regierungen können wir zurzeit gar nichts erwarten. Deshalb muss umso stärker das Bottom-up gefördert werden. Und das braucht Öffentlichkeit und das braucht Geld für diese Arbeit. Und es braucht einen Glauben dran. Aber dass Frieden möglich ist, hat uns die Geschichte immer mal wieder gezeigt. Also dass allein, dass ich hier als Enkelkind von Holocaust-Überlebende in Deutschland sitzen kann und frei darüber reden kann, ist ein Zeichen davon.
6: Peace for me, it means equality, it means safe, it means a normal life.
5: Frieden bedeutet für mich Gleichheit, Sicherheit, ein normales Leben für mich, für meine Familie, für alle Menschen, die in diesem Land leben.
6: For me, for my family, for all the people who live in this land.

Was bedeutet Frieden für dich? Wir hörten die Antwort von Leila Al-Sheikh, Mitglied der israelisch-palästinensischen Initiative Parents Circle, am Ende des Beitrags von meiner Kollegin Eva Gutensohn.

0: Das war Mumphis, der israelisch-palästinensischen Rap-Kombo Dam, hier im Süd-Nordfunk.
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0: Und das, was wir hier hören, das ist ein Lied des Vallenato-Sängers Nelson Velázquez. Was dieser Künstler der kolumbianischen Volksmusik mit einer Friedensinitiative in Medellin zu tun hat, das möchte ich in den folgenden Minuten erzählen. Die Stadt Medellin in Kolumbien ist vielen ja im globalen Norden oder mittlerweile auch weltweit vor allem als eines im Kopf, als die Hauptstadt des Medellin-Kartells, der Heimat des vor mehr als 30 Jahren getöteten Drogenbosses Pablo Escobar und natürlich für das berühmteste Exportgut Kolumbiens, J-Jo, Schnee, Perico, Koks, Kokain, wie auch immer. Die Substanz wird weltweit immer beliebter, die Konsummengen steigen. Doch dahinter stehen schon immer auch Gewaltstrukturen, die die Menschen vor Ort, beispielsweise in Medellin, unmittelbar betreffen. Deshalb möchte ich heute mit euch einen Blick darauf werfen, wie die Menschen in Medellin, die Regierung und auch die Mafiabosse selbst heute versuchen, ein friedliches Miteinander in der Stadt möglich zu machen und zu erreichen.

0: Kombos oder Mütter und Väter, deren Kinder Teil dieser Strukturen sind oder waren. Das Haus, in dem sie sich heute treffen, war früher ein Treffpunkt von Jugendgangs. Die Stadtteilaktivistin Marta Macias erzählt.
1: Hier haben sie sich getroffen, hier haben sie herumgehangen. Es war so etwas wie ein Zentrum für ihre Aktivitäten und für viele Nachbarn ein Ort der Angst. Nach langen Gesprächen mit ihnen und ihren Chefs haben wir erreicht, dass sie uns das Haus überlassen haben, und ich habe dann mit der Stadtverwaltung alles abgeklärt.
0: Heute ist das Haus ein Treffpunkt der Nachbarschaft. Es gibt einen Kleidertausch, gemeinsames Kochen und ab und zu auch einen Gottesdienst. Ein Schwerpunkt der Arbeit von Marta ist heute auch die Arbeit mit Jugendlichen. In der Metropolregion Medellin existieren laut BeobachterInnen heute etwa 15 größere Organisationen. Sie sind lose in einem Bündnis organisiert, das sich La Oficina, das Büro, nennt. Sie finanzieren sich aber nur noch teilweise aus dem Drogenhandel. Die großen Exportrouten kontrollieren heute andere Akteure. Die Gangs aus Medellin bekommen zwar auch noch das ein oder andere Stück vom großen Kuchen ab, doch ihre Einkünfte generieren sie mit dem Drogenhandel innerhalb der Stadt und der Region, mit Schutzgelderpressung, Produktpiraterie. Und sie sind Dienstleister für alles Illegale. Sie begehen Auftragsmorde, waschen Geld, treiben Schulden ein. Die illegalen Strukturen zählen laut ExpertInnen etwa 12.000 bis 15.000 Mitglieder. Oben stehen die großen Capos, ganz unten junge Menschen aus den Vierteln. Und um die, sagt Marta Macias, kümmere sich niemand und verweist auf zwei etwa 17-Jährige, die einige Minuten zuvor ins Haus hineingelaufen waren.
2: Porque no solamente está el habitante de calle, sino está el que habita la calle, que son muchos pelados y muchos pelados. Esos chicos que se acaban de ver que entraron acá, ellos.
1: Viele der Jugendlichen, so wie die, die du hier gerade gesehen hast, leben praktisch auf der Straße. Sie kommen hierher, um rumzuhängen. Hier bekommen sie was zu essen, machen Musik. Manchmal kommen sie zum Schlafen, weil sie zu Hause rausgeflogen sind. Wir nennen diese Leute die Opfer der Gosse, diejenigen, die nicht zählen, die niemand im Hinterkopf hat, für die sich niemand einsetzt, beispielsweise wenn sie im Gefängnis landen. Wenn es um den urbanen Konflikt in Medellin geht, konzentriert sich alles auf die Führungsfiguren, aber sie haben die untere Schicht vergessen. Es sind diejenigen, die keine ökonomischen Reichtümer anhäufen, die Letzten, die irgendwas von dem Geld sehen, das diese Strukturen erwirtschaften. Das ist schon seit den 90er Jahren so. Doch auch diese Leute haben eine Geschichte und ihre Schmerzen. Auch sie sind Teil dieser Kette des bewaffneten Konflikts.
2: Toda esa economía que sí se mueve al interior de una estructura.
3: Y mucha atención porque se siguen conociendo más detalles sobre la parranda vallenata que se realizó en la cárcel La Paz de Itagüí. En videos de cámaras de seguridad se observa el ingreso de vehículos de alta gama, mujeres y hasta dos civiles controlando la entrada y salida de invitados.
0: Auch aktuell liegt der Fokus in der medialen Berichterstattung wieder einmal auf den Bossen. Diese sitzen mittlerweile alle im Gefängnis und von dort aus verhandeln sie seit etwa 3 Jahren mit der Regierung über einen Friedensvertrag. Aktuell aber steht der Prozess wieder einmal vor dem Scheitern. Der Grund? Die Bosse hatten im Gefängnis eine große Party veranstaltet und dazu auch einen berühmten Schlagersänger eingeladen. Entsprechend groß war der Aufschrei in der Stadtgesellschaft, als das herauskam. Der Regierung blieb kaum etwas anderes übrig, als die Gespräche erst einmal auf Eis zu legen. Dort, wo die Party stattfand, im Gefängnis von Itagüí, im Norden der Metropolregion von Medellin, hatte ich zwei der Bosse der Oficina vor einigen Monaten zum Interview getroffen. Sie, die mutmaßlich für zahlreiche Morde, den Aufbau bewaffneter Strukturen und viele Straftaten mehr verantwortlich sind, geben sich heute als sozial engagierte Anführer kommunitärer Prozesse. Einer ihrer Sprecher ist Carlos Pesebre. Er hat fast sein ganzes Leben innerhalb der Mafia-Strukturen Medellins verbracht.
4: Die Medien und die Unterhaltungsindustrie haben seit Pablo Escobar ein bestimmtes Bild geschaffen. Sie stellen also dar, als ob wir, die bewaffneten Gruppen, reine Organisationen des Drogenhandels sind. Aber das ist verkürzt. Als der Drogenhandel in den 80er Jahren aufkam und das Geld Teil des Alltags wurde, in die Institutionen vordrang und auch die Viertel kamen, sahen wir junge Menschen in den Vierteln darin eine Möglichkeit, unsere prekären wirtschaftlichen Umstände zu überwinden, aber auch die Abwesenheit staatlicher Strukturen in unseren Vierteln, die fehlende Versorgung mit Wasser und Strom, dem allgemeinen Mangel.

0: Neben Carlos Pesebre saß damals auch Sebastian Murillo, ein weiterer Sprecher der Organisation. Er sagte:
1: Las oportunidades no llegan a los barrios y los mismos muchachos en busca de salir adelante y sacar adelante sus familias por el abandono del Estado.
2: Die Chancen auf ein gelungenes Leben sind nicht bis in die ärmeren Viertel der Stadt gelangt. Die Jungs aus dem Viertel wollten sich und ihre Familien voranbringen, sie aus der Armut führen. Weil sie keine legalen Möglichkeiten dazu bekommen, versuchen sie es über illegale Wege und versuchen, Teil der Bandenstruktur zu werden und dadurch Geld zu verdienen. Wir wollen den Jugendlichen durch diesen Friedensprozess zeigen, dass es andere Wege als den der Gewalt gibt. Wir wollen ihnen gemeinsam mit staatlichen Stellen, dem Bildungssektor und mit Hilfe der Privatwirtschaft Möglichkeiten dazu eröffnen, Geld zu verdienen und sich weiterzuentwickeln. Sie sollen sehen, dass es andere Auswege aus der Armut gibt als das Verbrechen. So können wir einen Transformationsprozess bei den Jugendlichen anstoßen und so kann eine neue Generation heranwachsen, die ohne Gewalt auskommt.
1: Esa transformación en la juventud y empezará a crear una nueva generación con una cultura alejada de la violencia.
0: Die kriselnden Friedensgespräche waren eine Initiative der linksgerichteten Regierung von Gustavo Petro. Gedacht war sie als Dialog zwischen zwei Verhandlungsteams, das eine von staatlicher Seite, das andere von Seite der Mafiabosse. Dafür hatten die Behörden die 10 Anführer der Gang in eben jedem Gefängnis von Itagüí zusammengezogen und ihnen teilweise Hafterleichterungen gewährt. Doch ein Akteur fehlte in diesem Verhandlungsengagement von Beginn an: die Zivilgesellschaft. Die Basisorganisation, in denen sich diejenigen zusammenfinden, die den Alltag in Medellín leben, die auf verschiedene Art und Weise von der Herrschaft betroffen sind, die die bewaffneten Strukturen in Medellín ausüben. Durch bewaffnete Auseinandersetzungen, Morde zwischen verfeindeten kleineren Gangs, durch Schutzgelderpressung, den Drogenhandel in ihren Vierteln, die Rekrutierung von Jugendlichen. Kurz, die kriminelle Herrschaft in, so BeobachterInnen, etwa 80% der Millionenstadt Medellín und seiner Metropolregion. Diego Herrera ist Friedenskoordinator der Organisation Viva la Ciudadanía. Sie hat nach dem Beginn der Gespräche begonnen, die Stadtgesellschaft zu organisieren und zu mobilisieren.
3: Se generó, digamos, un ambiente y un escenario de movilización ya más local cuando se instala el proceso.
4: Als die Gespräche zwischen Regierung und den bewaffneten Banden im Juli 2023 begannen, haben wir eine Vollversammlung organisiert, bei der 100 Menschen das erste Mal überhaupt in der Stadtgeschichte darüber diskutiert haben, wie ein urbaner Frieden in Medellín überhaupt aussehen könnte. Weil wir gesagt haben, es kann nicht sein, dass es einen Verhandlungsraum innerhalb des Gefängnisses gibt. Wir brauchen auch einen Verhandlungs- und Gesprächsort außerhalb des Gefängnisses. Denn der urbane Frieden kann nicht nur zwischen der Regierung und den Sprechern der Oficina diskutiert werden, bei dem es vor allem um das Schweigen der Waffen geht. Der Frieden muss auch etwas mit einer städtischen Agenda zu tun haben. Frieden ist nicht nur eine Abwesenheit von bewaffneten Auseinandersetzungen, sondern muss auch soziale Gerechtigkeit bedeuten. Ein Frieden, der die sozialen Ungleichheiten in der Stadt angeht, der das Recht auf Leben aufgreift, besonders in Bezug auf die illegalen Aktivitäten in der Stadt, auf die sich diese kriminellen Strukturen stützen.
0: Auch wenn die Gespräche derzeit in der Krise steckten und noch keine Ergebnisse produziert hätten, schon jetzt, sagt Diego, hätten sie zu spürbaren Verbesserungen in den Vierteln der Stadt gesorgt. Die Mordrate ist in den vergangenen Jahren auf ein Rekordtief gefallen. Allein das habe in den Vierteln für spürbare Verbesserungen gesorgt und sei für die Menschen eine große Erleichterung. Und Diego Herrera nennt noch weitere Faktoren für die Bedeutung der Zivilgesellschaft im Medellíner Friedensprozess.
4: Würde die Zivilgesellschaft die Friedensgespräche nicht begleiten, wären sie erstens deutlich weniger legitimiert, zumal die Stadtverwaltung und auch die Gebietsregierung gegen diesen Verhandlungsprozess sind. Zweitens wäre ohne die Zivilgesellschaft das Verständnis eines urbanen Friedens deutlich eingeschränkter. Es wäre auf die Verhandlungen mit den bewaffneten Akteuren beschränkt und würde die Komponenten der sozialen Gerechtigkeit weniger berücksichtigen. Denn es geht ja um die grundlegende gesellschaftliche Transformation der Viertel und nicht nur darum, dass die bewaffneten Mitglieder der Banden sich demobilisieren und ihre Waffen abgeben. Und drittens würden die Friedensgespräche ohne zivilgesellschaftliches Engagement nicht so breit in der Stadt diskutiert werden, wie das der Fall ist. Sie wären ein deutlich weniger relevantes Thema für die Bevölkerung und die Menschen würden nicht verstehen, dass die Gespräche und ein erfolgreicher Abschluss nicht den Bandenchef nützen würde, sondern den Menschen in der Stadt insgesamt.
0: Sagte mir Diego Herrera von der Initiative Viva la Ciudadanía aus Kolumbien. Wir hörten, wie Organisationen der Zivilgesellschaft in Medellin in Kolumbien versuchen, den Friedensprozess in der Stadt mitzugestalten.

0: 40 Jahre sind vergangen, seit es im Atomkraftwerk von Tschernobyl zu einem GAU kam, einem größt anzunehmenden Unfall. Bei der Explosion des Kernreaktors Ende April 1986 wurden große Mengen Radioaktivität freigesetzt. Tschernobyl steht seitdem als Chiffre für die Gefahren, die mit der Gewinnung von Energie durch Atomkraft verbunden sind. Meine Süd-Nordfunk-Kollegin Martina noch einmal bei mir im Studio. Du hast in der aktuellen Ausgabe der Zeitschrift IZ3W einen Artikel zu Atomkraft geschrieben. War dieser 40. Jahrestag für dich Anlass, einen Beitrag über Strahlenopfer zu schreiben? Dein Motiv war die Erinnerung an die damaligen Opfer?
1: Ja, also Strahlenopfer ist der Titel von dem Beitrag, von daher verstehe ich deine Frage. Jein, mir ging es eher darum, nochmal zusammenzufassen, dass Kernenergie eben an vielen Orten weltweit ständig Strahlenopfer fordert. Also nicht erst bei einem Reaktorunfall oder so einem Kommunikationsgau, wofür Tschernobyl in gewisser Weise ja auch steht. Uran fordert Strahlenopfer entlang der gesamten Lieferkette und die ist sehr komplex. Zudem leben wir in einem sich stark veränderten geopolitischen Umfeld jetzt im Vergleich zu der Zeit, zu Tschernobyl. Es gibt immer mehr autokratische Willkür, Großmachtfantasien, massive Aufrüstung. So hat Trump zum Beispiel neue Atomtests im Pazifik angekündigt. Das war so gegen Ende letzten Jahres. Auch soll in Nevada jetzt möglicherweise wieder Uran abgebaut werden. Dort gab es schon historisch auch sehr viele Strahlenopfer. Und aufgrund dieser geopolitischen Verschiebung und der geplanten Wiederbelebung der amerikanischen Atomenergie ist in den USA die Nachfrage nach sogenanntem heimischen Uran massiv gestiegen. Und es gibt diese 80 Milliarden Atomoffensive dort.
0: Was ist das für eine Atomoffensive?
1: Naja, es gab diesen präsidialen Erlass, das war am 23. Mai 25. Demnach soll eine Reindustrialisierung der nuklearen Lieferkette und schnelle Lizenzprozesse in den USA eben angestoßen werden. Trump will die Unabhängigkeit von russischen und chinesischen Lieferern. Und im Oktober 2025 haben die Eigentümer der Westinghouse Electric Company, das ist einer der weltweit führenden Akteure in dieser zivilen Nuklearindustrie, die haben mit den USA eine Partnerschaft geschlossen mit einem Volumen von eben mindestens 80 Milliarden Euro. Das ist der Name der Offensive. Und darin steht eben auch, dass neue Uranabbaugebiete gesucht werden in Colorado und eben wieder in Nevada.
0: Du sprachst gerade auch von der insgesamt sich wandelnden weltpolitischen Lage, also nicht nur in den USA?
1: Genau. In Zeiten dieser multiplen Krise erlangt ja die Kernenergie eine ganz neue Attraktivität. Also angesichts der Energiekrisen und der Suche nach Energieautarkie. Auch das ist eine Folge von Krieg, Kriegen, militärischen Konflikten, die weltweit halt gerade stark zunehmen. Das heißt, dass dieses geopolitische Feld, diese multipolare Konstellation von Großmachtfantasien, die Militarisierung, all das, das ist einfach ein anderes Klima als das, was zu Zeiten des Kalten Krieges herrschte oder auch kurz danach, als es zwei große Kontrahenten gab. Mit der Abrüstung war ja in der Tat zumindest die militärische Nutzung von Kernenergie irgendwann auch stark heruntergefahren worden.
0: Das heißt, du wolltest mit deinem Beitrag in der Zeitschrift IZ3W gar nicht an die Opfer von Tschernobyl erinnern?
1: Ich wollte eben an diese extrem vielen, auch vergessenen Opfer erinnern, die die Kernenergie bis heute mit sich bringt. Egal ob jetzt für militärische oder zivile Zwecke. Tschernobyl steht hier in Europa ja auch so ein bisschen für diese fatalen Sicherheitslücken der Sowjets. Und man glaubt, in Europa und in Amerika einfach eine bessere Sicherheitstechnik zu haben. Auch transparentere Kommunikation, besseres Krisenmanagement und so weiter. Das Narrativ lautet dann, unsere Kernkraft ist sicher. Und Tschernobyl wird hierzulande sehr gern so ein bisschen als so ein rein epochaler Fall betrachtet. Die Bilder von damals haben so einen historischen Charme des Grauens, finde ich, in den Dokus, die man jetzt gesehen hat. Dabei zeigen ja Studien, dass die Zahl der Folgestrahlenopfer gar nicht wirklich erfasst ist. Die Gesundheitsrisiken für die Bevölkerung in der Region, die sind nach wie vor wirklich schwer absehbar. Und die Erinnerung an damals wird eigentlich nur lückenhaft mit den Risiken der weltweiten Nutzung von Kernenergie von heute überhaupt noch in Verbindung gebracht. Das war für mich die Motivation.
0: Und hast du da eine Zahl? Man hört ja immer wieder, dass die Erfassung selbst eher unklar ist.
1: Also Zahlen findet man immer, die man sucht. 30 direkte Todesfälle durch die Katastrophe verzeichnet zum Beispiel diese UN-Organisation Scientific Committee on the Effects of Atomic Radiation. 2 Tote durch die Explosion und 28 Ersthelfer, Feuerwehrleute und so weiter. Die waren halt direkt den Strahlendosen ausgesetzt und sind daran dann direkt gestorben. Das widerspricht extrem einer anderen Zahl, nämlich 900.000 Todesfälle weltweit. Das ist eine Zahl von der Organisation Internationale ÄrztInnen zur Verhütung des Atomkriegs. Beide Seiten behaupten, wissenschaftlich korrekt zu arbeiten. Und gut, die eine zählt halt nur die direkten, eindeutig nachweisbaren Todesfälle und die anderen auch so langfristige Folgekrebsfälle.
0: Der Unterschied, das sind also die vergessenen Opfer, die du eben angesprochen hast.
1: Ja, ich wollte vor allem an die schleichenden Opfer der gesamten Uranlieferkette erinnern und auch an einige Großkatastrophen, die wir hier in Europa so gar nicht auf dem Schirm haben.
0: Wir hier kennen primär Tschernobyl und natürlich dann noch Fukushima in Japan.
1: Ich kann ja mal ein bisschen aufzählen. Zu den vergessenen Katastrophen gehören zum Beispiel auch die Testunfälle aus den Zeiten des Kalten Krieges, vor allen Dingen im Pazifik, in Kasachstan, aber auch in den USA. Auf den pazifischen Inseln wurden zwischen 1946 und 1996 über 300 Atomwaffentests durchgeführt. Und das wurde nicht nur Land kontaminiert, sondern auch Lagunen, das Meer, die Marshallinseln mit Plutonium, Cäsium, Strontium und weiteren Nukleotiden. Deren Halbwertszeiten reichen teils über menschliche Zeithorizonte weit hinaus. Das heißt, die Verseuchung ist dauerhaft. Bis heute kämpfen viele InselbewohnerInnen im Pazifik mit den Folgen. Und über diese Einzelheiten haben in der EZ3W zum Beispiel Kamari Koto und Eberhard Weber von der South Pacific University Suva, das ist auf den Fidschi-Inseln, im Dezember einen lesenswerten Artikel geschrieben.
0: Wenn du über Tests sprichst, ich erinnere mich aus dem Geschichtsunterricht Castle Bravo, ein Wasserstoffbombentest, der wurde 1954 auf dem Atoll Bikini gezündet. Das Atoll gehört doch zu den Marshallinseln im Pazifik.
1: Ja, dort haben die Leute auch immer noch Probleme. Also der Test selber, der war 2,5-mal stärker, als er ursprünglich berechnet wurde und gilt als der schwerste nukleare Kontaminations-GAU in der US-Geschichte.
0: Na gut, dann kann man sagen, das ist jetzt aber schon ziemlich lange her.
1: Viele Gebiete blieben aber Jahrzehnte unbewohnbar. Das heißt, für die BewohnerInnen begann eigentlich eine richtige Odyssee der Umsiedlung. Es gibt Klagen gegen die US-Regierung, die bis heute andauern. Und um die machen sich vor allen Dingen auch junge Studierende im Pazifik gerade Sorgen, wegen des steigenden Meeresspiegels nämlich. Und infolge der Erderwärmung und des Klimawandels droht die Freisetzung von weiterer Radioaktivität in der Region bis heute.
0: Warum sollten wir uns heute noch, wo doch ganz andere Sicherheitsstandards auch gelten, damit beschäftigen? Es gibt genügend andere Sorgen und drohende Katastrophen, Klimakrieg, Artensterben, die Rückkehr der autoritären Demokratiekrisen.
1: Die Uranbegehrlichkeiten, die wachsen vor allen Dingen angesichts dieses Wettlaufs um Energieautarkie. Also interessant ist vielleicht das indische Energieministerium, das hat im Oktober 25 einen Plan veröffentlicht, wonach es die Kernkraftkapazität auf 100 Gigawatt steigern möchte, um klimaneutral zu werden. Aktuell verfügt Indien über eine Kapazität von 7,5 Gigawatt. Da kann man sich schon vorstellen, was da vielleicht alles dazukommt. Oder in Kenia, da fand gerade eine Atomenergiekonferenz in Nairobi statt und anlässlich dessen hat der dortige Präsident William Ruto angekündigt, dass sehr bald mit dem Bau eines 200 Megawatt Atomkraftwerks in Siaya begonnen wird. Das ist da direkt am Viktoriasee. Die Bevölkerung wurde bisher kaum über die Baupläne aufgeklärt. Es gibt Widerstand in Kenia. Es gibt Umweltorganisationen, die versuchen, darauf aufmerksam zu machen und vor allen Dingen einfordern, dass es eine transparente Beratung der lokalen Bevölkerung geben muss.
0: So viel bis hierher. Das ganze Interview mit Martina könnt ihr nachhören auf der Webseite von Radio Dreieckland unter rdl.de. Den Artikel, auf dem dieses Interview basiert, den könnt ihr auch nachlesen und zwar auf iz3w.org. Ja, und das war sie auch schon, die 144. Ausgabe des Magazins Südnordfunk. Ich bedanke mich fürs Zuhören und bei allen, die im Hintergrund an dieser Sendung mitgewirkt haben. Mein Name ist Christian Konde. Bis zum nächsten Mal.
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So, liebe Freunde im Ackermanns, wir begrüßen euch herzlich zur Aufnahmesession hier. Wieder mal an Donnerstag zur Donnerparty auch hier. Und ich würde sagen, geben wir gleich richtig Gas. Seid ihr bereit? Ah, seid ihr bereit? Oh yeah! Der erste Song von Chuck Berry heißt Celery. Celery.

Sellerie! Und nun, liebe Freunde, Ackermänner und Ackerfrauen, wir freuen uns, dass wir euch unsere fantastische Sängerin Britta Medeiros... Ihr wisst ja, was ich meine damit.

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0: Hallo und herzlich willkommen. Guten Morgen, guten Mittag, guten Abend und gute Nacht. Ich grüße euch aus allen Zeitzonen heraus und durch alle Dimensionen hindurch. Mein Name ist Luis Lori und ihr hört Solo Gathers Hour of Madness. Hier auf der Frequenz 96,6 der Wüstenwelle auf dem offenen Sendeplatz. In meiner heutigen Sendung geht es um nichts anderes als besondere Musik. Unterschätzte, vergessene oder schlicht und ergreifend unbekannte Musik. Diese Sendung ist für all die unter euch, denen bekannt ist, dass sich hinter dem Horizont des Mainstreams noch eine ganze Wunderwelt von Melodien verbirgt. Für all die Musikschätzer, Musiksammler und Entdecker unter euch und all die, die es noch werden wollen. Hier gibt es Musik zum Träumen, zum Nachdenken, zum Staunen, zum sich verlieben, zum sich gruseln oder zum sich totlachen. Alles ist dabei. Hier gibt es keine Grenzen. Und wir beginnen gleich mit einem ganz besonderen Genre. Habt ihr schon einmal etwas von Plunderphonics gehört? Nein? Plunderphonics hat viel mit Sampling zu tun. Im Grunde geht es um exzessives Sampling, um ausschließliches Sampling. Aber was wiederum bedeutet Sampling? Was ist ein Sample? Ein Sample ist zunächst ein Ausschnitt aus einem beliebigen Lied, beispielsweise ein Drumloop oder eine beliebige Stelle. Ja? Und Sampling bedeutet, dass man eben diese Stelle aus dem Lied herausschneidet und in einem neuen Kontext wiederverwendet. Das kann aber auch ein Filmzitat oder etwas aus einem Gedicht sein. Es geht eben um die Wiederverwendung und Rekontextualisierung. Und das Genre Plunderphonics steht dafür, dies in sehr exzessiver Weise zu tun. Also aus anderen Liedern, Filmschnipseln und Gesangszitaten neue Musikkompositionen zu basteln. Und die Könige dieses Genres sind und bleiben wohl The Avalanches. Das australische Duo, naja, es sind eigentlich mehr als zwei, die Mitglieder wechseln auch immer wieder mal. Es ist eben eine australische Band aus Melbourne. Und die haben mit ihrem Debütalbum Since I Left You, das am 27. November 2000 in Australien erschienen ist, gehörig für Aufmerksamkeit gesorgt. Denn dieses Album bestand aus nicht weniger als 3500 Samplen. Das ist bestimmt ein Weltrekord. Und eines der Lieder auf dem Album samplet so exzessiv wie kein anderes. Zitate aus Filmen werden einem um die Ohren geworfen, verrückte Geräusche wechseln sich mit besonderen Klangsamplen ab und sogar ein Violinensample ist dabei. Und deswegen fackeln wir gar nicht lange, sondern hören sofort rein in Frontship Psychiatrist von The Avalanches.
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2: Mr. Kirk, Dexter's in school.
1: I'm afraid he's not, Miss Fishmore. Dexter's truancy problem is way out of hand. The Baltimore County School Board have decided to expel Dexter from the entire public school system.
2: Oh, Mr. Kirk, I'm as upset as you to learn Dexter's truancy. But surely expulsion is not the answer.
1: I'm afraid expulsion is the only answer. It is the opinion of the entire staff that Dexter is criminally insane.
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Ja, und das war es auch schon. Frontshirt Psychiatrist von The Avalanches, ein Klangmosaik, das seinesgleichen sucht und mit ganz vielen Schnipseln aus verschiedenen Kontexten sogar eine kleine witzige Geschichte erzählt. Das ist wahre Kunst, aber auch vor allem harte Arbeit. Für ihr darauffolgendes Album Wildflower haben sie sage und schreibe 16 Jahre gebraucht, denn Sample Clearing, das bedeutet, dass man die Copyrights für die ganzen Samples, die man benutzt, bekommt, kann mitunter sehr, sehr aufwendig und eine sehr penible und nervige Arbeit sein. Aber The Avalanches haben sich davon nicht aufhalten lassen und seit Since I Left You noch 2 weitere Alben produziert und dabei auch mit teilweise namenhaften Stars zusammengearbeitet. Es lohnt sich also auf jeden Fall, auch in die anderen Songs und Alben der Band reinzuhören. The Avalanches. Nun habe ich ja schon in die Kunst des Sampling eingeführt und möchte deswegen noch einen weiteren Künstler präsentieren, der dies ebenfalls tut, und zwar Pogo. Pogo ist vor allem durch die Plattform YouTube berühmt geworden, und zwar dadurch, dass er Disney-Filme remixt und sampled. Er macht Lieder aus Disney-Filmen und benutzt ebenso wie das gerade The Avalanches getan haben, aus verschiedenen Disney-Filmen Gesangsschnipsel, Sprechschnipsel und macht daraus eine ganz besondere Form der Musik, indem er diese in Melodien packt, rekontextualisiert und einen Fashion Beat darunter legt. Ich präsentiere euch jetzt Wishery von Pogo, ein Song, in dem ausschließlich Samples aus dem Schneewittchen-Klassiker von Walt Disney verwendet werden. Mal sehen, ob ihr bestimmte Teile wiedererkennt. Viel Spaß! Hier ist Wishery von Pogo.

Verzeihung, etwas hat gerade nicht funktioniert. Seltsam, seltsam. Ich probiere es gleich noch einmal. Keine Sorge. Nein, es will gerade nicht mehr. Ein Moment bitte. Das ist mir bisher noch nie passiert. Vielleicht gehen die Boxen ja gleich wieder ein. Kurzen Moment bitte. Okay, es funktioniert jetzt. Also, verzeihen Sie bitte die Störung und es geht jetzt weiter mit Wishery von Pogo. Viel Spaß!

Ja, das war Pogo mit Wishery, auch ein wunderschöner, märchenhafter Song. Und obwohl die Melodien und Schnipsen natürlich in ganz anderer Weise zusammengefügt wurden, erkennt man deutlich Schneewittchens Gesang und natürlich den Gesang der Zwerge. Hei ho, wer kennt es nicht, das fröhliche Lied der Zwerge aus dem Walt Disney-Klassiker Schneewittchen. Und da wollen wir jetzt auch gleich anknüpfen. Denn das Original ist natürlich jedem weitreichend bekannt. Aber wusstet ihr auch, dass niemand Geringeres als Beach Boy-Mitglied Brian Wilson seine ganz eigene Interpretation des Klassikers aufgenommen hat? Eine wunderschöne Version, bei der er auch einen anderen Disney-Klassiker, nämlich A Pirate's Life for Me, noch gleich mit reingemixt hat. Diesmal kein Sampling, sondern Covering. Viel Spaß mit Hi Ho von Brian Wilson.

Und da sind wir wieder. Ihr hört immer noch Solo Gathers Hour of Madness und das war Brian Wilson mit Hi Ho, A Pirate's Life for Me. Genug von Disney, doch trotzdem bleiben wir märchenhaft. Wir kommen zu einer ganz besonderen Indie-Pop-Künstlerin mit dem nicht weniger märchenhaften Namen Princess Chelsea. Sie hat sich einen Namen damit gemacht, den klassischen Indie-Pop-Sound mit verzerrten Gitarren und hoher Stimme mit märchenhaften und teilweise fast an den Soundtrack der Tim Burton-Film erinnernden Klängen zu kombinieren. Und eines ihrer bekanntesten und vielleicht auch gelungensten Lieder ist das Cigarette-Duett. Ein Beziehungsproblem eingehüllt in eine märchenhafte Atmosphäre. Ich wünsche euch viel Spaß beim Cigarette-Duett. Und bitte beim Hören das Träumen nicht vergessen.

Das war Princess Chelsea mit dem Cigarette Duett. Und naja, jetzt sind wir an einem Punkt in der Sendung, wo auch mal ein bisschen Improvisation gefragt ist. Ne? Und ich spiele ja gerne Klavier, freizeitlich so ein bisschen nebenher. Ne? Ich bring's mir selber bei und ja, ich habe da jetzt ein kleines Stück mitgebracht. Mein kleines Keyboard liegt vor mir, das hat nur 2 Oktaven. Und ich spiele euch da jetzt eine kleine Fingerübung vor, mehr nicht. Also wirklich ein total einfaches Lied, was wirklich eigentlich jeder können sollte, der öfter als einmal Klavierunterricht hatte. Ne? Also spiele ich euch etwas Kleines vor. Viel Spaß dabei, ne?

Ja, vielen Dank, vielen Dank. Autogramme gibt's später, ne? Wie? Ihr glaubt mir nicht, dass ich das gespielt habe. Ja, gut, habt ihr mich ertappt, ne? So gut sind meine Klavierskills dann leider doch nicht. Das war nämlich Rush E, nichts Geringeres als das komplizierteste und schwierigste Klavierstück der Welt. Es gilt als unspielbar. Und auch die Version, die ihr gerade gehört habt von Sheet Music Boss, war sicher keine echte Klavieraufnahme, sondern ein digital programmiertes Piano. Ich frage mich, ob es überhaupt jemals jemand geschafft hat, dieses Lied auf einem echten Klavier zu spielen. Wäre doch mal eine Aufgabe für euch. Googelt doch mal. Ne? Googelt doch mal. Ist doch spannend. Naja, wo waren wir? Wo waren wir? Bei besonderer Musik. Naja, wenn man nach besonderer und nach besonderer und genreübergreifender und horizonterweiterter Musik sucht, da sind die 80er natürlich der größte Fundus. Denn ob man die 80er nun mag oder nicht, eines ist Fakt. Es war wohl die experimentellste Zeit für Musik aller Zeiten. Aber trotzdem gibt es neben den ganzen tollen Hits und Underground-Hits der 80er auch Lieder, die einfach untergegangen sind, die keiner kannte und keiner kennt. Und für eins dieser Lieder werde ich nun ein wenig Aufmerksamkeit gewinnen. Und zwar für Concertina Ballerina von Alternative Radio. Und weil wir ja auch ein Alternative Radio sind, passt dieses Lied ja super hierher. Das Lied hat einen Walzertakt, eine fast schon Gothic anmutende Atmosphäre und passt super dazu, wenn man im Schnee durch den Wald Auto fährt oder abends nach einer Ballettstunde im Dunkeln nach Hause laufen muss. Viel Spaß bei Concertina Ballerina von Alternative Radio.

was für eine wunderschöne Atmosphäre. Ich bin überwältigt. Aber überwältigt bin ich auch von den Resonanzen, die ich für meine Sendung bekomme. Beschreiben mehrere Bekannte, wie toll es sei. Mein lieber Cousin Bela möchte gegrüßt werden. Aber das hier ist ja keine One-Man-Show. Hier geht es ja nicht um mich, sondern um die Musik. Denn diese Sendung ist für alle da draußen. Sie schließt niemanden aus, weil jede Musik, jedes Gefühl hier ihren oder seinen Platz findet. So, wenn wir aber schon von besonderer Musik reden, dann kommen wir um die Band They Might Be Giants nicht herum. Ihre Blütezeit hatte das Duo, bestehend aus John und John, ja, kein Witz, aus John und John, in den 90er Jahren. Und ihre Musik zeichnete sich dadurch aus, dass sie wirklich in keine Schublade passen konnte, denn sie passte in alle Schubladen zugleich und damit auch in keine so richtig. The Might Be Giants verfügen, wenn sie Musik machen, über abertausende Instrumente, die sie alle selbst beherrschen, kreieren Musik aus allen Genres heraus, manchmal mehrere Genres in einem Lied, und jedes neue Lied ist und war eine Überraschung. Aber ihr wohl verrücktestes Lied entstand folgendermaßen. Stellt euch vor, ihr habt so viele Ideen für Lieder, dass ihr nicht mal aus jeder Idee, aus jeder Zeile, aus jeder Melodie ein ganzes Lied machen könnt. Was macht man denn da, um die Idee nicht einfach wegzuwerfen? Natürlich, ich mache ein Lied aus ganz vielen Miniliedern. Und genau das haben The Might Be Giants gemacht unter dem Titel Fingertips auf ihrem Album Apollo 18 von 1992. Ein Lied bestehend aus ganz vielen, nur ein paar Sekunden langen Liedern. Ein Mix, ein witziges, verrücktes Sammelsurium an Ideen, die es nicht zu ganzen Liedern geschafft haben. Hier vereint in Fingertips. Und das hört ihr gleich. Jetzt kommt Fingertips von They Might Be Giants.

Also auf eins können wir uns ja festlegen, Freunde, ne? Also jede Person, die behauptet, ja, ich höre ja eigentlich alles und dieses Lied nicht mag, lügt. Naja, jetzt brauchen wir aber mal was Fetziges, was richtig abgeht, ja, wo ihr aufstehen und tanzen könnt. Und deswegen kommen wir jetzt zu einem ganz besonderen Rave-Song, aber nicht irgendeinem, sondern einem Rave-Song, der sogar einmal den Hardcore Award Best Hardcore Track of the Year gewonnen hat. Und das liegt wahrscheinlich auch an seiner Einfallsreichtum, genau, an seinem Einfallsreichtum, denn dieses Lied, das da heißt We Killed the Rave von den DJs Gamma und Wizkid, ist kein gewöhnlicher Rave-Song, sondern kombiniert harten Rave, Techno und harmonische Klassik. Ihr werdet es gleich hören. Auch ein Klavier und eine Violine spielen wieder eine Rolle, also schließt sich der Kreis. Hier ist also gleich We Killed the Rave.

Ja, was ein Trip, meine Freunde. Warum gewinnt nicht so ein Song mal bei den Music Awards? Naja, das ist ja Ansichtssache. Aber nun natürlich, um die Abwechslung zu wahren, wieder ein wundervoll harmonisches Lied. Und zwar diesmal aus den 50er Jahren. Die 50er Jahre sind ja bekannt für Elvis, aber auch für den Doo-Wop, jenen wunderschönen harmonischen Gesang, der auf den Straßen von New York erfunden wurde, um Instrumente nachzuahmen, für die das Geld nicht gereicht hat. Aber auch in diesem Genre gibt es bekanntere Vertreter wie Ram-a-Lam-a-Ding-Dong, das sogar heute ab und zu noch auf Partys gespielt wird, und Liedern, die keine Seele kennt. Und eines dieser Lieder stelle ich euch nun im Folgenden vor. Und zwar The Wow von The Philadelphians mit einem der schönsten Violinen-Intros, das ich je in einem solchen Oldie gehört habe. Ich wünsche euch also viel Spaß bei The Wow von The Philadelphians.

Ach ja, wunderschön. Wäre das nicht eigentlich auch ein gutes Sample? Und da schließt sich der Kreis erneut, denn auch Doo-Wops können gesampelt werden und werden auch gesampelt. So zum Beispiel vom Indie-Künstler Panda Bear, der mit dem Lied Edge of the Edge aus einem Doo-Wop-Loop, den ihr gleich am Beginn hören werdet, etwas völlig Neues zaubert. Hier ist Panda Bear mit Edge of the Edge.

Wunderschön. Panda Bear mit Edge of the Edge. Ja, es neigt sich schon langsam dem Ende zu, unsere wundervolle Musiksendung voll kunterbunter Magie. Und jetzt habe ich noch für euch etwas ganz Besonderes. Nicht, dass der Rest nicht besonders gewesen wäre, aber alles ist hier besonders. Und so kommen wir noch zu einer Band mit dem witzigen Titel Welle Erdball, die sich selbst als fiktiver Radiosender ausgibt. Mit analogen Elektroinstrumenten bewaffnet, bewegen sie sich auf den Spuren zwischen Kraftwerk, Oldschool-Techno und der neuesten deutschen Welle und kreieren analoge Elektromusik, die ihresgleichen sucht, vor allem in der heutigen Zeit. 2010 veröffentlichten sie ein Album zu einem Amateurfilm, den sie gedreht haben. Und eines der Lieder auf dieser CD heißt Marie-Sophies Reise. Ein witziger Elektropop-Song, der klingt, als wäre er aus den 80ern oder sogar aus den 70ern, wenn man nach Kraftwerk geht. Aber er ist tatsächlich erst 12 Jahre alt. Hier ist also Marie-Sophies Reise von Welle Erdball.

Welle Erdball mit Marie-Sophies Reise. Und das war auch schon der letzte Song für heute. Ach, wie schade, ein Blick auf die Uhr sagt mir, es ist mal wieder Zeit. Oder anders gesagt, und wieder ruft die Zeit. Denn mit diesem Lied verabschiede ich euch für heute. Es hat mir wahnsinnig Spaß gemacht. Ich hoffe natürlich, dass sich das vielleicht mal wiederholen wird. Und wenn ihr auch Lust bekommen habt, mal einen offenen Sendeplatz beim Freien Radio Wüste Welle zu belegen, so wie ich es jetzt hier getan habe, und einfach spielen möchtet, was ihr wollt oder etwas erzählen wollt oder was auch immer, dann geht doch einfach mal auf die Seite und guckt. Oder meldet euch. Es ist immer ein Platz für euch frei. Und somit sage ich tschüss, bis zum nächsten Mal. Wir sehen uns hoffentlich bald wieder. Das war ich, mein Name ist Luis Dori und das war Solo Gathers Hour of Madness. Bis zum nächsten Mal. Ciao, ciao.

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Ich sage Hallo und freue mich, dass ihr eingeschaltet habt. Heute blicken wir auf das musikalische Leben von Max Greger zurück, der am 2. April diesen Jahres 100 Jahre alt geworden wäre. Viel Freude in der kommenden Stunde mit viel Musik von ihm. Gleich zu Beginn sein wohl bekanntestes Stück.

Ja, so fängt jeden Samstagabend das aktuelle Sportstudio beim ZDF an. Up to Date heißt die Komposition und sie wurde gespielt von Max Greger und seinem Orchester. Hier in der Sendung Instrumental Lounge beim Freien Radio Wüste Welle für Tübingen, Reutlingen und die ganze Region erinnern wir heute an den Vollblutmusiker Max Greger. Er wäre am 2. April 2026 100 Jahre alt geworden. Das ist schon wieder ein bisschen her. Aber ich sende ja hier bei der Wüstenwelle auch nur alle 2 Wochen die Instrumental Lounge mit Easy Listening, Pop und mehr von Bands, Orchestern und Solisten gibt es alle 14 Tage in den geraden Wochen, donnerstags um 20 Uhr und in der Wiederholung am Montag darauf um 23 Uhr und Mittwoch um 10 Uhr. Und das Ganze über Antenne auf UKW 96,6 MHz im digitalen Fernsehkabelkanal S41. Hier in der ganzen Region und weltweit natürlich im Internet-Livestream unter www.wüste-welle.de. Es gibt kaum jemanden in Deutschland, der eine so lange Musikerkarriere hatte. Alles begann in München-Giesing am 2. April 1926. Eigentlich war der Plan für den jungen Max klar vorgezeichnet. Er sollte die elterliche Metzgerei übernehmen. Doch zum Glück für die Musikwelt hatte sein Großvater andere Pläne. Zum 10. Geburtstag schenkte er ihm ein Akkordeon. Das war der Funke, der das Feuer entfachte. Statt Fleischermesser gab es bald Klarinette und Saxophon am Münchner Konservatorium. Nach einem kurzen Kriegsdienst startete Max in eine Zeit durch, in der Deutschland nach Freiheit und neuem Sound verlangte. Mit 18 Jahren bereits spielte er in den Clubs der Amerikaner, die gerade Deutschland befreit hatten. Mit einem Sextett ging es dann mit 22 Jahren im Jahr 1948 mit ihm als Bandleader los. Mit dabei unter anderem Klaus Ogermann am Klavier, Dale Hensch am Saxophon, der in diesen Tagen auch 100 Jahre alt geworden wäre, und Hugo Strasser an der Klarinette, der später ein eigenes Orchester gründete. Ende der 1950er Jahre nahm Greger seine ersten Schallplatten auf. Der Titel Maxi Rock erschien 1958 als Single.

Der Maxi Rock mit Max Greger und seinem Orchester. Swing und Jazz, das war Gregers Musik und gepflegte Tanzmusik, wobei diese Genres damals vor mehr als 75 Jahren sehr nah beieinander lagen. In den verrauchten amerikanischen Offiziersclubs der Nachkriegszeit packte er das Saxophon aus und spielte den heißen Jazz und Swing, den die GIs so liebten. Dort stand er sogar mit Weltstars wie Ella Fitzgerald und Louis Armstrong auf der Bühne. Schnell wurde der Bayerische Rundfunk auf ihn aufmerksam. Dort war aber tagsüber ganz andere Musik gefragt. Um nicht nur Jazzfans, sondern um ein breiteres Publikum zu erreichen, tritt der BR an Greger heran, mit dem Vorschlag, auch Volkstümliches zu spielen. Greger, dessen Stärke die Vielseitigkeit war, willigte ein und das Enzian-Sextett war geboren, das tagsüber im BR swingende Volksmusik spielte. Die Musiker waren dieselben, sie spielten nur teilweise andere Instrumente. Diese Aufnahmen sind allerdings leider vergriffen. Deshalb jetzt der Night Train von Jimmy Forrest in einem Arrangement von Dieter Reit aus dem Jahr 1971 aus der LP Sex Appeal. Mit dabei als zweiter Saxophonist Benny Gebauer, von dem wir später nochmal was hören werden.

Im Laufe der Jahre wurde das Orchester Max Greger immer größer. 17 Musiker gehören dazu. Wie viele andere Big Bands hatte auch dieses Orchester eine Erkennungsmelodie, die wir gerade gehört haben. Sie heißt Nur du allein. Immer dann, wenn er auftrat, gab es am Anfang diese Erkennungsmelodie. Ganz klar, die Saxophone und die Klarinette, die klingen wie Glenn Miller. Dieser Glenn Miller war neben anderen amerikanischen Swing-Orchester-Chefs eines der Vorbilder von Max Greger. Und es gab keinen in Deutschland, der so wunderbar auch in den folgenden Jahrzehnten die Musik von Glenn Miller so toll interpretiert hat wie Max Greger mit seinem Orchester. Ja, der Glenn Miller Sound, der kommt ja auch dadurch zustande, dass die Saxophone und die Klarinette wie ein Fächer wirken, weil jedes dieser Instrumente in einem besonderen Abstand zum anderen steht. Max Greger hat diesen Klang verdoppelt, indem er die 4 Saxophone und eine Klarinette aufgenommen hat und ein zweites Mal aufnehmen ließ. Und so wirkte alles sehr intensiv und voller Energie. So wie der Chattanooga Choo Choo.

der Chattanooga Choo Choo mit dem Orchester Max Greger. Stolz war er darauf, dass er als eine Art Musikbotschafter Deutschlands eine der ersten war, die in der Sowjetunion auftreten durften. 1959 war das eine Tournee durch die großen Städte des Landes mit 36 ausverkauften Konzerten. Maxa Gregara, so wurde sein Orchester abends angekündigt. Danach gelang ihm der kommerzielle Durchbruch. Max Greger sagte mal in einem Fernsehinterview: "Ich röhre und ich spiele eine heiße Kanne." Damit meinte er sein Tenorsaxophon.

0: Flamingo, einer von vielen Titeln, die zum festen Repertoire Max Gregers gehört haben, konnte er mit Flamingo doch zeigen, wozu er mit seinem Tenorsaxophon in der Lage war, nämlich einen schönen, knochigen, tiefen Sound zu haben. Das bestätigt auch sein Sohn, Max Greger Junior.
1: Mein Vater hat auch einen unverkennbaren Sound gehabt auf dem Tenorsaxophon.
0: Eine Bandmitgliedschaft in einer der großen Big Bands lehnte Max Greger stets ab, um eigenständig bleiben zu können. Zur Gründung des zweiten deutschen Fernsehens erklärte er sich jedoch 1963 bereit, einen Vertrag als Leiter einer Big Band zu unterzeichnen. Ab diesem Zeitpunkt wurde er dann zum festen Inventar in unseren Wohnzimmern. Die älteren Hörerinnen und Hörer erinnern sich sicher, wenn die Shows wie Musik ist Trumpf oder Der goldene Schuss liefen, war Max Greger mit seiner Big Band für den richtigen Ton verantwortlich.
1: Sehr viele natürlich. Es war mit Wim Tölke 3x9 und dann Musik ist Trumpf mit Peter Frankenfeld. Also da waren wir ziemlich engagiert eben bei den ZDF-Shows als Orchester Max Greger.
0: Seine Musik zum aktuellen Sportstudio gab es ja schon zum Anfang der Sendung hier in der Instrumental Lounge beim Freien Radio Wüste Welle. Für die Fußballweltmeisterschaft im Jahr 1974 spielte er die World Cup Fanfare ein, komponiert von einem seiner Arrangeure, dem gebürtigen Nürnberger und Wahlbaden-Badener Werner Drechsler. Und diesen typischen Drechsler-Sound mit seinem treibenden Shuffle-Rhythmus, der immer sehr fröhlich klingt, hören wir jetzt.

0: Die World Cup Fanfare mit Max Greger und seinem Orchester. Aus der LP Weltmeisterschaftstanzparty von 1974. Bis 1977 hatte er seine eigene Band. Er produzierte unglaubliche 3000 Musikstücke und nahm über 150 Platten auf. Sein Sound war das Synonym für gehobene Unterhaltung. 1966 hatte er in den Polydor Studios in München die sehr poppige Produktion Greger in the Night aufgenommen. Arrangiert von Hans Hammerschmidt, der viel mit Greger zusammengearbeitet hatte. Für einen Titel mit dem Namen Big Train fehlte noch das gewisse Etwas, wie Hans Hammerschmidt sich erinnerte.
1: Wir haben gesucht und herumgehauen und hat er gesagt, dann sag du doch das. Und er hat gesagt, Big Train.

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0: The Square Cup, eine Komposition von Barry und Maurice Gibb, besser bekannt als den Bee Gees. Max Greger spielte hier und das war eine Single aus dem Jahr 1969. Viele internationale Solisten spielten in seinem Orchester, wie die Trompeter Benny Bailey, Ferenc Acciodi, Ron Simmons und Freddie Brock, sowie der Tenorsaxophonist Don Mensa. An Altsaxophon, Flöte und Klarinette waren unter anderem Gustav Brendl, besser bekannt als Gus Brendl, Lothar Nackert, Benny Gebauer und Horst Reibsch. Viele dieser Musiker hatten parallel und auch nach dem Engagement bei Greger auch eigene Orchester oder waren als Solisten auf Platten zu hören. Saxophonist Benny Gebauer erinnert sich daran.
1: Ich weiß noch gut, dass ich mal ein Solo gespielt habe in der Band, in der Big Band bei Max. Und dann stand er neben mir und hat gesagt, spiel mal schön soft und weich, damit ich es gut mimen kann im Fernsehen.
0: Ach so. Zu seiner Rhythmusgruppe gehörten Gitarristen wie Franz Löffler, Harald Winkler und Dirk Schweppe und der Schlagzeuger Charlie Antolini. Am Klavier war in den Anfangsjahren Armin Rusch. Ab 1970 stieg dann Max Gregers Sohn ein. Wie es dazu kam, hatte Max Greger Junior mir in einem Interview einmal erzählt.
2: Und dann bin ich mit 19 Jahren, oder mit 20, bin ich bei meinem Vater in die Big Band über Nacht eingestiegen als Pianist, weil der Pianist hatte einen Herzanfall und musste also aufhören. Und dann war die Entscheidung, was will ich jetzt machen? Will ich in die klassische Richtung gehen? Das hätte bedeutet, wirklich ganz hart nur noch üben, 6-7 Stunden am Tag. Und ich hätte eigentlich da, glaube ich, in der Welt gibt es so viele gute klassische Pianisten, das ist auch sehr schwer, dass man da Erfolg hat. Also ich bin praktisch ins Wasser gesprungen, wie man so sagt, ins kalte Wasser. Und es hat aber auch sehr gut funktioniert. Die Kollegen in der Big Band, es war ja 16 Mann, die habe ich sowieso schon gekannt und das war für mich alles kein Problem. Und dann war ich ja eigentlich ewige Zeiten mit meinem Vater unterwegs. Insgesamt bin ich mit meinem Vater 45 Jahre auf der Bühne gestanden.
0: Natürlich trat das Orchester auch oft live bei den großen Tanzgalas auf.
2: Ja, Live-Auftritte, wir haben damals natürlich hauptsächlich Tanzabende gespielt. Also was heutzutage ist, gibt es das eigentlich gar nicht mehr. Weil damals waren ja zum Beispiel, wenn wir in der höchsten Jahrhunderthalle den Neckermann-Ball vom großen Neckermann, der hat da immer einen Sportlerball gehabt, da waren zwei Big Bands auf der Bühne. Entweder mein Vater mit Hugo Strasser oder später mit Günter Noris, Bundeswehr-Big Band. Also wenn man sich das überlegt, was damals noch bezahlt wurde, weil das gibt's heute nicht mehr.

0: Free Electric Band, ein Song von Albert Hammond, hier gespielt von Max Greger, der am 2. April diesen Jahres 100 Jahre alt geworden wäre. Arrangiert wurde der Titel vom Belgier Marcel Peters, der bei Greger auch Klarinettist war. Neben ihm und Gregers Sohn arbeiteten auch Experten wie Bobby Schmidt oder Jimmy Bowen als Produzenten und Hans Hammerschmidt, Werner Drexler und Dele Hensch an den Arrangements, die den typischen Greger-Sound definierten. Eine Mischung aus Big Band-Präzision und unterhaltsamer Leichtigkeit. 1970 spielte seine Band als einziges deutsches Orchester beim Deutschlandtag auf der Weltausstellung im japanischen Osaka. So manche Anekdote passierte auf den Flügen, wie Benny Gebauer, langjähriger musikalischer Begleiter des Orchesters, erzählt.
1: Der Max hat einen ganz speziellen Humor gehabt. Da gibt es eine Anekdote, ich saß da damals auf dem Flug über Anchorage nach Tokio. Damals ging ja der Flug noch weiß Gott wie lang, vielleicht 18 Stunden oder was. Und dann saß man da und dann hat der Trompeter, der immer den Spaß gemacht hat, er hat einen Trompeter gehabt, das war mehr der Clown. Freddy Brock, genau. Der Freddy hat, das war der Clown. Und der Freddy hat im Flugzeug, weil es so langweilig war, halt ein bisschen viel Whisky erwischt. Und da war der war hinter mir gesessen und dann ging der Max durch die Reihen im Flugzeug und dann hat er gesagt, sauf nicht so früh, lern lieber einmal ein neues Gesicht. Okay. Max war immer speziell.
0: Auch Les Humphreys, der später durch seine gleichnamigen Singers bekannt wurde, hat für Greger arrangiert. 1969 den Song der Jazz-Fusion- bzw. Rockband Blood, Sweat & Tears, Spinning Wheel.

0: Spinning Wheel aus Max Gregers Album Sunshine, Starshine, aufgenommen im September 1969. Ende 1977 löste Max Greger sein Orchester auf. Es war einfach zu teuer. Musikerkollege Benny Gebauer erinnert sich.
1: Der Max wollte einfach langsamer machen. Ja. Er war ja fest, mal die feste Band im ZDF. Ja, er hat dann gekündigt und oder beziehungsweise sind haben da aufgehört. Und dann ist es halt langsamer geworden.
0: Dafür entstanden Mitte der 80er und 90er Jahre zahlreiche Aufnahmen in Ost-Berlin im Funkhaus des Rundfunks der DDR. Manchmal mit großem Streichorchester wie Colorado Blues, komponiert von Max Greger.

0: Colorado Blues von und mit Max Greger und dem Philharmonic Pop Orchester aus Berlin unter der Leitung von Igor Rosenow. Mit ihm hat er auch für einige seiner Tanzplatten zusammengearbeitet. Gregers Sohn, der auch hier am Piano zu hören war, erinnert sich.
1: Der Igor Rosenow war ein sehr guter Freund von mir und der hat mich damals eingeladen nach Ost-Berlin zu Produktionen und ich habe da auch selber, muss ich sagen, für das große Rundfunkorchester arrangiert und das war natürlich toll, weil da waren 60, 70 Mann im Studio und das ist alles live aufgenommen worden. Also nicht wie bei uns im Westen schon mit Mehrspurtechnik, sondern das ist dort wirklich live eingespielt worden. Das war eine tolle Zeit und da erinnere ich mich sehr gut an diese Zusammenarbeit.
0: Wie war die Zusammenarbeit mit den Musikern des Berliner Rundfunks der DDR?
1: Der Kontakt mit den Musikern, weil das war ja noch vor der Wende, es war so 86, 87, 88 und der Kontakt, der war hergestellt eben durch Igor Rosenow, der dort immer schon am Rundfunk der DDR gearbeitet hat und mit den Musikern hatte ich ein super Verhältnis und habe ihnen auch viel besorgt und mitgebracht, das durfte man damals. Also ich durfte schon Rasierapparate oder was es auch ist, Radios, so kleine und so Zeug, konnte ich mitnehmen. Das war schon erlaubt.
0: Auch Max Greger Juniors Sohn ist Musiker geworden, wenn auch Hobbymusiker. Die drei, die alle den Vornamen Max haben, traten immer wieder zusammen auf. Wenn wir über Max Greger sprechen, kommen wir an seinen legendären Tanzplatten nicht vorbei. Ganze Generationen haben zu seinen Klängen in Tanzschulen den Grundschritt gelernt. Seit 1974 kamen 20 Jahre lang jedes Jahr neue LPs heraus. Greger lieferte Präzision im Dreivierteltakt und Leidenschaft im Cha-Cha-Cha. Alleine mit Swing und Jazz war ein so großes Orchester nicht zu halten. Deshalb nahm er mehr Tanzplatten als Jazzplatten auf. Sein Sohn Max Greger Junior erzählt warum.
1: Damals natürlich hauptsächlich Tanzabende gespielt, also nicht mehr so viel Jazz wie früher, sondern mein Vater musste ja 16 Musiker, sagen wir mal, finanzieren und deren Lebensunterhalt finanzieren. Und das geht nur, wenn man in dem Fall kommerziell arbeitet. Er hat ja hervorragende Musiker immer gehabt. Im 1964 zum Beispiel, da waren 7 Amerikaner. Das waren alles Weltklasse-Musiker, die waren in der Band. Und er hat halt den Leuten immer sagen müssen, Leute, wir müssen ja Geld verdienen. Weil wenn wir nur ein paar Jazzkonzerte im Jahr haben, dann kann man Familien nicht ernähren. Das geht nicht. Und die haben ja doch alle Familien gehabt, die meisten, und Kinder. Also da muss man dann schon auch ein bisschen was verdienen.
0: 1997 erschien wie jedes Jahr eine weitere Tanzplatte mit Max Greger. Darauf der Hit der Gruppe The Jams, Tequila. Max Greger machte daraus eine Samba.

0: Gregor hatte zwar keine festen Musiker mehr, spielte aber weiter auf Tanzgalas mit seinen ehemaligen Musikern und auch Gastmusikern wie Felice Civitareale, der sich an diese Zeit mit Gregor Ende der 90er Jahre sehr gut erinnern kann.
1: Na, also zwischendurch habe ich Max Gregor kennengelernt. Das war beim Willi Schmidt da im Tonstudio. Ne? Der wollte nur einen Titel produzieren, irgendwas, so für einen Geburtstag von irgendeinem Bekannten von ihm, einen Titel aufnehmen. Und dann hat er ja auch von mir gehört und hat gesagt, den muss ich mal anrufen. Den, ne? Und so kam ich dann zu ihm hin und dann stehen, der war ja sehr, sehr reserviert, immer so ein bisschen sarkastische Sprüche und so hat er gemacht. Also man musste erstmal mit dem so ein bisschen warm werden. Ne? Mhm. Und später war der viel anders drauf. Aber da, zu der Zeit war er auch, weil er hat ja keine Big Band mehr gehabt. Die hat sich schon 1979 aufgelöst.
0: Ich glaube, die Musiker von Max Gregor haben ja dann auch viel Solo gemacht. So. Also nachdem die Big Band aufgelöst wurde, haben die halt selber
1: ja, gut.
0: EPs gemacht, wie Hans Ehrlinger, De La Gay.
1: Ja, also den Max Gregor, das war jetzt etwa da. Und dann hat man sich nicht mehr gesehen und dann hat er ab und zu der Max Gregor so Galas gehabt. Die Band, auch seine früheren Kollegen aus der Big Band zusammengerufen und mich auch als erster Trompeter für da. Und so habe ich dann mit dem noch immer wieder mal so Galas gespielt. Ne? So, das war zwischen, wann war das, zwischen 85 und 90, so immer wieder. Ne?

Auch klassische Werke spielte das Orchester Max Greger, sowie die Aufforderung zum Tanz von Karl Maria von Weber, den Greger 1984 von Delly Hensch für seine LP mit ausschließlich klassischer Musik als Foxtrott arrangieren ließ. Die Band wurde im Trixie-Tonstudio in München aufgenommen und die Streicher in einem Musikstudio im Wiener Konzerthaus. Ob es tatsächlich die Wiener Symphoniker waren, konnte ich leider nicht herausfinden. Ab 1992 war Max Greger immer wieder Gastdirigent bei der SDR Big Band, nachdem im gleichen Jahr der bisherige Leiter Erwin Lehn aus Altersgründen und weil die Mittel für die Band um die Hälfte gekürzt worden sind, aufhörte. Hier ist Max Greger und die SWR Big Band, wie sie nach 1998 hieß, und Hot Stuff!

0: Hot Stuff mit der SWR Big Band unter der Leitung von Max Greger. Die SWR Big Band war auch Begleitorchester für die Swing-Legenden. Unter diesem Namen trat ab 2000 Max Greger zusammen mit seinen Musikerkollegen Paul Kuhn und Hugo Strasser auf und kehrte somit wieder zu seinen Wurzeln der Swing- und Jazzmusik zurück. Bis kurz vor seinem Tod, am 15. August 2015, trat er noch auf, wie sich sein Sohn erinnert, der mit ihm lange Zeit auf der Bühne stand.
1: Insgesamt bin ich mit meinem Vater 45 Jahre auf der Bühne gestanden. Bis zwei Wochen vor seinem Tod, da haben wir noch in München im Brunnenhof das letzte Konzert gegeben. Es war zwei Wochen, bevor er gestorben ist.
0: Er und seine Musik wird unvergessen bleiben. So viel hat er für die deutsche Tanz- und Unterhaltungsmusik in seiner langen Karriere getan.
1: Mein Vater hat immer gesagt, er hat mit Paul Kuhn, Kurt Edelhang, Hugo Strasser die goldenen Zeiten erlebt. Ich habe die silbernen Zeiten erlebt und jetzt, sagen wir, sind ein bisschen die blechernen Zeiten.
0: Zum Schluss noch ein schöner Easy Listening-Titel von ihm. Sugar Sex aus der LP Sex in Love von 1992. Damit verabschiede ich mich bis zu meiner nächsten Sendung in zwei Wochen und danke fürs Zuhören.

Hallo, herzlich willkommen bei Stimme des Südens. Heute sitze ich im Studio, ich bin Francine Fenet und ich werde diese Radiosendung moderieren. Und wir werden heute über das Thema vielfältige Welt reden. Afrika und Deutschland begegnen sich. Es ist eine Radiosendung mit Bildungsreferenten und Referentinnen in Baden-Württemberg. Eine Zusammenarbeit mit Radio Wüstewelle und dem Programm Bildung trifft Entwicklung im EPIS Reutlingen. Ihr hört uns im freien Radio Wüstewelle für die Region Reutlingen, Tübingen und Umgebung auf UKW 96,6, Kabel 97,45 und natürlich weltweit im Livestream auf www.wüste-welle.de. Also heute rede ich dann in der Sendung und wir werden einfach gemeinsam über dieses Thema vielfältige Welt reden. Afrika und Deutschland begegnen sich. Und dieser Titel steht dafür da, weil Stimme des Süden ist einfach eine Sendung, die verbindet. Und es ist eine Sendung von globales Lernen mit echter Begegnung. Wir arbeiten mit dem EPIS Reutlingen zusammen, um Perspektiven des globalen Südens sichtbar zu machen und verstehen nachhaltige Entwicklung nicht nur als Klimaschutz oder SDGs, sondern auch als geregeltes Miteinander zwischen Kulturen, zwischen Ländern, zwischen Menschen. Und heute wird spannend und wir sind einfach gemeinsam da und hören gerade eine Musik von Kares Wozo. Sie singt Amgaka und sie begrüßt alle. Sie fragt, wie es den Leuten geht und nennt die verschiedenen Dörfer, die sie in ihrem Heimatland kennt. Und sie fragt, wie es den Leuten geht. Und bei uns hier in Tübingen geht es uns gut. Deshalb kann ich einfach sagen, Apianje, es geht mir gut. Genau, die Sendung ist keine schnelle Information, es ist einfach ein gemeinsames Nachdenken. So, was ist Stimme des Südens? Ich bin sicher, es gibt neue Zuhörer, viele Leute, die heute eingeschaltet haben und die fragen sich, ja, was wird heute geredet über diesen Programm Bildung trifft Entwicklung? Genau, und ja, für uns heute möchte ich euch einfach diese Definition geben, was wir unter dieser Sendung so ja, behaupten zu machen und was es ist. So, liebe Zuhörende, seit 2025 wurde zu diesem Termin jeden Mittwoch von 11 Uhr bis 12 Uhr, genau wie heute, im Programm des Radio Wüstewelle die Sendung Stimme des Südens ins Leben gerufen, mit dem Ziel, Referenten und Leute aus den südlichen Ländern ihre Erfahrungen und Inhalte über die Grenzen von Bildungseinrichtungen hinauszutragen. Und Stimme des Südens ist dann offen für alle und stellt die Perspektive des globalen Südens in den Mittelpunkt. In Wort und Musik geben wir unsere vielfältige Stimmenraum und behandeln Themen wie nachhaltige Entwicklung, Kultur oder soziale Gerechtigkeit, Klimaschutz und Gerechtigkeit und so weiter. Gehört auch dazu. Wir fragen nach, wir lernen voneinander und engagieren uns einfach für eine gerechtere Welt. Stimme des Südens ist kein Ort, es ist auch kein Kontinent, kein Land. Es ist einfach eine Perspektive. Wir sehen Sachen und wir sehen auch andere Leute die Sachen. Die Sendung ist entstanden, weil viele Geschichten und Stimmen noch nicht gehört wurden
Und wir wollen einfach die Möglichkeit lassen, dass die Leute sich bei unseren Sendungen äußern. Und deshalb haben wir ab und zu mal auch Leute eingeladen, Gäste, die kommen und bereichern uns mit ihren vielfältigen Ideen, mit ihrem Engagement, was sie dann in der Gesellschaft machen, damit die Leute zusammenkommen, damit die Leute füreinander Sachen machen und auch miteinander machen. Also es ist dann ein Raum geöffnet, damit Erfahrungen, Wissen und Sichtweise nebeneinander existieren dürfen. Ohne Bewertung und auch ohne Hierarchie. Genau, wir leben, ihr wisst ja, wir leben in einer Welt, in der alles miteinander verbunden ist. Es geht um Interkulturalität und dies beginnt nicht, wenn wir über die anderen sprechen. Sie beginnt, wenn wir wirklich bereit sind, uns selbst neu zu betrachten und dann die anderen zu sehen und sie auch zu betrachten. So, also bevor wir dann sehr tief in unsere Sendung hineinsteigen, schlage ich vor, dass wir diese Musik von Terence Blanchard hören. Es ist The Woman King und danach komme ich wieder zu euch.

Ja, hallo und willkommen zurück bei Stimme des Südens. Ich bin da heute als Moderatorin dieser Sendung über Vielfalt und Afrika, die Deutschland begegnet. Und ich heiße Francine Fenet. Ich bin Bildungsreferentin und auch Buchautorin. Und ja, ich freue mich einfach heute mit euch zu sein, mit euch zu reden und euch dann über diesen Programm von Bildung trifft Entwicklung zu reden. Und das ist diese Sendung von Stimme des Südens, eine Kollaboration mit Radio Wüste Welle, wo Bildungsreferenten und Bildungsreferentinnen eingeladen sind, um auch ihre Meinungen zu erzählen, falls sie in ihre Bildungsarbeiten machen. Und heute, weil ich dieses Thema ausgewählt habe, vielfältige Welt und Afrika und Deutschland begegnen sich, werden wir viel oder ein paar Sachen über Afrika und auch über Deutschland hören. Und ja, schaltet auf und auch, ja, gebt weiter zu euren Nachbarn und wir können einfach heute, ja, erzählen, hören und nachher kann ich auch auf der Seite eine QR-Code pesten, damit ihr Leute, ihr könnt einfach da einen Blick drauf werfen und auch fotografieren und auch eure Meinung zu der Sendung geben. Das wäre sehr hilfreich. Also ich habe bereits erzählt, was Stimme des Südens ist. Und nun möchte ich kurz erzählen, was EPIS, also es ist ein Haus von Bildung, von dem Programm Bildung trifft Entwicklung, genau, in Reutlingen, was das ist. Also es ist ein Dach, unter dem mehrere Projekte laufen. BTE, zum Beispiel diese Bildung trifft Entwicklung, also Bildung trifft Entwicklung, BTE, genau, beispielsweise auch Kita Weltbewusst 2030, The World Institution Approach, der BNE Kompass, das Eine Welt Promotor Programm oder Promotorin Programm und der postkoloniale Stadtrundgang und auch verschiedene Sachen. Und noch kurz bei EPIS, genau, da gibt es einen Medienservice vor Ort in der Wörthstraße 17. Und da sind verschiedene Medien, die ihr ausleihen könnt, um einfach eure Wissen zu erweitern und zu verstehen, was wir genau da machen in diesem Bereich nachhaltige Entwicklung. Also es gibt zahlreiche DVDs über Sachbücher zur Aktion und Unterrichtsmaterial. Und mein Highlight, also mein persönlicher Highlight, Francine Fenet, ist die Tasche mit Errungenschaften Afrikas, weil ich bitte bei meinen Veranstaltungen, Workshops über, ja, über Afrika, über Diskriminierung, über wie man stärken kann. Also Leute, die sich schwach fühlen, weil sie sich noch nicht äußern können, weil sie denken immer noch, dass sie so niedrig oder sie fühlen sich noch viel niedrig, weil sie noch nicht wissen, was Afrika ist. Also und was oder was ihr Herkunftsland ist, was ihr Herkunftsland so hat als Rohstoff zum Beispiel. Und ja, es ist einfach spannend, wenn ich zum Beispiel über die tolle Sachen, die die Afrikaner erlebt oder worauf sie gekämpft haben, erzählen kann. Und in dieser Tasche von den Errungenschaften Afrikas finde ich ganz viele Sachen. Ich finde Landkarten, ich finde Geschichten, ich finde Bilder von Menschen, die Kämpfer und die dafür auch gekämpft haben, dass die Kolonialisierung jetzt zu Ende gekommen ist und ganz verschiedene Sachen. Und die Leute hören mir nicht nur zu bei den Workshops, die verstehen auch, weil anhand von Bildern, anhand von Materialien aus diesem Medienservice kann man wirklich, ja, fassen, was gesagt wird und auch besser verstehen.
Also falls ihr Texte braucht, Material, Spiele, Videos, Kassetten und Bilder, könnt ihr euch dort einfach wenden. Also Afrika zum Beispiel würde dann nicht mehr so tauchen, gell, wenn ich mein Highlights von Errungenschaften Afrika, der Ordner oder die Tasche, dass ich immer dort ausleihe für meine Veranstaltungen. Also dann taucht Afrika nicht mehr so wie ein Problemland. Also es ist dann wirklich nicht mehr wie ein Kontinent der Krisen, wie manche Leute es sehen. Und anhand dieser Materialien kann ich zeigen, dass Afrika ein Kontinent mit jahrtausendaltem Wissen ist. Und ich kann mich noch erinnern, dass wenn ich über die SDGs geredet habe in einem Workshop, habe ich auch viele Proverbs oder Sprüche in Kamerun gefunden, die einfach damals schon existierten, bevor 2015, wo diese SDGs zur Welt gekommen sind. Das heißt, in Afrika hatten die Leute auch schon darüber gedacht und es wurde einfach noch nicht genannt, wie es ist jetzt, genau. Also die Teilnehmer werden davon einfach bereichert, von diesen ganzen Materialien, so dass sie nicht nur Theorie, sondern auch so Fakten und ja, mit ihren eigenen Augen sehen, was man so anzubieten hat, genau. Und ja, globales Lernen, was das ist, weil ihr habt das auch schon in der Sendung gehört, es bedeutet einfach, dass die Welt nicht aus nur einer Perspektive zu betrachten ist, sondern zu verstehen, dass unsere Lebensweise, Wirtschaftssysteme und kulturelle globale Miteinander verworben sind. Und der Titel von heute, Vielfältige Welt, Afrika und Deutschland begegnen sich, steht genau dafür. Also, dass man gegenseitig lernen kann, also nicht einseitig belehren. Und steht auch für Dekolonialisierung von Bildern, also weg von Klischee. Ja, zum Beispiel Afrika als Problemkontinent und hin zu einem Kontinent mit Jahrtausende altem Wissen, wie ich gerade gesagt habe. Und auch die Verbindung von Nord und Süd und globales Lernen lebt von echten Begegnungen, nicht einfach von Ideen im Kopf von jedem oder einfach von Vorurteilen, so, das überhaupt nicht. Und das hat dann unsere Titel deutlich klar gemacht. Und Afrika und Deutschland sind dann keine Gegensätze, sondern zwei Teile einer vielfältigen gemeinsamen Welt. Ja, heute möchte ich noch tiefer darüber reden, aber davor möchte ich, dass wir eine kurze Pause machen beim Hören, zu hören diese Musik von Chana Pierre, Main dans la Main.

Ja, hallo und herzlich willkommen zurück bei Stimme des Südens, eine Radiosendung in Zusammenarbeit von Radio Wüstewelle mit dem Programm Bildung trifft Entwicklung im EPIS Reutlingen. Ich bin Francine Fenet, Bildungsreferentin und Moderatorin dieser Sendung. Und heute wollen wir über das Thema Afrika begegnet Deutschland. Und es geht einfach um eine vielfältige Welt, was wir heute erzählen. Und jetzt zu diesem Part möchte ich eine kurze Geschichte erzählen, weil ich als Bildungsreferentin arbeite auch mit Kindern. Und ich habe einmal mit einem Kind geredet und er meinte, Afrika sei sehr winzig und Europa wäre einfach das größte Land. Wisst ihr, Kinder, die sind einfach wunderbar, die reden und die erzählen einfach und man sieht, wie die Augen strahlen. Und da kann man ein Kind gar nicht böse annehmen. Und ich dachte einfach, es ist toll, wenn die Kinder auch lernen, da wo ich herkomme, ist es gut, ist es schön. Aber es gibt auch woanders, wo es auch gut und schön und auch groß sind. Ich erinnere mich gerade an eine Landkarte, die ich bei mir zu Hause, als ich in Kamerun war, hatte. Und es war eine Karte so mit einem Mercator-Projection. Da hatte ich gesehen, dass mein Kontinent Afrika, also wo Kamerun liegt, sieht sehr klein oder kleiner als den europäischen Kontinent. Und damals habe ich wirklich auch immer gedacht, sind wir so klein? Und was die Leute nicht verstehen oder sich merken können, ist es, dass man, wenn man Bilder sieht, man kann etwas in seinem Kopf auch kreieren, anschaffen und denken, oh, was ist das? Ist es wirklich so? Bin ich dann klein, weil mein Land, mein Kontinent klein ist? Und das gibt es dann so einen Psycho-Effekt in dem Kopf von der Person. Und was mir gut gefallen hat, ist die Tatsache, dass meine Arbeit als Bildungsreferentin hat mir viel die Augen geöffnet. Und ich habe dabei auch gelernt, dass es nicht nur diese Mercator-Projection gibt. Also die Welt wird auf verschiedene Weisen fotografiert. Also es gibt eine Perspektive, wie man etwas annimmt, wie man etwas sieht, wie man etwas fotografiert. Und zum Beispiel bei meinem Seminar, ich hatte ein Seminar, Einstiegsseminar gemacht für das Programm Bildung trifft Entwicklung. Damals war es noch in Köln in 2022, im Oktober, ich erinnere mich noch ganz gut. Da habe ich noch gelernt, dass es eine andere Projektion gibt und diese Projektion ist die Peters-Projektion. Und sie stellt die Länder in ihre Flächenverhältnis, also weiterhin richtig dar. Also, und da, als ich die Karte sah, war es für mich so, oh, kann Afrika überhaupt so aussehen, dass es dann so groß in seine Flächen ist und dass man Europa dann, so wie der kleine Junge in meinem Workshop sagte, dass Afrika sehr klein war und Europa so groß, dann sah ich auf die andere Karte das Gegenteil und es war dann, dass Europa ganz kleiner war und es ging dann um, wie man das abfotografiert hatte. Und ja, diese große Flächentreue bei dieser Peters-Projektion macht die tatsächliche Größenverhältnisse erkennbar. Aber dann macht es auch etwas in den Köpfen. Wir haben gerade von der Psycho geredet. Und das macht jemand schon ein bisschen glücklicher zu sehen. Ah ja, ich kann auch so sein. Also so ist es in meinem Kontinent. Wir sind ja nicht so winzig, wie es manchmal dargestellt wird. Okay? Das wollte ich einfach mal kurz erzählen. Und jetzt gebe ich euch so ein paar kurze Fakten über die Geschichte Afrikas. Genau. Afrika
ist die Wiege der Menschheit mit Fossilien von Hominiden, die Millionen von Jahren alle sind, also alt sind. Alte Zivilisationen wie das pharaonische Ägypten, das Königreich Nubien und das Mali-Reich haben bleibende Spuren in der Geschichte des Kontinents hinterlassen. Und der Slavenhandel und die Kolonialisierung hatten tiefgreifende Auswirkungen auf Afrika. Doch die Afrikaner haben immer Widerstand geleistet und für ihre Freiheit gekämpft. Und ja, solche Kleinigkeiten wäre zum Beispiel gut, dass man das auch schon in kleine Grundschulen anfängt zu erzählen. Das wäre doch auch super. Also Afrika ist ein riesiger und vielfältiger Kontinent, dessen Landschaften von endlosen Savannen über tropische Regenwälder und glühende Wüsten bis hin zu schneebedeckten Bergen reichen. So die Flüsse Kongo, Nil und Niger sind die Lebensadern des Kontinents. Und natürliche Ressourcen wie Erdöl, Holz, Gas und Mineralien sind in Afrika reichlich vorhanden. Was die Sprachen und die Kultur angeht, Afrika ist ein Kontinent mit einer großen sprachlichen und kulturellen Vielfalt und mehr als 2000 Sprachen. Ich weiß, dass wir auch in Kamerun zum Beispiel 250 Sprachen haben und heute habe ich zum Beispiel am Start eine Musik von Kares Fotso, sie singen in Romala. Das ist zum Beispiel die Muttersprache, die ich Francine Fene spreche, Romala. Und sie hatte immer gesagt, Amgaka, Apianye, Do. Das bedeutet, wie geht es dir? Es geht mir gut. Wie geht es euch? Es geht uns gut. Also afrikanische Kulturen sind einfach reich an Traditionen, Musik, Kunst. Ja, und Masken, Tänze, Instrumente sind die wesentlichen Bestandteile unseres kulturellen Lebens. Und auch die Religionen in Afrika sind sehr vielfältig. Und ja, der Kontinent ist einfach reich. Also an Christentum und Islam, also die sind die beiden Hauptreligionen bei uns. Und die traditionellen afrikanischen Religionen wie Animismus spielen noch eine wichtige Rolle. Wobei ich sagen kann, heutzutage gibt es mehr Christentum und Islam, aber die noch im Dorf sind, haben noch oder praktizieren noch viel Animismus, genau, und Zeremonien und Rituale sind ein integraler Bestandteil des spirituellen Lebens in Afrika. Afrika ist ein sich also entwickelter Kontinent, also einfach entwickelt mit großem wirtschaftlichen Potenzial. Und obwohl wir noch viele Herausforderungen haben, also wie Armut in manche Länder oder manche Regionen in unseren Ländern. Es gibt auch Ungleichheiten, Konflikte an manchen Orten. Ja, hat noch genug Probleme. Dennoch ist es auch wirtschaftliche Erfolge zu sehen, wie zum Beispiel in Südafrika, in Nigeria, in Ruanda. Und in Ghana zum Beispiel auch und in der Elfenbeinküste, wo man unser Kakao viel baut und einpflanzt, damit wir hier in Europa die schöne Schokolade haben. Und ja, Landwirtschaft, Rohstoffindustrie und ja, Dienstleistungen, die Afrikaner überall in dieser Welt geben, sind die wichtigste Wirtschaftszweige von Afrika. Wirklich, Afrika ist einfach noch, ja,
ein politischer Wandel, dennoch so viele Regionen, Organisationen, die Afrikanische Union, die arbeiten daran, dass es Kooperationen und ja, Stabilität in Afrika herrscht und auch so Frieden. Ja, die politischen Herausforderungen wie Korruption, ja, Konflikte sind weiterhin ein Stück präsent, aber Afrikaner sind entschlossen für eine bessere Zukunft. Ja, das war ja kleine Sachen, die ich kurz noch über Afrika erzählen wollte. Und jetzt, bevor wir weitermachen, lasse ich euch eine Musik hören aus Kamerun von Tati Eyong.

Ja, hallo und herzlich willkommen zurück bei Stimme des Südens. Ich bin Francine Fenet und Moderatorin dieser Radiosendung. Und ja, ihr habt gerade eine Musik von Tati Eon gehört. Und sie sagt einfach, dass man ohne Vorurteile leben soll. Und darum geht es in dieser Sendung heute. Weil wenn wir auch hier Diskriminierung oder über Rassismus erzählen und hören, es gibt zum Beispiel in den Ländern, wo die Leute einfach alle Afrikaner oder alle dunkelhäutig sind, es gibt auch eine andere Art von Diskriminierung, das ist dann Tribalismus. Und in ihrem Song erzählt dann die Dame, dass jeder anders ist und dass man einfach so ohne Vorurteile leben soll.

Und wo ich herkomme, in Kamerun, da haben wir eine besondere Art und Weise, uns anzuziehen. Und wir haben zum Beispiel die Wachskleidungen, also Kleidungen mit afrikanischen Muster. Und diese Wachs kommen aus dem Holland und manchmal aus dem Italien. Aber das sind einfach nur Repräsentationen von oder Nachmachungen von Sachen, die die echten Autochtonen oder Leute, die aus den Dörfern von den tiefen Afrikanern machen. Und ich hatte mich dann erinnert an einen Stoff, der heilige Stoff aus Kamerun, Zedorp. Und dieser Zedorp ist ein Stoff, das die, ja, einfach die, alle die Voraussetzungen von den Nachhaltigkeiten erfüllt. Und ich will jetzt in diese kleine Part euch erzählen über die Unterschiede zwischen diesen Jeans und diesen Zedorp. Also Ze bedeutet, also Ze ist auf Romala Stoff und Dorp ist dann der Dorf, wo das gemacht wird. Und ja, es ist ein Kleid, das die Leute, die in einer königlichen Familie zum Beispiel leben, anziehen. Und bei Intronisationen, bei großen Zeremonien, wenn jemand zum Beispiel ein großes Fest veranstaltet und ladet Leute aus den, ja, königreichlichen Linie so, und dann werden diese Leute kommen, angezogen mit diesem Zedorp. Und dieser Zedorp hat verschiedene Motive mit Bedeutungen. Ja, und es ist einfach die Kultur, die Tradition, aber es ist gleichzeitig auch nachhaltig, weil dieser Stoff wird mit der Hand hergestellt aus dem Baumwolle, über diese Raffia-Schreifen, das man von Feldern holt. Das kann man einfach in einen Nagel reintun und die verschiedenen Motive aus dem Stoff selber nähen und danach den Stoff in eine Farbe reintun. Eine pflanzliche Farbe, wollte ich sagen, weil es ist gar keine Chemie bei der Herstellung von den Zedorp im Dorf. Also es wird in Baram in Kamerun gemacht. Und am Ende, wenn der Stoff sehr gut getrocknet ist, kann man diese Teile, wo man diese Raffia-Stellen genäht hat, dann tut man einfach diese Faden wieder raus. Und die Stellen, wo die Raffia-Fasern waren, bleiben dann weiß. Deshalb ergibt es sich am Ende ein Stoff, das blau und weiß ist. Also dieser Zedorp ist einfach so das blaue Wunder von dem heiligen Stoff Zedorp. Genau, es ist ja einfach etwas, wo ich jetzt so hinweisen möchte, um zu erzählen, es ist nicht immer das, was so scheint, alles, was immer so blinkt, wisst ihr, also wenn es zu viel strahlt, das ist das Beste ist, weil die Jeans wollen wir oder wollten wir, als ich auch in Kamerun war, dachte ich, ah ja, ich hätte gerne auch Jeans getragen, viele Jeans und Jacke und so. Und manchmal habe ich auch welche gekauft und teuer sogar. Aber seit ich hier bei der Bildung trifft, dem Bildung trifft Entwicklungsprogramm bin, habe ich viel gelernt, was diese Stoffe sind, was es ist, also die Reise einer Jeans, was das wirklich ist. Und ich habe gelernt, dass ich selber so jetzt nachdenken soll, bevor ich etwas einziehe. Weil viele zum Beispiel nicht wissen, dass ihre Jeans in ihrer Garderobe verschiedene Länder kreuzen oder fliegen oder manchmal in LKW. Es gibt eine große Lieferkette oder Transportkette bis zu ihrem Kleiderschrank, bis sie dann ihre T-Shirt oder ihre Jeans haben. Und

Ja, in meine Veranstaltung, weil ich das hier bei dem Programm Bildung trifft Entwicklung gelernt hatte, habe ich zum Beispiel diese Textilkette im Kopf. Also als erstes, es gibt so Baumwolle und die Rohstofferzeugung. Also es gibt Anbau und Ernte von Baumwolle. Als zweites gibt es die Entkörnung und die, das heißt also die industrielle Trennung von Fasern, Samen, genau, einfach so Verunreinigung von Garnen. Als drittes muss man dann diese Sache spinnen, genau, das ist dann die Filiator, kann man das auch so nennen. Als viertes ist die Weberei oder Strickerei. Produktion von Web. Also ich weiß, dass es bei uns zum Beispiel so einen Webstuhl gibt in Kamerun und die Frauen machen das dort. Und hier gibt es dann noch, in Europa gibt es viel mit Maschinen. Und als fünftes die Veredelung, also färben, drücken, ausrüsten und Konfektionierung gibt es also zuschneiden, schneiden. Es gibt dann den Weg zum Handel. Und da gibt es auch verschiedene CO2-Emissionen, gell? Also ihr wisst, die ganzen Sachen, die wir jetzt erzählen, von der Rohstofferzeugung bis zur Entkörnung, Spinnerei, Weberei, Veredelung, Konfektionierung, es ist in verschiedenen Stationen und die meisten sind nicht in dem gleichen Kontinent. Also man geht von einem Kontinent zu einem anderen. Also und nach dem Handel, die Leute kaufen, also Verbrauch oder Gebrauch und danach gibt es dann auch die Entsorgung und manche schicken die Sachen zum Beispiel nach Afrika und es gibt viele Müllberge, zum Beispiel in Ghana habe ich das auch schon gesehen, also in unseren Materialien, Medienservice, im EPIS habt ihr auch die Möglichkeit, alle diese Sachen zu holen und zu schauen, ob das wirklich sich lohnt, mehr als 10 Jeans zum Beispiel pro Jahr zu kaufen. Also am liebsten ist es besser, Sachen in der Secondhand oder in den Altkleidersammlung zu suchen und oder die Sachen einfach recyceln. Genau, nicht immer, nicht zu viel im Einkaufrausch gehen. Und ja, ich habe dann hier meine 6 Länder, Entschuldigung, 7 Länder, wo die Sachen hingehen, die möchte ich euch einfach nennen. Also je nachdem, es gibt auch in manchen Ländern, wo man andere Sachen auch noch macht. Aber das ist meine Liste. Genau. Also Land 1 ist dann zum Beispiel in Kasachstan für Baumwolleanbau. Und dann 2 in der Türkei, wo man spinnt, also die Spinnerei, Filiator. Und dann Nummer 3 wäre zum Beispiel in Taiwan, wo man webt. Genau, und in Polen wird eingefärbt, in Tunesien dann nochmal und in Frankreich gibt es auch diese Vintage-Look, das man machen soll. Und in China wird es genäht. Genau, es wird genäht in China, bevor man ja nach Frankreich dann nochmal diese Vintage machen soll. Und danach erst habt ihr die Sachen hier in Deutschland. Und ja, diese. Ja, kleine Reise, eine Jeans ist eigentlich eine sehr große Reise, weil das ergibt mehr, ja, böse Stoffe, CO2 in unserem Luft als Schiffverkehr und als sogar die Flugzeuge, die einfach fliegen. Das ergibt weniger, also Flugzeuge und Schiffe ergeben weniger CO2. Schadstoffe sind mehr aus unseren Kleidungen oder aus unseren Jeans, die wir tragen, weil wir einfach hier zu viele Sachen kaufen. Und ja, das ist einfach Fast Fashion, Sachen, die sehr schnell gemacht sind. Und es gibt dazu noch die Tatsache, dass die Bauer, die an der Baumwolle arbeiten, bekommen zum Beispiel nur 1%, gell, von dem Geld, von dem Verkauf von einer Jeanshose. Zum Beispiel für eine Jeanshose, das
40 Euro gekauft wurde, hat der Arbeiter, genau, der hat 1%, also nur 40 Cent davon. Und für Transportsteuer und Import 11%. Dann heißt, sie haben 4 Euro, 4,4 Euro so ungefähr. Und Materialkosten und Gewinn der Fabrik ist dann 13%. Da haben sie schon ein bisschen was, also 5,20 Euro. Und Markenname, ja, Verwaltung, Werbung für sowas, das ist dann 25% von dem Preis. Das heißt, sie haben immerhin 10 Euro. Und der Einzelhandel, ja, mit dem Mehrwertsteuer 50%, das heißt 20 Euro. Und ja, Fazit. Die Näherin, die die Jeans zusammennäht, verdient fast nichts, während die Hälfte des Preises an den Einzelhandel und Steuer geht. Und so ist die Realität, ja, die traurige Realität. Und ja, also falls jemand euch einlädt und ihr möchtet euch schick einziehen, ja, denkt immer dran, ihr müsst nicht unbedingt das teuerste und das neueste Kleid kaufen oder Jeans kaufen. Ihr braucht einfach etwas Nachhaltiges, etwas aus dem Secondhand oder etwas recycelt von euren Eltern. Ja, oder ihr macht das selber mit den Händen, mit der Nähmaschine und das klappt doch auch. Ja, Afrika und Deutschland begegnen sich. Eigentlich ist der Titel auch ein bisschen anders, oder? Aber das reden wir gleich nach dieser Musik von Tam Tam Sally Nyolo.

Ja, vielen Dank, Salignolo, für diese tolle Song. Und ja, wir kommen fast am Ende der Sendung Stimme des Südens. Und ich bin Francine Fenem und wir haben gerade viel über die Reise einer Jeans geredet und über den heiligen Stoff aus Kamerun, Sedurp. Und die Frage, die ich am Ende gesagt oder erzählt hatte, war: Afrika und Deutschland begegnen sich. Und die Frage war, warum Afrika und Deutschland und nicht Afrika und Europa? Es wäre zum Beispiel auch so eine Frage, dass die Leute sagen, warum sagt sie Afrika und Deutschland? Der eine ist ein Kontinent und der andere ist ein Land. Und das habe ich mit Absicht auch gemacht, damit die Leute sich das auch fragen, warum sie dann manchmal denken, Afrika ist auch so ein Land. Und ich frage, ich bin Kamerunerin und hätte dann wirklich als Titel Kamerun und Deutschland geschrieben oder gesagt. Deshalb habe ich heute viel über Kamerun geredet und euch dann auch einfach zu schicken, dass ihr noch darüber denkt. Ja, es geht um Deutschland und Kamerun heute, vielfältige Welt. Also wenn wir zwei Sachen nebeneinander machen wollen, es geht um zwei Länder oder um zwei Kontinente oder zwei Menschen. Genau, zwei Städte oder zwei Dörfer. Nicht ein Dorf mit gegen ein Land einfach gegeneinander stellen. So ist es dann nicht richtig. Richtig ist, Kamerun und Deutschland begegnen sich und es ist eine vielfältige Welt. Wir lernen voneinander, wir reden miteinander und füreinander. Afrika lernt viel, Kamerun lernt viel und Deutschland lernt auch viel. Und ja, und wir passen auf und achten darauf, dass unsere Sachen, die wir machen, einfach gerecht sind für die ganze Leute. Wie zum Beispiel das, was ich erzählt habe über diese Mühle, die nach Ghana einfach landen, weil man das hier nicht lagern kann. Gibt es dann als Lösung, dass wir hier in Deutschland die Möglichkeit finden, die Sachen zu recyceln, sodass wir das nicht mehr zum Beispiel nach Kamerun oder nach Ghana schicken, um diese große Pollution oder Umweltzerstörung anzufeuern. Das ist wirklich das, was die Leute krank machen und das ist nicht gesund, nicht gut und nicht fair. Ja, so kommen wir zu Ende unserer Sendung Vielfältige Welt. Ich bin am 27. Juni in einer Veranstaltung von dem Verein Namcoa Vision e.V. und da werde ich eine Bildungsarbeit von dem Bildung trifft Entwicklung Programm anbieten. Seid dabei, ich freue mich auf euch und jetzt lasse ich euch mit dieser Musik von Jela Aza. Bis bald, nächstes Mal in einem Monat.

Liebe Leute, herzlich willkommen hier auf der Wüstenwelle, eurem freien Lieblingsradio für Tübingen-Reutlingen und der ganzen Umgebung auf 96,6 MHz und im Internet weltweit wüste-welle.de. Ihr hört die Sendung Papelio und ich bin Miri für euch am Mikrofon. Und normalerweise ist Papelio ja eine Musiksendung. Auch heute ist es eine Musiksendung. Ich werde tolle Musik spielen. Aber heute ist es auch eine kleine Beitragssendung. Denn wie ihr bestimmt alle wisst, vielleicht auch nicht, aber maybe, und wie ihr es auch an meiner erkälteten Stimme schon ahnen könnt, es war Radiocamp der Freien Radios am Bodensee in Markelfing, ein jährliches Highlight der freien Radioszene. Freie Radioszene ist auch ein komisches Wort. So, ich finde so diese ganzen Subkulturen eigentlich witzig. Das ist dann so eine eigene freie Radioszene und eine eigene, ich weiß nicht so, jetzt fallen mir gar keine Beispiele von anderen Szenen, aber ihr wisst schon, so eine eigene Jungle-DJ-Szene oder sowas gibt. Naja, aber auf jeden Fall, die freie Radioszene ist real und sie hat ein paar jährliche Highlights und eins davon ist das Radiocamp am Bodensee und da habe ich mir eine fette Erkältung geholt, wie ihr hören könnt. Deswegen entschuldigt meine Stimme und gelegentliches Nase hochziehen. Ich hatte aber auch viel Spaß und habe viele coole Menschen getroffen, wie jedes Jahr. Und vor allem sind spannende und tolle Beiträge entstanden, von denen will ich euch drei spielen. Das sind nicht alle, die entstanden sind, es sind viel mehr entstanden. Ihr könnt auch, es gab 2 Stunden Campradio am Samstagabend, das wurde auch live hier auf der Wüstenwelle übertragen, da sind auch die Beiträge schon gelaufen. Die könnt ihr auch nachhören auf freie-radios.net. Da gibt es eine Stunde eine Sendung über das Thema Hoffnung, Hope Radio. Und dann gibt es noch das normale Camp Radio, wo noch mehr Beiträge vorkommen, die zum Teil extrem cute sind und auch Interviews und alles Mögliche. Also hört euch das an, nachdem ihr jetzt in dieser Stunde einen kleinen Vorgeschmack bekommen habt. Ich habe jetzt nur Beiträge rausgesucht, bei denen ich irgendwie beteiligt war, aus egoistischen Gründen. Ja, genau, nee, weil eigentlich tatsächlich, weil das die Beiträge sind, die ich habe. Die anderen habe ich noch gar nicht. Genau. Und natürlich, weil ich flexen will. Wir hören zuerst ein Lied von Tarasia Krob. Es war El Muro. Viel Spaß damit und bis gleich.

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2: Das Aus der Jugend und BSK waren das mit Werdig gegen die Pflicht. Und ihr seid hier auf der Wüstenwelle, eurem freien Lieblingsradio für Tübingen, Reutlingen und die ganze Umgebung. 96,6 Megahertz. Und bevor wir einsteigen in den kleinen Rückblick aufs diesjährige Radiocamp, gibt es noch ein Söngchen. Genau. Canciones sin miedo von Quintana und Mon Laferte. Viel Spaß.

0: Judy Collins war das, Bread and Roses, und ihr seid hier auf der Wüstenwelle, eurem freien Lieblingsradio für Tübingen-Kreuzlingen und den Käffern drumherum. Ich bin Miri, verantwortlich für die Sendung, und stimmt, das habe ich vorhin gar nicht gesagt, ich bin Miri, verantwortlich für die Sendung. Wenn ihr jemanden verklagen wollt wegen der Inhalte oder auch der Musikauswahl, ich glaube, wegen der Musikauswahl dürft ihr niemanden verklagen, auch wenn ihr meine Musik blöd findet. Aber wenn ich jetzt so schlimme Inhalte mache, dann ist nicht die Wüstenwelle verantwortlich, sondern ich alleine. Aber ich habe auch gar nicht vor, schlimme Inhalte zu machen, sondern eher erbauliche. Und zwar, genau, war ja letzte Woche, habe ich vorhin schon gesagt, das Radiocamp der Freien Radios in Markelfingen am Bodensee. Das gibt es seit plus minus 30 Jahren. Dieses Jahr haben wir 30-Jähriges gefeiert, aber niemand weiß so ganz genau, wann das erste Radiocamp war. Deswegen sage ich plus minus. Und es war wie immer sehr schön. Für mich war es vielleicht auch schon so plus minus das 20. Radiocamp oder vielleicht das 17. Das waren ja so ein paar Jahre mit Pandemie, wo dann kein Radiocamp war. Aber auf jeden Fall so seit vor 21 Jahren war ich zum ersten Mal da. Und seitdem fast jedes Jahr. Und fast jedes Jahr habe ich dann auch mich gefreut, extrem, über die tollen Beiträge, die da entstanden sind. Auch dieses Jahr. Und deswegen ist es schon eine gute Tradition geworden, ein paar von den Beiträgen zu spielen. Ich habe es vorhin schon gesagt, ich habe leider nur 3 Beiträge, ist mehr entstanden. Ich habe halt die, bei denen ich selbst irgendwie mitgewirkt habe, aber die anderen habe ich nicht, was bedauerlich ist. Aber es gibt auch gute News, ihr könnt nämlich auf freie-radios.net nachschauen. Da hat vorgestern, glaube ich, am Montag oder vielleicht sogar schon am Sonntag, wer weiß. Also da gibt es die ganzen Camp-Radio-Stunden zum Nachhören. Es gibt eine Sendung, die heißt Hope Radio Show, und es gibt eine Sendung, die heißt Camp Radio, und beides lief auf dem Radio Camp live, wurde auch hier in der Wüstenwelle. Ah, ihr könnt auch einfach in der Mediathek der Wüstenwelle nachschauen und die 2 Stunden am Samstagabend von 20 bis 22 Uhr nachhören, wenn euch das interessiert. Oder nee, von 19 bis 21 Uhr. I don't know. No one knows. Ihr werdet es rausfinden. Ich vertraue ganz in eure Fähigkeiten. Jetzt gibt es einen kleinen Vorgeschmack. Mein Lieblingsworkshop, den ich dieses Jahr gemacht habe, war der, den ich selbst geleitet habe. Das lag an den ganz tollen Teilnehmenden. Die waren zwischen 6 und 33 Jahren alt, und die meisten waren aber eher so im Alter zwischen 6 und 12, was diesen Workshop ziemlich cool gemacht hat und dazu geführt hat, dass es sehr gute Ideen gab. Es war ein Hörspiel-Workshop für Kinder und Jugendliche. Ich habe gesagt, das dürfen auch Erwachsene mitmachen, wenn halt die Kinder den Ton angeben. Das haben sie gemacht, und dabei ist ein ziemlich spannendes Hörspiel, also wirklich sehr, sehr spannend. Und ich glaube, ich muss an dieser Stelle auch eine Content-Warnung aussprechen, patriarchale Gewalt. Aber haben sich die Kinder selber ausgedacht. Und es ist am Schluss auch ein bisschen lustig. Also haltet durch, auch wenn die Musik und die Inhalte sehr spannend sind. Am Schluss wird es lustig und ein bisschen aufgelöst. Ich präsentiere euch das tolle Hörspiel Familie Klinger oder die Furz-Cola.
1: Familie Klinger oder die Furz-Cola? An frühen Samstagmorgen in den Ferien bekam Sydney eine seltsame Nachricht.
2: Mama, ich habe eine komische Nachricht bekommen.
3: Zeig mal her, mein Schatz.
2: Ich lese sie dir mal vor. Sydney, ich bin am Leben. Es geht mir gut. Geh in die Parkstraße 6. Dort wirst du alles erfahren. Wenn nicht, dann erkläre ich es dir per SMS. Mach's gut, bis bald. Kuss, Mama.
3: Das ist aber komisch. Aber das sind bestimmt nur Hacker. Die wollen dich nur reinlegen. Ich habe dir das ja nicht geschrieben. Und Susanne, sie ist ja schon seit 2 Jahren tot.
4: Am selben Morgen in der Parkstraße 6 machte Elisa eine Entdeckung.
5: Hä, das ist doch Papa auf dem Foto. Bin das Baby ich? Und wer ist diese Frau, die das Baby auf dem Arm hält? Hatte ich doch eine Mama? Also hat Papa gelogen. Und er sagt immer, man darf nicht lügen. Da steht was drunter. Susanne, Gustavo und Elisa. Das bin ich.

0: Elisas Papa Gustavo öffnete in diesem Moment die Tür zur Schallschutzwohnung, die nicht weit entfernt war.
1: Ich habe dir etwas zu essen gebracht. In 3 Tagen komme ich wieder.
2: Was gibt es heute?
1: Wackelpudding mit Kartoffeln.
2: Wäh, das passt gar nicht.
1: Es wird gegessen, was auf den Tisch kommt, Susanne.
2: Aber ich habe gar keinen Tisch, Gustavo. Seit 2 Jahren hältst du mich hier fest, ohne Tisch, mit diesem blöden Wackelpudding, und ich will endlich meine Töchter wiedersehen.
1: Die eine Tochter hat die längst vergessen. Deine andere Tochter weiß gar nicht, dass es dich gibt, und du wirst ihr bleiben, die alle anderen dich vergessen haben und damit auch unser Geheimnis vergessen ist.
3: Am Tag darauf ergriff Hitler ihre Chance.
4: Schatz, ich muss kurz in die Redaktion und eine Runde schwimmen gehen. Ich bin so gegen Abend zurück. Kannst du dich so lange alleine beschäftigen?
3: Okay, vielleicht treffe ich mich mit meinen Freunden. Ist das okay?
4: Klar, bis später. Viel Spaß, ich hab dich lieb.

0: Als ihre Mama weg war, ging Sydney in die Parkstraße 6.
1: Huch, da steht ja mein Nachname auf dem Klingelschild. Ich klingel mal.
2: Hallo, wer ist da?
1: Hallo, ich bin Sydney Klinger.
2: Klinger? Das ist mein Name. Was machst du denn hier?
1: Ich suche meine Mama, Susanne Klinger.
3: Susanne.
2: Dritter Stock!
1: Weißt du, ich habe gestern eine komische Nachricht bekommen.

0: Hallo, Chéri, wie geht es dir? Wie war dein Tag?
1: Papa, ich muss mit dir sprechen. Und jetzt sei ehrlich. Du sagst ja immer, man muss ehrlich sein. Heute war ein Mädchen bei mir. Sie heißt auch Klinger. Sie sucht nach ihrer Mama Susanne. Klingelt ein Glöckchen bei dir?
0: Nein.
1: Papa, sei ehrlich.
0: Das sind Erwachsenensachen. Da verstehst du noch nicht. Deine leibliche Mutter und ich haben uns total verstritten. Und sie hat Saltinge über mich, die die Leute nicht wissen dürfen. Ich mache das alles nur für dich, damit ich nicht in Gefängnis muss und mich um dich kümmern kann.
1: Wo ist meine Mutter? Ist Sydney wirklich meine Schwester?
0: Weißt du noch, als wir Verstecken gespielt haben, da hast du diese Kellertür gefunden, weil ich dir gesagt habe, dass du nicht dort ins darfst.

0: Hallo Sydney, ich weiß, wo unsere Mutter ist. Mein Papa hat sie entführt.
1: Also ist es unsere Mutter? Wir sind Schwestern?
0: Ja, genau.
1: Wo ist sie denn?
0: Komm zu uns, dann zeige ich's dir.
1: Komme gleich. Ich sag es Mama, die ruft die Polizei.

0: Hallo, hier ist Kriminaloberwachmeister Sherlock Schell von der Polizei. Was gibt's für ein Problem?
1: Hallo, hier ist Sophie Waldenbuch-Klinger. Meine Frau wurde entführt.
0: Wann denn?
1: Vor 2 Jahren. Wir dachten, sie sei tot. Aber jetzt wissen wir, wo sie ist.
0: Wo ist sie denn?
1: In der Parkstraße 6.

0: Gustavo Marco Klinger, die werden vorläufig festgenommen wegen des Verdachts der Freiheitsberaubung.
1: Ich mache die Tür nicht auf. Sie kommen nicht rein.
2: Ich habe den Schlüssel. Ich mach auf.
1: Ich ergebe mich. Das hat zu lange gedauert. Hier, der Schlüssel zum Keller ist in meiner Tasche.
2: Ich weiß, wo der ist. Kommt mit.

0: bist du ja!
1: Sydney, Elisa, ich hab euch so vermisst. Und Sophie, mein Herz kommt her. Ich will euch drücken.

0: Gustavo hat mir damals alles über seine miesen Machenschaften erzählt. Er ist ein Cola-Fälscher. Er hat immer Wasser und Zucker gemischt und für die Kohlensäure und die dunkle Farbe hineingepupst und dann teuer an die Spätis verkauft. Damit hat er sie um viel Geld geprellt. Und unschuldige Kinder haben Furzcola getrunken. Ich habe ihn für Sophie verlassen und wollte Elisa eigentlich mitnehmen, aber er hat sie mir weggenommen. Ein paar Jahre später hat er mich dann entführt und meinen Tod vorgetäuscht. Danke, dass ihr mich gerettet habt.
1: Und was passiert jetzt mit mir?
2: Du wohnst jetzt natürlich bei uns.
0: Jetzt können wir alle in Frieden zusammenleben.
3: Juhu! Yeah!

0: Das war eine Produktion des Radiocamps 2026. Mitgespielt haben
1: Bilou als Sydney,
2: Estelle als Susanne,
3: Anouk als Elisa,
4: Ida I als Erzählerin 2,
0: Evi als Erzählerin 1,
5: Colas als Gustavo,
6: Johan als Sherlock Sheriff,
7: Miri als Sophie,
8: Musik von Jolon,
9: Übersetzung von Pauline
8: und Max als Rein- und Rausgeher.

Faulenzer und Haskara habt ihr gehört mit Queere Gangster und ihr seid immer noch auf der Wüstenwelle, eurem freien Lieblingsradio für Tübingen, Reutlingen, Käfer drumrum auf 96,6 Megahertz. Ich bin immer noch Miri und wir machen immer noch einen kleinen Rückblick aufs Radiocamp 2026, das in der vergangenen Woche, falls ihr die Live-Sendung am 20. Mai zwischen 12 und 1 hört, dann war es auf jeden Fall letzte Woche. Ich muss mal abcheckern, wann die Wiederholung ist. Das sage ich euch später. Aber genau, falls ihr diese Live-Sendung hört, dann kann ich mit Sicherheit sagen, es war letzte Woche. Und vielleicht auch, wenn ihr die Wiederholung hört, sonst war es eben vor einiger Zeit. Und auf jeden Fall gab es da viele gute Workshops, zum Beispiel gab es Leute, die einen Radiosender gelötet haben. Das gibt es eigentlich jedes Jahr. Es gab Leute, die einen Stimmworkshop gemacht haben. Auch das gibt es immer mal wieder. Also so die inhaltlichen Themen. Es gab politische Workshops, in denen es um die Geschichte von freien Radios ging und auch um, was bedeuten freie Medien heute in einer Zeit, in der faschistische Kräfte immer mehr Bedeutung gewinnen. Genau, ich habe das nicht mitgemacht, auch wenn ich es total spannend gefunden hätte. Ich habe was ein bisschen Leichteres gemacht an meinem zweiten Radiocamp-Tag, nämlich einen Waldworkshop. Da ging es darum, in den Wald zu gehen und seine Wahrnehmung zu schulen. Und wir haben auch gar nicht so wirklich viel Radio gemacht dabei, sondern eher im Wald rumgesessen, vornehmlich. Am Schluss haben wir dann aber doch noch was man auch vertonen konnte, gemacht, nämlich wir haben uns vorgestellt, wir wären verschiedene Arten von WaldbewohnerInnen, nämlich Ameisen, Mäuse und Krähen, und haben als diese WaldbewohnerInnen den Boden unter uns untersucht und dann ein kurzes ohne Worte Impro-Theaterstück daraus entwickelt, dass wir dann unseren Mit-Workshop-Teilnehmis vorgeführt haben, die dann wiederum das, was sie gesehen haben, in Worte gebracht haben. Es ist sehr kompliziert, jetzt zu erklären, was da passiert ist, aber auf jeden Fall hört ihr gleich die Beschreibung von einem Theaterstück und die Geräusche des Theaterstücks aus dem Wald-Workshop

0: Stärke gesehen, ihre Ameisenstärke, und haben dann eine große Party gefeiert. Haben sich, glaube ich, dabei betrunken. Haben relativ besoffen am Ende, ja.
1: Und dann haben sie so einen Putzfimmel bekommen. Dann mussten sie auf einmal alles sauber machen und alles glänzt, sollte glänzen und so. Und dann haben alle überall ganz aufgeregt rumgewischt, um alles aufzupolieren.
2: Ja, davor haben sie sich aber so richtig cool gefühlt auch, gell? Das war schon so eine Checker-Gang halt. Ja.
1: Die waren auch mega stolz. Also die waren extrem stolz.
0: Dann gab es die zweite Transformation. Aus den fleißigen, besoffenen Ameisen wurden Krähen.
3: Die sind aber irgendwie gealtert und ihre Altersaufgabe war, dieses zusammenbrechende Monument immer in Schuss zu halten. Aber es hat natürlich, die Zeichen der Zeit haben sich durchgesetzt und irgendwann war das Ding kaputt.
4: Aber sie haben ja auch dran gesägt, also sie haben es mit Absicht zerstört. Ich glaube, vielleicht weil sie nicht mehr diesem alten Gott frönen wollten, den sie da in der Erde gefunden haben.
2: Die Krähen haben dann am Ende auf jeden Fall noch sehr solidarisch miteinander gekuschelt, nachdem sie dieses Monument gemeinschaftlich zerstört haben.
5: I mean, maybe that monument was like had a great deal of maintenance needed, and it was a lot of work to work on. So perhaps it was good that after it was destroyed, after the disappointment and the grief, they realized, oh, actually, life is better without it.

0: Jesse Wells, War Isn't Murder, habt ihr eben gehört und ihr seid noch immer auf der Wüstenwelle. Jetzt neigen wir uns dem Ende zu. Ich muss eine schnelle Moderation machen. Wir hören, es gab heute, es gab auf dem diesjährigen Radiocamp mysteriöse Vorfälle. Darüber habe ich ein Audio-Feature gemacht, weil es gab neben den mysteriösen Vorfällen gab es auch eine Radio-Olympiade, bei der Helgard hier von der Wüstenwelle und ich als Team teilgenommen und einen erfolgreichen zweiten Platz erlangt haben. Und das wollte ich ganz kurz droppen, um nochmal zu flexen. Zweiter Platz, yeah. Und um diesen zweiten Platz zu erlangen, da haben wir verschiedenste Dinge getan. Wir mussten Radios basteln, keine echten, aber Sachen, die aussehen wie Radios. Und wir mussten an so verschiedenen Wettkämpfen teilnehmen, live moderieren, von langweiligen Sportevents, bla bla bla. Wir haben nicht mehr viel Zeit und eben unter anderem auch einen Beitrag machen, den ich euch jetzt vorspielen will. Und weil ich keinen Windschutz auf meinem Aufnahmegerät hatte, klingt es an manchen Stellen blöd. Aber ja, es ist trotzdem ein interessanter Beitrag. Und ich glaube, weil wir schon so weit fortgeschritten sind in der Zeit, werde ich danach auch einfach ein Lied spielen und mich jetzt schon verabschieden. Wir hören jetzt diesen Beitrag und dann hören wir von Asa Jailer. Und das hier war die Sendung Papili auf der Wüstenwelle, eurem freien Lieblingsradio für Tübingen, Reutling und den Käfern drumrum. Ich hatte euch versprochen, dass ich euch noch sage, wann die Wiederholung kommt. Das muss ich aber noch rausfinden. Die Live-Sendung gibt es auf jeden Fall immer alle zwei Wochen mittwochs von 12 bis 13 Uhr. Also jetzt in 14 Tagen hören wir uns wieder. Und die Wiederholung habe ich euch auch gleich parat. Aber ihr könnt es auch einfach auf wüste-welle.de nachschauen. Da hört ihr auch diese ganze Sache, nämlich 7 Tage lang auch in der Mediathek. Und es gibt da auch die Playlists von heute und von den ganzen vergangenen Stunden. Die Wiederholung kommt am Sonntag, den 31. Mai um 20 Uhr. Jetzt wisst ihr das auch. Und jetzt ganz schnell, damit wir unser Programm noch durchziehen können, kommt jetzt der Beitrag und danach Jailer von Asa. Viel Spaß und ciao, macht's gut.
1: So, wohin jetzt mit dem Müll? Wo sind hier eigentlich die Mülleimer auf dem Radiocamp? Okay, hier in der Ecke gibt's irgendwie keinen. Hier vielleicht am Orga-Zelt? Nee. Hey, wo kann ich das denn hinmachen? Muss ich jetzt extra in den Stein? Hey, wo sind die Mülleimer? Gab's hier nicht immer diese Mülleimer, die so, wo so zwei Tüten an so einem... Hey, wo ist es? Okay. Ein bisschen wie in Leipzig, da gibt's auch immer keine Mülleimer.
0: Die verschwundenen Mülleimer aus Markelfeng. Ein Audio-Feature von Team Helgard und Siri im Rahmen der Radio-Olympiade am Radiocamp 2026.
2: Wo sind die Mülleimer hin? Das ist die große Frage auf dem diesjährigen Radiocamp. Wer klaut denn Mülleimer?
3: Ehrlich gesagt ist mir das noch gar nicht aufgefallen, dass hier ein Mülleimer fehlt.
4: Also ich sehe überall Mülleimer. Ich weiß gar nicht, wieso alle sagen, dass die verschwunden sind.
5: Könnte es sein, dass du was mit dem Verschwinden der Mülleimer zu tun hast?
4: Nee, da unten ist einer und da ist einer und da ist, glaube ich, noch einer. Da sind unten drei.
5: When did you throw away trash the last time here in the camp?
6: I think the last time is in 4 o'clock. And the trash in front of the selling the waters place, that one.
5: Wie weit musstest du gehen, um deinen Müll zu entsorgen?
7: Also ich hatte ihn vorher in meiner Arschtasche von meiner Hose gelagert und dann lief ich halt an einem Mülleimer vorbei und habe die Gelegenheit beim Schopfer ergriffen.
5: Also du hast Mülleimer gesehen, die danach weg waren?
2: Ich habe sie sogar aufgestellt und mit Mülltüten bestückt.
5: Wo waren die fraglichen Mülleimer, die verschwunden sind?
2: So zwei Mülleimer standen vor dem Waschhaus und dann noch zwei Mülleimer, also jeweils Restmüll und Plastikmüll, auf dem Weg vom Steinhaus zu den Maulwürfen.
5: Und all diese Mülleimer sind verschwunden?
2: Die sind einfach verschwunden.
5: Nils, wie ist die Lage bei den Mülleimern auf dem Camp?
8: Die Lage ist immer noch kritisch, aber sagen wir nicht mehr bedrohlich. Wir haben tatsächlich in einem versteckten Ort hier, in einem alten Wagen hinten im Campgelände Ersatzmüllständer gefunden. Also zwei zumindest, so für einmal, für die Mülltrennung. Und ja, damit sind wir jetzt besser aufgestellt auf jeden Fall, aber es wäre schon wichtig nach wie vor, das Verschwinden der eigentlichen Müllständer zu lösen.
9: Also ich habe den jetzt einfach gegessen, weil ich habe einfach keinen Mülleimer gefunden und das ist jetzt schon mit dem dritten Stück passiert quasi und ich muss sagen, mein Magen ist auch echt schon so ein bisschen am Rumoren, also ich hoffe, die tauchen bald wieder auf.
5: Was für Müll hast du jetzt schon so gegessen?
9: Das war so eine Snickers-Verpackung und dann habe ich noch so einen Kippenstummel gefunden und das dritte, was war das noch?
5: Brauchst du einen Eimer?
9: Hier gibt's ja nichts. Muss los, sorry.
5: Da sind Leute in einer aufgeregten Diskussion. Ich nähere mich mal.
10: Dein Gesicht und sieht aus, als hättest du
11: Jacke
10: den Müll
11: gewählt. Das sieht genauso aus wie meine Jacke. Was soll die Scheiße?
10: So, guck mal, wenn ich hier in deine Ohren...
5: Es geht offensichtlich um Müll. Entschuldigung.
10: Drin steckt.
5: Ja. Worüber redet ihr gerade?
10: Über Müll.
11: Darüber, dass Pia die Mülleimer
10: Müll
11: geklaut hat.
10: Dich. Du bist ein Müll!
11: Wie hast du mich gerade genannt?
10: Weil du die Mülleimer geklaut hast.
12: Weil sie auch nicht. Il a pris la poubelle. Non, mais Evi, c'est lui qui a pris ça vraiment. C'est lui.
13: Non, non, non, non, comme lui, il aime souvent pour prendre les restes de nourriture. C'est vrai qu'il a pris sa poubelle dans son sac. C'est sûr que c'est lui.
10: Lui, il aime trop manger. Il aime manger beaucoup. Il mange tout beaucoup comme ça. Sûrement, l'antique qu'on lui a donné là, ça n'a pas suffi. Il est allé chercher la poubelle.
12: Pour manger. Parce que c'est un gourmand, il mange beaucoup.
5: Es gab verschiedene Leute, die beobachtet haben, dass Joe in Wirklichkeit ein Roboter ist und die Mülleimer geklaut hat, weil er Metall gebraucht hat für seinen Roboterkörper. Joe, are you able to confirm this?
14: Ja, das ist korrekt. Ja, ich habe Probleme mit meinen Körperteilen und das ist, ja, ich habe nicht genug Öl und meine Körperteile sind kaputt und ausgerostet ist das richtige Wort, oh, das ist au, au, au, Rust auf Englisch, au, au, au, au, au.

Herzlich willkommen auf der Wüstenwelle der 96,6. Ihr hört die Stunde Stundenplan. Am Mikrofon ist der Thomas, eine Stunde lang ein Wort in Laberei und Musik. Heute ist das Wort Geburt. Die Geburt und nicht der Geburtstag. Nein, es geht schon um die Geburt. Partus, Entbindung, Niederkunft, wie man es auch sonst wie formulieren möchte, der Vorgang des den Mutterleib verlassenden Kindes, welche das Ende einer Schwangerschaft darstellt. Unter physiologischen Bedingungen wird die Geburt vom Fötus eingeleitet. Aber natürlich alle Arten von Verlassen des Kindes bis hin zu verlassen werden durch womöglich einen Kaiserschnitt zählt als Geburt. Und dann gibt es diesen Tag, der gefeiert wird als Geburtstag. Die Frage ist nur, wen muss man da eigentlich feiern? Muss man wirklich den Menschen feiern, der dann sich dort auf die Welt quält? Oder die Mutter, die das Kind auf die Welt, das Kind sich auf die Welt quälend, das Kind auf die Welt bringt? Das ist eine gute Frage. Insofern erstmal Happy Birthday alle, die heute Geburtstag haben. Und da fangen wir an, einfach mit der Kapelle Petra. Heute ist Geburtstag, das ist einfach ein Klassiker. Wenn man Geburt spielt, darf man ja auch schon mal ein paar Geburtstag-Textinhalte haben. Insofern die gute alte Kapelle Petra.

0: Geburts.
1: Heute ist Geburt. Jo. Geburt, was kann man da noch zu erzählen? Ach ja, viel. Aber man kann auch Musik spielen. Und da gibt es verschiedene Stücke, die zum Teil nicht mal gerne von den Bands rausgebracht werden. Und so haben wir verschiedene Sachen, die hier alle noch vorliegen. Aber jetzt fangen wir mal erstmal an mit dem goldenen Handwerk. Die Ärzte, wo es ums Drummen geht. Wo der gute alte Bela B. uns ein Stückchen vorsingt. Ja, jetzt fehlt mir mein Geboren, ja genau, Geboren zu verlieren. Falsch, nein, goldenes Handwerk, weil ich ein Schlagzeuger bin. Hilfe, Leute, was ist los? Ich habe als Kind schon nichts getaugt, statt an der Brust habe ich am Bauchnabel gesaugt. Das war kurz nach der Geburt, als meine Mutter klar wurde, dass ich niemanden gefährde, wenn ich Drummer werde. Das goldene Handwerk.
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Goldenes Handwerk, die Ärzte. So ist man geboren, die Geburt. Wir haben auch Dinge, die den kurzen Zeitraum zwischen Geburt und Tod besingen. Wieso überflüssig? Von der Geburt bis in den Tod ist es nur ein kurzes Zeitraum.

überflüssig. Wieso? Und mit dem fast denselben Inhalt hätte ich noch einen anderen Song. Also, wir hatten gerade von der Geburt bis in den Tod, ist es nur ein kurzes Stück, von der Geburt an bis zum Tod wäre jetzt der Textbaustein von 5. Alles geregelt.

0: geregelt?
1: Alles geregelt, fünf. Ein bisschen Klamauk kann man auch vertragen. Heul doch, hätte ich auch noch für euch. Und da muss man schon mal sagen, ey, du erste Weltgeburt. Ein wunderbares Schimpfwort, was man sich angewöhnen könnte. Du erste Weltgeburt, du. Swiss und die anderen zusammen mit vielen, vielen Gaststars, SDP, Ferris MC und so weiter, mit Heul doch, die erste Weltgeburt.

Heul doch, du erste Weltgeburt. Swiss und die anderen mit vielen anderen zusammen. A Rap. Ich wollte Julian Bam spielen mit dem Tornado. Und warum denn nicht? Ja, der Tornado-Song. Da kommt natürlich auch die Geburt drin vor. Schon bei der Geburt Alk im Blut gehabt.

Julian Bam. Tja. Wie ernst kann man das nehmen? Ist eine gute Frage. Spielen wir mal auf jeden Fall Dumm geboren, kahl geschoren, das Räubermärchen von den abstürzenden Brieftauben, um hier ganz klar ein bisschen einen Kontersong zu platzieren.

die Brieftauben, Räubermärchen. Jetzt, Rap, muss ich schnell hochklicken, um die Toten Hosen zu finden. Und wir leben. Wir sind geboren worden, ob wir wollten oder nicht. Da wären wir wieder bei der ersten Weltgeburt.

Die Toten Hosen und wir leben. Die Geburt. So, dann noch eine halbe Stunde haben wir schon durch. Meine Güte, da könnte man ja irgendwie ja wieder nochmal was zu erzählen. Zum Beispiel, die Geburt ist eine Verbalsabstraktum zum Verb gebären und althochdeutsch gibären, hervorbringen. Ja, ist das toll? Wir können noch den Ablauf der Geburt, die Eröffnungsphase, Übergangsphase, Austreibungsphase erläutern, medizinische Aspekte von den Schmerzen, die natürliche Geburt und vieles, vieles mehr. Aber wir können auch weiterhin wunderbare Musik spielen. Zum Beispiel von den Fantastischen Vier, Geboren. Gibt es in vielen verschiedenen Versionen. Spielen wir die.

Die Fantastischen Vier, geboren. Geburt. So viel wollen wir da jetzt gar nicht zu sagen, außer dass die Zahlen erschreckend sind, dass Geburten, natürliche Geburten fast gleich bleiben und die Kaiserschnitte immer noch hochgehen. Was ist denn da los, Leute? Ist halt so schwierig. Sonst hätte ich für euch den grünen Zweig. Wenn wir im Sprachgesang bleiben wollen, dann wäre da der grüne Zweig von Fettes Brot doch noch zu nehmen. Alles Gute zum Geburtstag wäre da eine wunderschöne Textzeile. Ui, aber ganz in Ruhe von vorne.

fettes Brot, grüner Zweig. Labern da nicht viel, sondern spielen Blumentopf. Denn Blumentopf mit Ich bin so hat auch die Geburt mit drin. Aber auch bei Manfred Mustermann wäre die Geburt dabei. Aber wir spielen Ich bin so. Ich kenne meinen Geburtstag nicht.

Die Geburt. Ich bin so Blumentopf, ja, wenn man seinen Geburtstag nicht mehr weiß. Zum Thema Geburtstag habe ich noch einen Geburtstagssong, New Happy Birthday Song von NoFX. What?

Bam, 44 Sekunden, geil, so darf das doch sein. Von den Clash habe ich auch noch was. Charlie Don't Surf, da haben wir aber wieder was im Text. It must be something to get from his birth. Charlie Don't Surf.

Charlie Don't Surf von The Clash. Jetzt haben wir nicht mehr so viel, aber wir haben Nirvana mit Oh Me. Auch da gibt es ein bisschen was drin. Invented at your birth. Ach, was? Nirvana.

Oh me, in der Live-Version Nirvana, invented at your birth. Aufhören möchte, ich hätte auch gerne Slime gespielt, aber aufhören möchte ich tatsächlich mit den Tonsteinen Scherben. Wir müssen hier raus und genau davon gibt es von Slime auch ein Cover. Wir sind geboren, um frei zu sein. Ein wunderbares Ende mit einer wunderbaren Band und ja, schade Slime, dass ihr da jetzt nicht noch drin vorkamt, aber schön, immerhin Tonsteine Scherben. Macht's gut, fühlt euch geborgen, ihr Geborenen, und feiert Geburtstag. Irgendjemand hat schon Geburtstag. Tschüss.

Hallo und herzlich willkommen auf der Wüstenwelle, dem einzigen freien Radio für Tübingen, Reutlingen und Umgebung auf der 96,6 Antenne, 97,45 im Kabelnetz und weltweit unter wüste-welle.de im Livestream verfügbar. Diese Musiksendung heute heißt Animalische Töne. Zunächst ein paar Worte zu meinem Konzept heute. Der Mensch fühlt sich als kulturelles Wesen der Tierwelt erhaben. Ein wichtiger Bereich dabei stellt die Musik dar. Sicherlich gibt es einige Unterschiede zwischen dem Balzgesang eines Vogels und beispielsweise einem Orchester. Allerdings gibt es auch sicherlich Übergänge zwischen menschlicher Musik und tierischer Tonwelt. Auf ein bisschen humoristische Weise will ich heute diese beiden Welten miteinander verknüpfen, indem ich die Musik von verschiedenen KünstlerInnen aus verschiedenen Genres meta-kommentiere mit Beschreibungen aus der Tierwelt. Um zu zeigen, dass es mir quasi mehr um eine Metakommentierung geht als eine wissenschaftlich exakte Herangehensweise der aktuellen Tierforschung, habe ich mir ganz willkürlich ein besonderes Band herausgegriffen, das ich in einer Umsonstkiste in der Tübinger Südstadt gefunden habe. Das moderne Tierlexikon in 12 Bänden. Und um es noch ein bisschen willkürlicher zu gestalten, habe ich mir nur ein Band davon rausgenommen, den Band 11, der die Buchstaben Tan bis Webe umfasst. Und dieses moderne Tierlexikon ist dabei auch ein Stück weit zu relativieren, denn es ist 1981 geschrieben. Allerdings komplementiere ich diese Forschungsergebnisse durch eine aktuelle, auch äußerst seriöse Quelle, nämlich Wikipedia. Und so starte ich gleich mit dem ersten Lied von einer Gruppe menschlicher Tiere und werde im Anschluss dazu ein mehr oder weniger passendes tierisches Tier vorstellen. Viel Spaß!

Das war Angelika Express mit Geh doch nach Berlin. Und nun dazu das Tannenzapfentier. Die Tannenzapfen oder Schuppentiere tragen ihren deutschen Namen Schuppentiere und ihren griechischen Namen Pholidota. Nach dem großen Hornschuppen, die ihre ganze Körperoberseite dachziegelartig besetzen und die sie mit ihrem schmalen Kopf, walzenförmigen Rumpf und langem Schwanz, die alle absatzlos ineinander übergehen, wie große Tannenzapfen erscheinen lassen. Die Schuppentiere meiden stets die unmittelbare Sonnenbestrahlung. Auch die mitunter tags tätigen Arten sonnen sich nicht, sondern halten sich im Schatten und rollen sich zusammen, wenn sie der Sonne nicht ausweichen können, damit sie ihnen nicht in die Augen scheint. Mit diesem Wissen kann man sich ganz gut vorstellen, wie die Schuppentiere zur Sonne einfach sagen: Die Schuppentiere leben einzeln, sie sind ortstreu und haben ihre Reviere, die durch Schlafhöhlen und mit Harn- und Afterdrüsensekret gekennzeichnete Wechsel auffallen. Harn- und Afterdrüsensekrete sind also wichtige Bestandteile dieser Reviere. Die Schuppentiere haben also ein Klo zum Wohnen, eine Wohnung als Klo. Hier dulden besonders die Männchen keine erwachsenen Geschlechtsgenossen. Beim Weißbauchschuppentier zum Beispiel besitzt ein Altmännchen ein zwischen 15 und 30 Hektar großes Territorium, in dem sich mehrere Weibchenterritorien von etwa 3 bis 4 Hektar befinden. Die Weibchen sind nachts jeweils nur 3 bis 4 Stunden unterwegs und begegnen sich auf ihren Rundgängen praktisch kaum. Bei so einer Genügsamkeit den eigenen Revieren gegenüber kann ich nur wiederholen. Und viel Spaß beim nächsten Lied.

Das waren Jet Fair und Daniel Johnston mit I Met Rocky Erickson. Und nun zu den Tasterläufern. Nur ganz wenige Menschen haben jemals das Glück gehabt, einen lebenden Tasterläufer zu sehen. Diese Spinnentiere sind äußerst zart und winzig klein. Ihr Hauptpanzer ist nicht pigmentiert, sodass sie weißlich erscheinen. Selbst die größte Art, Koenania draco, wird nur 2,8 Millimeter lang. Bei der Kleinheit der Tasterläufer ist es nicht verwunderlich, dass Kreislauf- und Atemorgane fehlen. Das relativ umfangreiche Zentralnervensystem liegt stark konzentriert im Prosoma. Da die Tasterläufer blind sind, muss die gesamte Orientierung über Tast- und chemische Reize erfolgen. Die feinen Haare auf Körper und Gliedmaßen sind die entsprechenden Sinnesorgane. Die Tasterläufer leben räuberisch und der Darm bietet mit seinen Aussackungen bei gutem Nahrungsangebot Speichermöglichkeiten. Als Ausscheidungsorgane sind lediglich ein paar Koxaldrüsen vorhanden. Das klingt doch ungefähr so minimalistisch wie. Und damit zum nächsten Track.

0: Das war Bernadette La Hengst, mit wem gehört die Parkbank? Die Veroa-Milbe. Die Veroa-Milbe ist eine als adultes Weibchen ca. 1,1 mm lange und 1,6 mm breite Milbe aus der Familie Varroidae, die als Parasit an Honigbienen lebt. Die Milbe entwickelt und vermehrt sich in der verdeckelten Brut im Bienenstock. Der Befall von Bienenvölkern durch die Milbenart wird als Varroose bezeichnet. Varroa destructor gilt als der bedeutsamste Bienenschädling weltweit. In Österreich ist die Tierseuche Varroose anzeigenpflichtig. 80% aller Varroa-Milben sind weiblich, nur sie verlassen die Brutwabe und treten damit in Erscheinung, während die Männchen nach der Begattung dort verbleiben und sterben. Heute ist Varroa destructor mit Ausnahme von Australien und der Antarktis weltweit verbreitet. Die Art ist vor allem durch den Versand von Bienenvölkern und Königinnen verschleppt worden. Varroa destructor schädigt ihren Ursprungswirt, östliche Honigbiene, nur milde und unwesentlich. Bei dieser Art werden ausschließlich Drohnenlarven befallen. Die Bienen sind bei der Entfernung des Parasiten erfolgreicher. Außerdem verbleiben stark befallene Drohnen in der Zelle, ohne auszuschlüpfen, wodurch die Vermehrung der Milbe begrenzt bleibt. Bei der westlichen Honigbiene fehlen diese wohl durch Koevolution entstandenen Abwehrmechanismen weitgehend. Jedoch wurden auch unter den Völkern der westlichen Honigbiene solche gefunden, die natürlicherweise mit dem Parasitenbefall besser zurechtkommen als andere. Gut dokumentiert ist, dass afrikanische Honigbienen resistenter sind als die Stammform. Die Bekämpfung der Milben mit Akariziden, vor allem Phosphorsäureester und Pyretroiden, gehörte zu den ersten Bekämpfungsstrategien. Inzwischen sind zahlreiche Populationen von Varroa destructor gegen eine Vielzahl dieser Präparate resistent. Für den Menschen stellen große gefährliche Tiere mit Reißzähnen keine wirkliche Konkurrenz mehr dar. Lediglich kleine geschickte Tiere wie die Varroa destructor stellen noch die Frage, wem gehört die Biene oder auch
1: wem gehört die Parkbank?
0: Und wem gehört der nächste Track? Euch.

0: Das waren die in Klammer Z erbrochenen Igel. Und da das eine DDR-Punk-Band somit meine Lieblingsband ist, habe ich gleich zwei Tiere vorbereitet. Zunächst einmal hat mich natürlich der Name die zerbrochenen Igel inspiriert. Ein Igel, der zerbrochen ist, was könnte das bedeuten? Vielleicht ein Igel, bei dem die Stacheln abgebrochen sind? Und stachellose Igel gibt es tatsächlich, den Rattenigel. Die Rattenigel oder Haarigel sind eine Unterfamilie der Igel. Die 8 Arten dieser Gruppe leben in Ost- und Südostasien. Rattenigel ähneln eher Nagetieren oder großen Spitzmäusen als den Stacheligeln, der zweiten Unterfamilie der Igel. Sie haben keine Stacheln und sind meist mit einem weichen, graubraunen oder schwarzen Fell bedeckt. Die Schnauze ist relativ lang, Augen und Ohren sind gut entwickelt. Die Tiere leben vorwiegend einzelgängerisch, gegenüber Fressfeinden verteidigen sie sich mit dem stinkenden Sekret ihrer Drüsen. Eine Unterart der Rattenigel stellen die Spitzmausigel dar. Von denen heißt es, als potenzielle Bedrohung für die Bestände könnte der Verlust geeigneter Lebensräume eine Rolle spielen. Allerdings ist nicht bekannt, in welchem Maße sich die Art an anthropogene Veränderungen des Lebensraums anpassen kann. Da fragt sich doch auch gegenüber einer DDR-Punk-Band, ist DDR-Punk auch nach der DDR möglich? Ebenfalls eine interessante Unterart der Rattenigel ist der Hainan-Rattenigel, der lediglich auf der chinesischen Insel Hainan vorkommt, oder auch der große Rattenigel, der in etwa Kaninchen groß wird. Das zweite Tier, was ich nun zu dieser wunderbaren Band hinzufügen möchte, ist der Mensch. Denn auch wenn die zerbrochenen Igel eben die zerbrochenen Igel sind, bekunden sie gleichzeitig in ihrem Lied:
1: Ich bin ein Mensch.
0: Der Mensch. Der Mensch ist nach der biologischen Systematik eine Art der Gattung Homo aus der Familie der Menschenaffen, die zur Ordnung der Primaten und damit zu den höheren Säugetieren gehört. Im Laufe der Stammesgeschichte des Menschen, der Hominisation und der soziokulturellen Evolution haben sich Merkmale herausgebildet, welche die Voraussetzungen dafür bildeten, dass der Mensch ein in hohem Maße sozialisations- und kulturabhängiges Wesen werden konnte. Dazu gehören eine lang andauernde Kindheit, die Fähigkeit zum Spracherwerb und zu gemeinschaftlicher Arbeit sowie das Eingehen besonders komplexer sozialer Bindungen. Durch ihr Bewusstsein erschließt sich den Menschen die zeitliche Dimension des Daseins sowie ein reflektiertes Verhältnis zu sich selbst. Daraus ergeben sich die eigene Existenz betreffende Fragen, wie zum Beispiel die nach der persönlichen Freiheit, nach der menschlichen Stellung in der Natur, nach moralischen Grundsätzen des Zusammenlebens und einem Sinn des Lebens. Im Rahmen der Reflexion des Verhältnisses zu anderen Lebewesen haben viele Kulturen im Laufe der bisherigen Geschichte der Menschheit ein Menschenbild entwickelt, das die Menschheit von der Tierwelt absondert und dieser gegenüberstellt. Eine solche Sonderstellung wurde etwa durch Schöpfungserzählungen begründet, die den Menschen einen separaten Ursprung zuschreiben, oder durch die Bestimmung des Menschen als Vernunftwesen. Sie findet aber auch in modernen Vorstellungen wie der Menschenwürde einen Widerhall. Der Mensch besitzt einen aufrechten Gang, was in der Tierwelt an sich nichts Ungewöhnliches, jedoch bei den Säugetieren selten ist. Der aufrechte Gang ermöglicht dem Menschen das zweibeinige Stehen, Gehen, Laufen. Er hat damit zwei Gangarten. Gerade im Säuglingsalter hat er aber noch ein großes Repertoire weiterer Bewegungsabläufe, zum Beispiel das Krabbeln, und kann auch eigene entwickeln, zum Beispiel Hopserlauf. Das menschliche Gehirn entspricht in seinem Aufbau dem Gehirn anderer Primaten, ist jedoch im Verhältnis zur Körpergröße größer. Doch beim Grindwal beträgt die Neuronenzahl allein im Neokortex circa 37 Milliarden, also etwa doppelt so viel wie bei Menschen. Anhand von Fossilienfunden ist belegbar, dass sich der aufrechte zweibeinige Gang des Menschen deutlich früher entwickelte als die starke Vergrößerung des Gehirns. Die Vergrößerung des Gehirns eignete sich zeitgleich mit einer Verkleinerung der Kaumuskulatur. Der Mensch verfügt in besonderem Maße über die Fähigkeit der Wärmeabfuhr durch Schwitzen. Kein anderer Primat besitzt eine so hohe Dichte an Schweißdrüsen wie der Mensch. Dieses Wissen ist alles aus Wikipedia zusammengetragen. Nun könnte man sagen, so ein Wikipedia-Eintrag über den Menschen hätte ich mir auch selber durchlesen können. Aber wie oft habt ihr in Google schon Mensch eingegeben? Auch beim nächsten Track könnte man sagen, es menschelt sehr. Dennoch habe ich ein passenderes Tier für den nächsten Track gefunden. Seid gespannt.

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Und das waren die Kissing Cousins mit ihrem Track Kommen, komm, Samtiger. Und bei dem Wort Samtiger habe ich mir gedacht, naja, einerseits ist es ein sehr schönes Wort, die Steigerungsform von einem auch schon sehr schönen Wort Samtig. Andererseits könnte es auch anders ausgesprochen Samttiger heißen, was wiederum nach einer schon bereits ausgestorbenen seltenen Tigerart klingt. Was ich natürlich jetzt zum Anlass nehmen werde, von ausgestorbenen Tigern und von vom Aussterben bedrohte Tigerarten zu erzählen. Vom Aussterben bedroht ist der südchinesische Tiger, auch Amoy-Tiger. Nach WWF-Angaben gibt es, wenn überhaupt, nur noch ein paar vereinzelte Individuen in freier Wildbahn. Seit mehreren Jahrzehnten wurde er wissenschaftlich belegbar nicht mehr gesichtet. Das jetzt übrigens aus Wikipedia, also aktuelles Wissen. China leitete zwar Schutzmaßnahmen ein, doch kamen diese zu spät und bezogen sich auf zu kleine und zu weit auseinanderliegende Territorien. In den Zoos in China leben etwa 60 Individuen. Eine Gruppe von TierschützerInnen verfolgt das Ziel, südchinesische Tiger wieder an ein Leben in der Wildnis zu gewöhnen. Es bestehen jedoch Schwierigkeiten, weitere junge südchinesische Tiger nach Südafrika zu verbringen, da in Gefangenschaft in China kaum Nachwuchs geboren wird. Bereits ausgestorben ist der kaspische Tiger. Der kaspische Tiger, auch Kaspi-Tiger, Turan-Tiger oder hyrkanischer Tiger genannt, ist eine ausgestorbene Unterart des Tigers, die bis in die 1970er Jahre die Wälder und Flusstäler westlich und östlich des Kaspischen Meeres bewohnt hat. Von der Türkei und Iran über Mittelasien bis in die Wüste Taklamakan in Xinjiang, China. Der kaspische Tiger gehörte zusammen mit dem sibirischen Tiger und dem Bengaltiger zu den größten lebenden Katzen. Das Aussterben des kaspischen Tigers begann mit der russischen Kolonisierung Turkestans im späten 19. Jahrhundert. Ihre Ausrottung war ein Prozess, der durch mehrere Umstände intensiviert wurde. Sie wurden schonungslos von großen Jagdgesellschaften und Armeeangehörigen verfolgt, die Wildschweine und Tiger mit hemmungsloser Hingabe jagten. Die ausgedehnten Röhrichte im Habitat der Tiger wurden zunehmend in Anbauflächen für Pflanzungen von Baumwolle und anderen Nutzpflanzen umgewandelt, die gut im fruchtbaren Schlamm entlang der Flüsse gediehen. Schweinepest, Maul- und Klauenseuche und Katastrophen wie Überflutungen und Feuer bewirkten, dass viele Wildschweine in kurzer Zeit umkamen. Und Tiger waren schon aufgrund ihrer eingeschränkten Verbreitung gefährdet, da sie in ausgedehnten Wüstengebieten auf Wasserläufe eingegrenzt lebten. Im Jahr 1970 ist angeblich ein Tiger nahe Uludere in der Provinz Hakkari in der Türkei getötet worden. In der Türkei ergaben Umfragen mittels Fragebögen, dass im Osten des Landes bis in die 1980er Jahre zwischen 1 und 8 Tiger getötet wurden und Tiger wahrscheinlich bis in die frühen 1990er Jahre überlebt hatten. Aber mangels Interesse und aus Gründen der Sicherheit wurden in dieser Region keine Feldstudien durchgeführt. Weitere ausgestorbene Tigerarten werde ich nur kurz umreißen, zum Beispiel den Bali-Tiger. Der ist eine im 20. Jahrhundert ausgestorbene Tigerunterart, die auf der indonesischen Insel Bali beheimatet war. Über Lebensweise und Merkmale des Bali-Tigers ist weniger bekannt als zu anderen Unterarten, da schon der Beschreibung durch Ernst Schwarz im Jahr 1912 nur ein Schädel und ein Fell aus der Sammlung des Senckenberg-Museums in Frankfurt zugrunde lagen. Und zuletzt auch der Java-Tiger ist eine ausgestorbene Unterart des Tigers, die bis in die 1980er Jahre auf der indonesischen Insel Java beheimatet war. Die Gründe für die Ausrottung der verschiedenen Tigerarten lesen sich so ähnlich. Oft spielt das reduzierte Futterangebot eine Rolle oder auch die gezielte Hetzjagd auf die Tiere. Beim Java-Tiger kommt noch ein geschichtliches Ereignis hinzu. Während der politischen Unruhen nach 1965 zogen sich viele bewaffnete Gruppen in Schutzgebiete zurück, in denen danach keine Tiger mehr überlebten. Wie wär's mit ein bisschen Musik?

0: Das waren die Lassie Singers mit Die Pärchenlüge. Und es gibt wohl kein Tier, was so sehr zu diesem Lied passt wie die Unzertrennlichen. Als unzertrennliche Zwergpapageien oder Liebesvögel bezeichnen Vogelliebhaber und Zoologen 9 Arten der Wachsschnabelpapageien aus Afrika und Madagaskar mit überwiegend grünem Gefieder und bunt gefärbter Kopf- und Halspartie. Die Unzertrennlichen tragen ihren Namen sicherlich mit Berechtigung, denn die Paarbindung ist bei den meisten Arten dieser 12,5 bis 17,5 cm langen Papageien weitaus stärker entwickelt als bei vielen anderen Vögeln. Die Liebesvögel ziehen paarweise oder in kleinen Trupps von mehreren Paaren durch die offenen Landschaften Afrikas. Eine Ausnahme bildet das Grünköpfchen und suchen nach Gras, Samen, Früchten und auch nach Getreiden. Besonders beliebt sind verschiedene Hirsearten. Mancherorts werden größere Scharen dieser Vögel zur Sorge der Landbevölkerung, wenn sie beträchtliche Mengen der Ernte verzehren. Auch die Namen der verschiedenen Arten dieser Liebesvögel klingen noch ein wenig schlimmer als Schatz oder Schätzchen. Grünköpfchen, Orangeköpfchen, aber auch Erdbeerköpfchen, Rußköpfchen, Pfirsichköpfchen sind darin zu finden. Höchste Zeit für Musik.
1: Ja.

0: Das waren Isolation Berlin mit ihrem Song Serotonin. Und der Sänger von Isolation Berlin macht hier eine bedrohliche Verwandlung durch.
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0: Aber ist sie wirklich so bedrohlich? Vampire, die Familie der echten Vampire mit den Gattungen des Modus, Diemus und Diphila, ist auf das tropische und subtropische Amerika beschränkt, wo sie als Blutsauger auch in der Folklore eine gewisse Berühmtheit erlangt haben, wofür auch unsere Horrorfilme ein beredtes Zeugnis ablegen. Blutmahlzeit. Da ihr Mund- und Zungenbau ein Aufsaugen von Flüssigkeiten nicht ermöglicht, handelt es sich um ein Auflecken des meist bei Säugetieren durch Anritzen der Haut gewonnenen Blutes. Dieses Anritzen bewerkstelligen die echten Vampire mit den rasierklingenscharfen Zähnen, und selbst der Mensch merkt diesen Schnitt oft erst, wenn das Blut bereits austritt. Der Blutverlust ist nur gering, aber wegen des wenig hygienischen Körperzustandes, der meisten Fledermäuse und ihres Befalls mit Zecken, Milben und ähnlichen Parasiten, sind die Folgen eines Vampirbisses oft gefährlich. Womit die Frage beantwortet wäre und wir zum nächsten Lied weiterschreiten können.
2: Spiel.

0: Das waren Malediva mit Licht aus Kühlschränken. Was mich an diesem Lied besonders interessiert hat, war der Ort,
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0: Und so habe ich mich unerschrocken auf die Suche gemacht in meinem modernen Tierlexikon Band 11 von 1981 nach glücklichen Kühen. Dabei bin ich auf den Wasserbüffel gestoßen. Wasserbüffel, auch Arni genannt. Vom Wasserbüffel unterscheidet man 6 geografische Rassen. Der kleinste Wasserbüffel ist der auf den Philippinen lebende Mindoro-Büffel oder Tamarau. Der Arni gehört zu den größten Paarhufern, doch leben auf Borneo und Mindoro sehr viele kleinere Unterarten. Wasserbüffel bilden Herden von 10 bis 100 Tieren, deren Leitung ein erwachsener Stier übernimmt. Alte Bullen sondern sich von der Herde ab. Tagsüber liegen die Büffel meist stundenlang in Wasser- oder Schlammlöchern, sodass nur der Kopf herausragt. Beim Suhlen schaufeln sie Schlamm mit den Hörnern hoch und werfen ihn über den Rücken. Arnis sind wehrhafte Tiere, sie drohen durch Aufstampfen mit den Vorderfüßen. Gegen Tiger sollen sie sich als Herde verteidigen, indem sie versuchen, die Großkatze zu zertrampeln. Wasserbüffel benutzen neben Panzer, Nashörnern dieselben Suhle. Vor Menschen ergreifen sie meist die Flucht, sie bleiben nach kurzer Laufstrecke stehen und sehen sich nach dem Feind um. Arnis lieben das Wasser und halten sich daher in Sumpfniederungen, Flusstälern und feuchten Dschungeln auf. Sie dringen auch in überschwemmte Reisfelder ein. Tamaraus haben sich anscheinend in die Bergwälder zurückgezogen.
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0: Musik.

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0: Das waren Theodor Shitstorm mit Ratgeberlied. Stell dir vor.
1: Du bist klug und gebildet und du weißt überhaupt nichts mehr.
0: Ja, das mit der Klugheit und der Bildung ist so eine Sache. Der Mensch ist ja schon ein besonders schlaues Tier, das kann man ja schon einmal feststellen. Allerdings gibt es wohl auch kein Tier, das so dumme Wortwitze kann wie der Mensch. Ich habe hier noch ein weiteres Werk mitgenommen. Huhn von heute. Das ist eine wunderbare Zeitschrift, die habe ich gefunden bei einer Wanderung am Feldsee beim Feldberg. Und da sind auch wunderbare Wortwitze mit drin enthalten, die ich euch nicht vorenthalten mag. Zum Beispiel, was heißt Rinderdiebstahl auf Englisch? Oxford. Wie nennt man einen schicken Elefanten? Ein Elegant. Wie viel wiegen ein Pferd und ein Hund zusammen? Ein Pfund. Wie nennt man ein Delfin mit Unterhose? Slipper. Nach so viel Klugheit noch ein Track.

0: Maike Rosa Vogel mit ihrem Song Wirklich in Berlin. Und da in Berlin sicherlich schon alle Tiere unter Asphalt begraben sind, verabschiede ich mich hiermit herzlich von euch. Das war die voraussichtlich einmalige Sendung Animalische Töne auf der Wüstenwelle, dem einzigen freien Radio für Tübingen, Reutlingen und Umgebung. Dieses Radio ist ein Mitmachradio, das heißt, fühlt euch dazu aufgerufen, Workshops zu besuchen, den freien Sendeplatz zu belegen, eine eigene Sendung zu machen, vielleicht zu berichten über
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0: 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Also nutzt den freien Sendeplatz, bringt euch ein. Die Wüstewelle lebt von unter anderem eurer Beteiligung. Ich wünsche euch noch viel Spaß mit dem letzten Track und tschüss.

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1: In der kommenden Stunde ein Musikmix mit Bands und Gruppen aus dem Großraum Tübingen, zusammengestellt von der Redaktion der Sendung Instrumental Lounge. Los geht es mit dem gebürtigen Heidenheimer und Waldhuslinger Klaus Wagenleiter, langjähriger Leiter und Pianist der SWR Big Band. Sein Titel Nightwatch.

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Der Tübinger Musiker und Komponist Rainer Tempel spielte 2008 dieses Stück mit dem Namen VfB Stuttgart ein, erschienen auf seinem Album Tempel Elektrisch. In dieser Stunde Musik regional mit Musikern aus dem Großraum Tübingen, zusammengestellt von der Redaktion der Sendung Instrumental Lounge. Diese gibt es in den geraden Kalenderwochen regulär alle 14 Tage um 20 Uhr live und in den Wiederholungen in der Woche darauf montags um 23 Uhr und mittwochs um 10 Uhr nur hier bei der Wüstenwelle, dem freien Radio für Tübingen, Reutlingen und die ganze Region, zu hören auf UKW 96,6 MHz und im Livestream www.wüste-welle.de. Weiter geht es jetzt mit dem CJ-Projekt. Bestehend aus Jerzy Czelecki an Trompete und Flügelhorn, dem Reutlinger Pianisten Joachim Fritz, dem Kirchentellingsfurter Wolfgang Heinzelmann am Bass und dem Karlsruher Albert Hehn am Schlagzeug. Als Gastmusiker mit dabei Arno Haas aus Stuttgart. Hier sind sie mit A Piece for Roy aus der CD No Words Needed.

Peace for Roy mit dem CJ-Projekt, bei dem auch der Kirchentellingsfurter Bassist Wolfgang Heinzelmann mitspielt. Und er ist auch Teil des Trios Musakustik aus Tübingen. Zusammen mit Gerd Baumhauer an Percussion und Christoph Kalkuhl an der Gitarre spielen sie Latin, Swing und Popmusik. So wie dieses Stück hier, Aquarela do Brasil von Ari Barroso.

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Manjana mit dem SWR-Rundfunkorchester, geleitet vom Stuttgarter Dieter Reit, an der Gitarre Frank Kuruk, unter anderem Gitarrist der SWR Big Band. In dieser Stunde hört ihr Musik von Bands aus Tübingen und Umgebung. Das SP2 Jazz Quintett aus Tübingen mit ihrer Besetzung aus Saxophon, Gitarre, Piano, Bass und Schlagzeug bietet ein breites Spektrum an Stilen und Klangfarben. Mit ihrem Konzertprogramm Der Mond haben Pianist Stefan Pitsch und Gitarrist Bernd Huber eine Auswahl alter Volkslieder neu arrangiert und in die Welt des Jazz übersetzt. Auch das bekannte Volkslied Auf der Schwäbischen Eisenbahn.

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Der Tübinger Schlagersänger Dieter Thomas Kuhn und seine Band mit ihrer Version des 1969er Moog-Synthesizer-Hits Popcorn. Jetzt kommen wir zur Big Band der Hochschule Reutlingen unter der Leitung von Professor Benjamin Himpel. Seit ihrer Gründung im Wintersemester 2019-2020 hat sich die Reutlinger University Big Band, wie sie auch genannt wird, zu einem treuen Publikumsmagneten entwickelt. Die 22 talentierten Musikerinnen und Musiker der Region treten mehrmals im Jahr öffentlich auf. Aus dem Konzert im Reutlinger Pappelgarten stammt diese Aufnahme, Fat Cat.

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Die Stuttgarter Gruppe Checkpoint Music um den Gitarristen Klaus-Peter Schöpfer und dem Pianisten Klaus Wagenleiter mit Walking in the Sun. In dieser Stunde Musik regional mit Musik aus dem Großraum Tübingen. Da darf natürlich unsere hauseigene Big Band, die Wüstewelle Big Band, nicht fehlen. Sie wurde 2011 von Lothar Landenberger als erste Big Band eines freien Radios in Deutschland gegründet. Die Musikerinnen und Musiker sind überwiegend Berufsmusiker, Musiklehrer und Musikstudenten und kommen aus den Regionen Neckaralb, Stuttgart, Karlsruhe und Mannheim. Hier eine Aufnahme aus der Hochschule für Musik in Stuttgart mit der Wüstenwelle Big Band und dem Titel The Sing of Gold.

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die Stuttgarter Dixie-Formation Happy Company mit Last But Not Least. Ja, Last But Not Least soll auch zum Ausklang dieser Musikstunde bei der Wüstenwelle mit Musik aus Tübingen und Umgebung auch ein Stück nicht fehlen, das den Namen Tübingen trägt. Dieses Stück, komponiert von Eberhard Weber und gespielt von der SWR Big Band, ist eine Hommage an die Stadt am Neckar, wo auch das Studio der Wüstenwelle steht. Es stammt aus einer LP, bei dem der Bassist Songs zu verschiedenen Städten komponiert hat.

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Das war's auch schon fast wieder hier mit dem Subsound Mixtape der 6. Ausgabe schon. Wahnsinn. Ja, vielen Dank fürs Zuhören. Musikzusammenstellung und am Mikrofon Gernot Rothaar. Und wenn ihr die Playlist haben wollt zu dieser Sendung, dann schickt einfach eine Mail an büro@wueste-welle.de. Büro mit UE natürlich. Und dann bekommt ihr höchstwahrscheinlich umgehend Antwort bzw. die Playlist zugeschickt. Und dann wisst ihr auch, wer hier was musikalisch verbrochen hat. Naja, ich wünsche euch auf jeden Fall noch viel Spaß beim Programm des Freien Radios Wüste Welle und sagt Tschüss, bis bald. Ciao.

0: Alex Jensen on guitar.
1: Miria Klippel und Alex Johnson live in Concert im Club Voltaire in Tübingen, aufgenommen am 22. Mai 2025. Den zweiten Teil könnt ihr demnächst im Tübinger Campusfunkradio Mikro Europa hier auf der Wüstenwelle UKW 96,6 hören. Ein herzliches Dankeschön geht an die Deutsch-Finnische Gesellschaft für die Zusammenarbeit mit dem Club Voltaire. Ton und Technik Levi Schuffert. Und damit wären wir auch schon wieder am Ende unserer Campusfunk-Musikbox angelangt. An den Reglern saß heute Ruben Barth. 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Am Mikrofon für euch war heute Paula Jaksch. Tschüss, bleibt gesund und bis bald!

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0: Es ist mal wieder Mittwoch, 19 Uhr. Das heißt, ihr hört Applehaus radioaktiv.
1: Auf der Wüstenwelle auf 96,6 Megahertz. Und für euch heute am Mikrofon sind Lukas
0: und Stefan. Und ihr kriegt eine Stunde lang neue Musik, ein bisschen alte Musik und natürlich Veranstaltungshinweise aus dem Applehaus. Und da geht's gleich los mit der ersten Veranstaltung, die wir haben. Ist zwar jetzt noch nicht ganz aktuell, sondern wir haben noch mal eine Sendung dazwischen. Aber am 18. Juni, da gibt es eine Literaturlesung zum Thema Utopien.
1: Utopien finde ich auch für Tübingen ein spannendes Thema, da ja Ernst Bloch hier auch seine Schaffenszeit nach der Nazizeit hatte und mit seinen das Prinzip Hoffnung heißen die Bücher, auch, glaube ich, Meilenstein in der Philosophie so ein bisschen gesetzt hat in der Nachkriegszeit. Und jetzt wird das alles eben auf die Moderne gehoben und eben, wie es hier steht, postkapitalistisch, feministisch oder queere Utopien, finde ich eigentlich eine gute Weiterspinnung.
0: Ja, und vor allen Dingen sind Dystopien das Gegenteil davon, allgegenwärtig in der Popkultur und weniger Leute bringen den Mut auf, mal so positive Zukunftsszenarien zu entwerfen.
1: So aber trotzdem die nächsten Tracks, die wir mitgebracht haben. Wir haben einmal David Lee Roth, bekannt als Van Halens Sänger, mit dem Titel Just Like Paradise.
0: Und danach gibt es dann vielleicht den bekanntesten utopischen Song überhaupt.

0: Ja, das war natürlich John Lennon mit Imagine. Manche sagen die musikalische Umsetzung des Kommunistischen Manifests. Aber John Lennon hat es einfach als seine Utopie bezeichnet. Das war die erste Veranstaltung, also Literaturlesung zum Thema Utopien am 18. Juni im Applehaus. Und dann haben wir noch eine zweite Veranstaltung, nämlich am 20. Das ist der übernächste Samstag. Und da gibt es dann einen Handwerksworkshop mit Grundlagen und Basics.
1: Nur für Flinter-Personen.
0: Nur für Flinter-Personen,
1: und
0: genau.
1: Und ich finde es auch spannend, noch anzumerken, diese Veranstaltung ist wie oft die Input-Veranstaltung auch gefördert von der Rosa-Luxemburg-Stiftung. Und wollte ich einmal nur erwähnt haben. Also es ist, ich glaube, ich finde es wichtig, dass diese Veranstaltung stattfindet. Und alle, die zuhören und sich quasi da angesprochen fühlen, da hinzugehen, würde ich dazu ermutigen wollen.
0: Ja, ist ja auch eine gute Sache, dann mal so eher vielleicht, wenn man noch nicht so viel Erfahrung mit dem Umgang mit Handwerk, DIY und so weiter hat, das in so einem geschützten Rahmen mal zu haben.
1: Genau. Ich weiß nur selber meine Anfänge und da, das war schon, das würde ich niemandem wünschen, quasi so angelernt zu werden.
0: Ja, aber das wird ja hoffentlich oder garantiert nicht der Fall sein.
1: Nein, auf gar keinen Fall. Und sonst, was machen wir mit so einem Macker, der einfach alles erklären muss? Wir tun ihn in den Schuppen.
0: In den Schuppen am besten, genau. Denn der Track, den ich jetzt ausgewählt habe, das ist Man in a Shed. Also das wäre genau das, was bei diesem Workshop nicht vorkommen wird. Aber darum geht es in dem Song eigentlich gar nicht. Also hier ist Nick Drake mit Man in a Shed.

0: Nick Drake mit Man in a Shed und ich musste, wir werden ihn jetzt nicht spielen, aber ich musste an den Tom Waits Track denken, what's he building in there? Naja, die Frage wird, glaube ich, nie beantwortet werden.
1: Vielleicht in der nächsten Sendung.
0: So, allerdings, ich habe ausgepackt, ich bin mal wieder Deep Dive in meine YouTube Recommends gegangen. Wir sind jetzt übrigens mit den Veranstaltungstipps am Ende angelangt für die heutige Sendung. Und mir wurde empfohlen ein Cover von einem älteren Song, ich glaube 80 Jahre alt. Und zwar, es gibt ihn auch schon als Cover mehrfach. Der Track heißt All You Fascists Bound to Lose und die Piedmont Raging Grannies haben diesen Track neu aufgenommen, quasi ein bisschen an die aktuelle politische Situation in den USA angepasst und haben das Ganze vorgetragen. Und ich glaube, das ist sowas quasi wie die US-amerikanische Version von Omas gegen Rechts. Und deswegen dachte ich, ich packe den Track mal aus. Ich glaube, das passt eigentlich sehr gut in die Sendung. All You Fascists Bound to Lose von Piedmont Raging Grannies.

Das waren sie, die Piedmont Raging Grannies mit All You Fascists Bound to Lose. Und es wird mal wieder Zeit, wir haben es nicht so oft, aber doch ab und zu immer mal wieder aktuelle Titel, die doch mehr in die dystopische Richtung gehen. Und nach diesem aufmunternden Kampfsong ein kleiner negativer Dip. Und zwar habe ich noch mitgebracht von Paul Sies, ein sehr aktueller Track. Auch in der Nazi-Zeit war Spargelzeit. Und was das heißt, hören wir jetzt.

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0: Das war A Journey von Tom Morello zusammen mit Serj Tankian von System of a Down und seinem Sohn Roman Morello. Ja, und klang auch sehr, sehr nach Rage Against the Machine. Ja, ich glaube, Tom Morello gehört einfach zu den Gitarristen, ja, die man immer wieder erkennen wird sofort, wenn sie spielen.
1: Wobei es war ja jetzt auch sein Sohn, der gespielt hat. Also es wird quasi weitergegeben.
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1: Wir hören als nächstes nochmal auch neue Musik, diesmal aber ein langweiliges Cover. Und zwar Primus haben eine kleine EP rausgebracht, die heißt A Handful of Nugs. Und eines dieser Nugs ist ein Dio-Cover mit Holy Diver featuring Puddles Pity Party.

Neue Musik, das war Eka Vandal mit Cruising to Self-Truth. Und weiter geht's mit Lipcritic und Talon.

0: So, auch das ist neue Musik gewesen. Smugglers and Scholars ist von dem neuen Kneecap-Album, wie hieß es nochmal, Finian. Und in dieser Version, die quasi nach dem Album-Release nochmal rausgebracht wurde, gibt es als Feature den einzig wahren Killer Mike, für manche vielleicht bekannt als Solokünstler oder als Teil von Run the Jewels. Und Run the Jewels ist ein Hip-Hop-Duo. Das nächste Lied ist auch von einem Hip-Hop-Duo, aber sie selbst sind eigentlich die beste Band der Welt, würden sie sagen.
1: Und aber nicht die Ärzte. Das ist ja kein Duo.
0: Hm?
1: Na, die Ärzte sind die beste Band der Welt aus Berlin.
0: Aber Audio und Jessen sind auch so die beste Band, ohne aus Berlin zu sein.
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So, das waren Audio und Jessen mit ein Stück Hass und danach auch neue Musik Nanti mit Prada. Ich dachte, vielleicht lassen wir noch mit einer etwas hoffnungsvolleren Note dieses Segment ausklingen und als nächstes habe ich ein bisschen was Nischiges ausgepackt. Manche von euch kennen vielleicht von mir Dubiosa Kollektiv aus dem Balkan. Manche kennen vielleicht den House-DJ Salvatore Garnacci und dieser hat Dubiosa Kollektiv gesampelt mit Take Me to America, ein alter Track. Und jetzt gibt es davon eine Neuauflage. I am from Bosnia, Take Me to America von Dubiosa Kollektiv und danach das Sample des Originals.

0: So, das waren Dubiosa Kollektiv, I am from Bosnia, take me to America. Ich bin nicht von Bosnien, aber ich würde gern in die nächste Sendung genommen werden. Was wären die?
1: Tja, die nächsten Sendungen, das werden Themenwechsel und Nightlife.
0: Stark. Also, wenn ihr die Veranstaltung noch verpasst habt, nochmal nachschauen wollt, könnt ihr das online tun, www.applehaus.de. Und ansonsten hören wir uns in 2 Wochen wieder.
1: Bis dann.

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Jawohl, herzlich willkommen zu einer Stunde T-Wechsel. Heute das Thema, wir schauen uns mal an, was hat Donald Trump eigentlich in seiner zweiten Amtszeit alles erreicht? Was hat der aktuelle amerikanische Präsident in der ersten Amtszeit alles geschafft? Das wollen wir uns heute mal anschauen in der Sendung. Ja, es wird wahrscheinlich nicht jetzt gleich am Anfang kommen, weil die Menge an Dingen ist halt leider nicht so groß, dass es jetzt nicht für die ganze Sendung oder für die ganze Stunde reicht und würde jetzt auch nicht die ganze Stunde füllen. Deswegen werde ich das Thema so ein bisschen in der Sendung vor mir herschieben, aber es wird auf jeden Fall hier behandelt, denn es ist ja auch das Thema der Sendung heute, genau. Also das wird der rote Faden heute sein, aber es gibt natürlich auch jede Menge Musik, wie zum Beispiel, Eromena Abian von Dutt. Den hören wir jetzt.

Edomena Abian von der Band Dutt war das gerade. Jawohl, und heute, wie gesagt, geht es um die Errungenschaften von Donald Trump in der ersten Amtszeit. Ja, ich habe gedacht, das wäre eigentlich mal ein schönes Thema für die Sendung. Als ich dann so die Liste zusammengestellt habe, habe ich dann, wie gesagt, leider festgestellt, es ist halt von der Anzahl her, also einfach so von der Reichhaltigkeit der Themen, einfach so von dem, was da so an Substanz da ist, leider nicht genug, um die komplette Stunde jetzt damit voll zu machen. Ich werde das Thema, wie gesagt, ein bisschen schieben und dann so dann passend in die Sendung einfließen lassen, wenn es dann vom Zeitplan her am besten passt, um dann quasi bis zum Ende so die Liste abzuarbeiten. Das ist jetzt so der Plan, weil es wäre jetzt auch blöd, das am Anfang zu machen, weil wenn ich jetzt am Anfang gleich mein ganzes Pulver verschieße, dann ist ja quasi die Sendung schon rum. Das wollen wir natürlich auch nicht. Aber die Zeit, die können wir uns natürlich wunderbar vertreiben, denn ich habe natürlich auch wieder eine Menge Musik mitgebracht für euch heute hier. Jetzt gibt's die Band Port Noir mit der Nummer My Destroyer. Ist irgendwie passend für die Sendung, finde ich.

Portnoir mit der Nummer My Destroyer. Yep, und wir machen weiter mit dem Thema heute in der Sendung Themenwechsel. Es geht um die Errungenschaften von Donald Trump in seiner zweiten Amtszeit. Was hat er in der ganzen Zeit alles so gemacht? Ich finde, es ist einfach mal jetzt auch Zeit, Revue passieren zu lassen. Es ist ja auch schon ein bisschen Zeit vergangen. Es ist ja auch viel passiert. Und wir müssen einfach mal schauen einfach mal in dieser Stunde, was da so alles an großartigen, tollen und wichtigen Dingen erreicht wurden in der Zeit, in der er jetzt im Amt ist. Wir haben jetzt noch ein bisschen weniger als 50 Minuten für diese Sendung. Und ich habe die Liste noch so ein bisschen im Blick und muss sagen, reicht noch nicht so ganz, um die Sendung damit zu füllen. Wir müssen das Thema, wie gesagt, noch ein bisschen schieben. Tut mir sehr leid, aber es ist bestimmt auch in eurem Interesse. Warum soll ich jetzt alles raushauen und dann hinten raus stehen wir da und das Thema ist durch. Deswegen, das Thema wird natürlich hier noch behandelt, aber aufgrund der Menge, die einfach, oder der Datenmenge, sage ich jetzt mal, sagt man ja auch so Datenmenge, ne, so Cluster, ne, also was einfach so da ist an Themen, wie gesagt, reicht da jetzt eben einfach nicht aus, aber wir kommen noch dazu, wir kommen auf jeden Fall noch dazu, machen jetzt aber wieder Musik. Hier sind Vayona Fighter mit der Nummer Bombs Away.

Wayona Fighter mit der Nummer Bombs Away hier in der Sendung Themenwechsel. Ja, heute geht es um die Errungenschaften von Donald Trump in seiner zweiten Amtszeit und wir machen weiter mit Musik. Ja, ist jetzt halt so. Als nächstes gibt es eine Kombination aus zwei Bands, die haben sich zusammengetan. Ja gut, das passiert ja jetzt tatsächlich sehr, sehr oft. Ist ja jetzt nichts Bahnbrechendes, allerdings ist das Ergebnis sehr, sehr gut geworden. Und bahnbrechend, es ist auf jeden Fall gut geworden. Ich weiß nicht, ob es bahnbrechend ist, das ist ja immer Geschmackssache. Hört es euch selber an. Hier sind Dead Pioneers zusammen mit den Interrupters und der Nummer Never Alone.

Dead Pioneers zusammen mit The Interrupters und der Nummer Never Alone hier in der Sendung Themenwechsel. Ja, jetzt ist es endlich soweit. Endlich ist es soweit. Es ist soweit, es sind noch 42 Minuten bis zum Ende der Sendung. Jawohl. Und das Thema heute ist übrigens die Errungenschaften von Donald Trump. Und 42 Minuten ist zwar eine schöne Zeit, aber es reicht leider einfach nicht, jetzt schon anzufangen mit dem Thema. Denn die Liste ist halt dann doch nicht lang genug für 42 Minuten. Aber bleibt dran. Es lohnt sich auf jeden Fall, denn wir werden hier die Errungenschaft auf jeden Fall noch aufdecken. Auf jeden Fall gibt es hier noch einiges. Ja, zu erzählen. Jetzt gibt's aber erstmal einiges an guter Musik. Hier sind Get Well Soon. Ja, auch das passt ja irgendwie mit der Nummer Okay. Naja, das passt nicht so richtig. Get Well Soon, Okay.

Get Well Soon mit der Nummer Okay. Ja, ich schau auf die Uhr. Es ist einfach noch nicht so weit. Wir müssen das Thema noch ein bisschen schieben. Das Thema heute in der Sendung. Kein Problem. Es gibt noch ein bisschen Musik. Dann kommen wir auf jeden Fall bald zur Sache. Das Thema die Errungenschaften von Donald Trump. Aber ja, wie gesagt, es ist noch nicht so, es reicht noch nicht zeitlich einfach. Es ist doch zu viel Zeit einfach für die Thema-Geschichte. Aber man muss natürlich auch dazu sagen, er ist noch nicht so lange im Amt. Oder die zweite Amtszeit geht noch nicht so lange, wollte ich jetzt damit eigentlich sagen. Von daher kann ja auch noch nicht so viel erreicht worden sein. Ich denke mal, wenn wir das Ganze in einem Jahr nochmal machen, dann ist es bestimmt viel mehr. Also vielleicht mal schauen, keine Ahnung. Naja, auf jeden Fall kommt das noch, das Thema hier heute. Aber wie gesagt, erstmal Musik. Hier sind Elder und Sigil to Ruin.

Ja, yeah, das waren gerade Elder mit Sigil to Ruin. Und es gibt böse Zungen, die behaupten, ich hätte jetzt deswegen einen so langen Song gespielt, weil das Thema nicht so viel hergibt, um diese Stunde zu füllen, einfach um das Ding irgendwie vollzupacken. Ja, das stimmt. Ja, es ist leider ein bisschen wenig Material. Wir haben ja heute das Thema die Errungenschaften von Donald Trump in der zweiten Amtszeit. Und es gibt halt leider für die Stunde nicht genug her und deswegen schiebe ich das Thema einfach noch so ein bisschen vor mir her. Aber es wird auf jeden Fall noch kommen. Also die Liste ist halt natürlich nicht so lang, aber sie wird hier noch in der Sendung auf jeden Fall vorgetragen, sage ich jetzt mal. Ja, was machen wir zur Überbrückung? Nach wie vor immer dasselbe, oder? Was heißt immer dasselbe? Ist ja jedes Mal was anderes. Abwechslung, das ist ja das Schöne bei der Musik. Immer mal ein bisschen andere Musik hier spielen. So auch das nächste Stück, das fällt natürlich aus dem Rahmen der bisher gehörten. Es geht jetzt mehr in Richtung Singer, Songwriter, denn hier ist Maya Hawke. Die Schauspielerin und Sängerin hat ein neues Album raus, das ich nicht aussprechen kann. Ich versuche es aber trotzdem. Mai Tierra Corso heißt das, glaube ich. Auf jeden Fall hören wir aus diesem Album jetzt die Nummer Devil You Know.

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1: Maya Hawk mit Devil You Know. Ja, passt auch irgendwie so ein bisschen hier die Thematik rein, würde ich mal fast sagen. Heute haben wir ein Thema, das wir noch ein bisschen schieben müssen, denn es ist einfach Material her. Wie gesagt, einfach nicht so, dass man das in die 20 Minuten, die wir noch haben, reinkriegen. Dafür ist die Zeit zu lang. Aber Musik geht immer, würde ich sagen. Musik haben wir hier am Start und als nächstes gibt es vom großartigen Doppelalbum In Times of Dragon von Tori Amos. Jawohl, sie hat ein neues Album raus und dann gleich ein Doppelalbum mit satten 17 Songs. Also richtig viel geboten. Aus diesem Album In Times of Dragon hören wir jetzt von Tori Amos den Song of Sorrow.

Tori Amos, Song of Sorrow. Ja, als nächstes gibt's einen Song. Das ist ein Song, der spaltet irgendwie die Leute. Zum einen gibt es viele, die der Meinung sind, das ist ein völlig belangloses, langweiliges Lied. Andere sagen, der Song hat irgendwie was. Die anderen wieder, es ist sehr unspektakulär. Gerade das ist sehr interessant. Es geht so hin und her. Und deswegen möchte ich, dass ihr euch jetzt einfach selbst irgendwie ein Bild macht. Also ob das Ding jetzt so oder so ist. Es polarisiert halt einfach das Ding. Die einen sagen, wie gesagt, das ist irgendwie langweilig und es ist irgendwie nichts. Und andere finden es toll. Ähnlich wie die Amtszeit von Donald Trump. Ach, das ist übrigens das Thema heute. Ja, da kommen wir aber noch dazu. Wir schieben es noch ein bisschen, was Trump in seiner Legislaturperiode bislang geleistet hat. Jetzt gibt es aber erstmal Kurt Weill mit der Nummer 99 BPM.

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Kurt Weill mit 99 BPM. Ja, wie gesagt, kontrovers. Die einen sagen toll, die anderen sagen eher langweilig. Ich persönlich finde es eigentlich ganz cool. Ich finde, das Ding hat was. Sonst hätte ich es wahrscheinlich auch nicht gespielt hier in der Sendung. Ja, heute geht es um das Thema die Errungenschaften von Donald Trump in seiner ersten Amtszeit. Aber wir haben noch ein bisschen, oder? Ja, wir haben noch ein bisschen. Die Liste ist ja überschaubar. Deswegen, ich schieb's nochmal, denn jetzt gibt's wieder Musik. Ein neues Album wird in 8 Tagen, 3 Stunden, 7 Minuten und 35 Sekunden veröffentlicht, nämlich New Self von The Bobby Lees. Und während wir sprechen, sind es 30 Sekunden. Aus diesem kommenden Album gibt's jetzt vorab schon mal einen Song, nämlich Napoleon oder Napoleon. Wird ein bisschen anders ausgesprochen im Englischen natürlich. Hier sind The Bobby Lees mit Napoleon und irgendwie passt das? Naja, zum Thema heute, ich weiß nicht, vielleicht irgendwie, vielleicht ein bisschen.

Ja, das hätte so nicht sein sollen. Sorry, wir machen das nochmal. So, hier nochmal. Napoleon von Bobby Lees. Na, komm. Okay, irgendwie ist der Wurm drin. Jetzt.

Tja, zweiten Anlauf hat's dann geklappt. The Bobby Lees mit Napoleon hier in der Sendung Themenwechsel. Wir neigen uns dem Ende, also zumindest diese Sendung neigt sich dem Ende. Themenwechsel ist kurz vorm Ende für diese Woche. Aber wie gesagt, es gibt ja noch das Thema, das ich euch versprochen habe, und zwar die Errungenschaften von Donald Trump. Die Liste ist hier und jetzt lese ich es euch natürlich auch vor, denn jetzt von der Zeit her dürft ihr in etwa hinpassen. Also die Errungenschaften von Donald Trump für diese Amtszeit, für die zweite Legislaturperiode, die er jetzt angetreten hat, sind relativ einfach erklärt. Er hat es tatsächlich geschafft, in der kompletten zweiten Amtszeit dieselbe Frisur zu tragen. Konstant. Applaus dafür, großartige Errungenschaft für den amerikanischen Präsidenten. Donald Trump hat es tatsächlich geschafft, komplett während seiner ganzen Amtszeit ein und dieselbe Frisur zu tragen. Ach, das ist schon großartig, das schafft nicht jeder. Und jetzt gucken wir mal, haben wir noch, nee, also tatsächlich fehlt, ja, es ist jetzt leider nichts mehr auf der Liste drauf. Das war's eigentlich auch schon. Ja, na gut. Ja, so ist das halt. Das war's auch schon für diese Sendung, für diese Woche mit der Sendung Themenwechsel. Wir sehen in zwei Wochen wieder da mit der Doppelsendung. Nightlife und Themenwechsel gibt's dann im Doppelpack. Freut euch da schon mal drauf. Im Live-Programm geht's jetzt weiter mit der Sendung Nightlife. Ich wünsche euch noch eine gute Woche. Am Mikrofon war Markus Seifert. Hier gibt's The Real McKenzies noch mit Checkerton.

Ja, Überraschung! Ich bin's! Ja, nochmal ich. Ja, willkommen zu Nightlife. Jetzt mit Marco Seifert heute. Ich springe wieder mal für Bernd ein, der kurzfristig leider abgesagt hat und mache spontane Sendung. Ja, herzlichen Glückwunsch uns allen. Ja, möge es nicht allzu schlimm werden für euch. Nein, ich hoffe mal, dass ich ihn mal wieder würdig vertrete, denn es ist ja, ja nicht das erste Mal, das mache ich ja immer mal wieder. Und das mit dem Spontan, das hat ja bisher auch immer geklappt. Warum soll das heute nicht klappen? Also jetzt hier heute wieder spontan Musik von mir in der Nightlife-Sendung. Falls ihr es vorher nicht gehört habt, ich bin Marco Seifert, der Sendungsmachende von Themenwechsel und auch mit Bernd zusammen Nightlife in Kombination. Wir machen ja Doppelsendungen alle 4 Wochen, wo wir unsere beiden Sendungen zusammenschmeißen zu einem Thema. Und heute müsst ihr nur mit mir vorlieb nehmen und ich vertrete Bernd heute in der Sendung Nightlife. Jetzt gibt's als nächstes wieder ein Zuckerschnäckchen von einem Song. Hier sind Quellatak mit der Nummer Blottorst.

Quellertag mit Bluttorst heute hier in der Nightlife-Sendung. Und da ihr so schön die Mähne geschüttelt habt, würde ich sagen, hauen wir gleich noch so einen Hammer raus. Direkt gleich hinterher, ohne Umschweife. Hier sind Misery Index mit der Nummer The Choir Invisible.

The Choir Invisible, das waren gerade Misery Index. Und wir kommen jetzt zu einer Band, die es tatsächlich ins Vorprogramm von Metallica geschafft hat. Ja, das, muss man sagen, ist natürlich schon eine krasse Leistung, vor allem für so eine Band. Ja, unfassbar. Und deswegen würde ich sagen, hauen wir gleich mal eine Nummer von ihnen rein. Knocked Loose heißt die Band und die kommt jetzt hier ums Eck geschossen, im wahrsten Sinne des Wortes, mit der nächsten Nummer. Und die heißt Blinding Faith.

Das waren gerade Knocked Loose mit der Nummer Blinding Faith. Und jetzt kommen wir zu einer Band, die es auch geschafft hat, auf eine große Bühne zu kommen. Und zwar eine Stuttgarter Band, eine Newcomer-Band, Violent Vortex. Die spielen nämlich dieses Jahr auf dem Hurricane Festival. Jawohl, die haben einen Slot auf dem Hurricane Festival ergattert und haben noch nicht allzu viele Songs veröffentlicht. Und das ist schon eine große Sache, dass sie jetzt schon so durchstarten. Lohnt sich auf jeden Fall und wir hören jetzt einen Song von ihnen. Hier sind sie, Violent Vortex mit der Nummer Blinded.

Violent Vortex mit der Nummer Blinded. Jawohl. Und das hat auch zu dem Song davor ganz gut gepasst. Blinding Faith und jetzt Blinded. Also geblendete Lieder haben wir hier gerade direkt hintereinander ablaufen lassen. Und jetzt kommen wir zum nächsten Countdown. Denn morgen erscheint auch ein wichtiges Album, beziehungsweise übermorgen erscheint ein wichtiges Album. Nämlich das neue Album von Converge. Jetzt werdet ihr sagen, Converge, die haben doch erst vor 3 Monaten ein neues Album rausgehauen. Ja, und jetzt kommt gleich das nächste. Kurze Zeit später. Später gleich der nächste Hammer von dieser Band. Und Hammer, das trifft es ganz gut, denn das Album heißt Hum of Hurt, was ja fast schon klingt wie Hammer. Und der nächste Song ist auch der Hammer und auch der Name des Songs ist der Hammer. Denn Hum of Hurt heißt das Album, das klingt ja auch schon sehr catchy und irgendwie ein bisschen, eigenwillig. So tut auch der erste Song Doom in Bloom, beziehungsweise der zweite Song aus diesem Album, auch der zweite Song, der vorab veröffentlicht wurde. Der Rest, wie gesagt, kommt in, jetzt gibt es ja auch wieder einen Countdown, 1 Tag, 2 Stunden, 32 Minuten und 18 Sekunden. Ja, das ist schön, wenn man so einen Countdown hat, so einen Alben-Countdown. Wahnsinn, spitze. Ja, Converge mit Doom in Bloom.

Doom and Bloom von Converge. So, und jetzt drehen wir die Uhr mal richtig weit zurück. Jetzt geht's 36 Jahre in die Vergangenheit. Jetzt gibt's einen Klassiker. Das Ding hat schon einige Jahre auf dem Buckel. Und ja, sind wir ehrlich, produktionstechnisch hört man's vielleicht auch ein bisschen. Aus dem Jahr 1990 gibt's jetzt von Obituary die Nummer Infected.

Das war ein Radio Obituary mit der Nummer Infected. So, jetzt kommt auch ein Klassiker, der nicht ganz so alt ist. Ein Klassiker aus dem Jahr 2002. Wir gehen also 12 Jahre weiter von da an sozusagen. Und ja, produktionstechnisch hört man auch, dass hier tatsächlich ein etwas neueres Stück Musik am Werk ist. Das ist gar keine Frage. Die Rede ist von Mastodon und ihrem Debütalbum Remission. Warum jetzt ein Song von Mastodon? Ganz einfach. Nach dem Tod ihres Gitarristen sind die Jungs Gott sei Dank nicht auseinandergegangen, sondern er ist schon vorher aus der Band ausgetreten. Das war alles sehr tragisch. Ist dann bei einem Motorradunfall ums Leben gekommen. Also wirklich eine tragische Geschichte und Mastodon hat das natürlich mitgenommen. Trotz allem, sie machen weiter. Sie bringen dieses Jahr ein neues Album raus. Es ist noch kein Termin fix, aber sie werden dieses Jahr was Neues veröffentlichen. Das haben sie schon definitiv sicher gesagt. Und dass das kein Trainwreck wird, das hoffen wir doch sehr. Aber so heißt der nächste Song und der, wie gesagt, aus dem Remission-Album aus dem Jahr 2002, das Debütalbum von Mastodon. Hier sind sie, wie gesagt, mit Trainwreck.

Puh, wer so Schlagzeug spielen kann, der hat es wirklich geschafft. Das war ein Mastodon mit der Nummer Trainwreck. Ja, jetzt kommen wir wieder zurück in die neuere Zeit, in die Neuzeit sozusagen, mit der nächsten Nummer. Jetzt aus unserem Nachbarland, aus der Schweiz, gibt's einen Song von der Band Paleface Swiss. Jawohl, die kommen jetzt hier gleich direkt mit dem River of Sorrows.

Paleface with mit der Nummer River of Sorrows. Ja, ich würde sagen, damit wir noch zwei, drei Lieder unterkriegen, machen wir gleich weiter und gehen im Schnelldurchlauf mit der nächsten Nummer los. Hier sind Victims mit Broken Bones.

Ja, kurz und knackig, Broken Bones von Victims hier bei uns in der Sendung Nightlife heute. Ich bin heute in Vertretung für Bernd am Start und ich würde sagen, ein bisschen musikalische Vielfalt muss

natürlich schon auch sein. Und deswegen gibt es jetzt hier als nächstes eine Nummer, die ein bisschen aus dem Rahmen fällt von dem, was heute hier läuft. Hier ist Vicky Leandros mit Theo. Wir fahren nach Lodz.

Ja, das war's auch schon wieder für diese Woche mit der Sendung Nightlife. Ich hoffe, ihr hattet Spaß und schaltet auch wieder ein in 2 Wochen. Da gibt's die Nightlife-Themenwechsel-Doppelsendung. Da ist Bernd dann hoffentlich auch wieder am Start. Jetzt im Live-Programm geht's weiter in der Wüstenwelle mit, nicht Rootmaster Live, das war die alte Sendung im Anschluss. Nein, Soul Sister Plane jetzt hier gleich im Anschluss bei, hier jetzt gleich im Live-Programm der Wüstenwelle. Und hier gibt's zum Abschluss noch Demiurge von Meshuggah. Ich wünsche euch noch eine schöne Woche. Am Mikrofon war Markus Seifert in Vertretung von Bernd.

Hallo, hallo, hallo. Hier spricht eure Soul Sister aka Anisabel. Ihr hört Soul Sister Playing an diesem wunderschönen Mittwochabend um circa 22 Uhr. Das heißt, es gibt von mir für euch eine Stunde lang alles, was eure Soul, Hip-Hop, Jazz, Blues, Hausherzen begehren. Ich spiele für euch in Reutlingen, Tübingen und Umgebung bei der Wüstenwelle auf der 96.6. Welcome back. Ich freue mich, wieder im Studio zu sein. Wir haben eben And the Beat Goes On gehört, eine Single aus dem Jahr 79 von der Musikgruppe The Whispers, eine Gruppe, die sich 1963 in Kalifornien gegründet hat. Da waren unter anderem Zwillingsbrüder dabei, Wallace und Walter Scott und dann noch Gordy Herman, Marcus Hudson und Nicholas Caldwell. Sehr catchy auf jeden Fall. Und wie man schon am Sound hört, heute gibt es wieder so eine Back-to-the-Classics-Ausgabe von Soul System Playing. Ich habe jetzt die letzten Wochen sehr viel außerhalb der Soul-Musik gemacht und so. Und es ist auch Part vom Konzept, aber heute haben wir wieder so Sachen dabei, die ich früher gespielt habe. Wir bewegen uns, glaube ich, hauptsächlich in den 60er, 70ern. Und auch Anfang 80er, aber es ist alles so sehr soulig heute vom Sound her. Genau, ich habe aber heute auch was zu reden mitgebracht, weil ich habe vor lange nicht mehr geredet. Ich habe vor lange keine Sendung mehr gemacht, wo ich einfach so irgendwie ein bisschen was vorbereite, ein bisschen was erzähle und so. Und das hat mir jetzt auf jeden Fall gefehlt und ist einfach, life is stressful, deswegen habe ich nicht so viel Zeit, viele Sachen vorzubereiten und so, und ich möchte dann auch keine Sendungen machen, wo ich irgendwie nur so halbmäßig irgendwas recherchiert habe. Deswegen leidet da so ein bisschen die Moderation drunter. Was aber auch nicht schlimm ist, deswegen gibt es heute mal wieder so ein bisschen was, wo ich mehr rede. Und zwar, was mich eigentlich auch wieder inspiriert hat und auch mich wieder daran erinnert hat, warum ich diese Sendung eigentlich mache. Deswegen habe ich wieder gedacht, okay, ich muss wieder mehr über die Themen sprechen, die mich interessieren oder die mich beschäftigen und so. Und dafür ist ja auch so gerade freies Radio auch so ein bisschen da. Die Ausgangslage ist folgende. Ich bin ja Studierende, das heißt, ich gehe zur Uni und besuche da Seminare. Und ich habe jetzt dieses Semester zwei Seminare, die vom Thema her eigentlich super interessant sind und auch so voll mein Ding, die halt auch so mit Black History zu tun haben. Und das interessiert mich halt und so. Aber tatsächlich merke ich so von Woche zu Woche so, das Semester ist ja noch nicht so lang in Gang, einen Monat oder so, und ich merke einfach, dass es für mich so irgendwie auch anstrengend ist, in diese Seminare zu gehen mit hauptsächlich nicht schwarzen Menschen, sage ich jetzt mal, und dann so diese harten Themen, also es sind beides so Seminare, wo schon auch dann so harte Themen wie Sklaverei, Segregation, halt so also es sind Seminare aus der Anglistik, es geht halt so viel um diese amerikanische Geschichte, auch von Rassismus und so. Und ich merke halt einfach, dass das schon auch nice ist, aber dass es schon auch so sehr an mir kratzt, so die Themen, die wir besprechen und dann manchmal auch irgendwie nicht primär, aber schon auch Aussagen, die kommen. Und ich hatte jetzt irgendwie auch im Privaten wirklich in den letzten 2-3 Wochen oder so wirklich mehrmals Situationen, in Tübingen, wo es irgendwie um Rassismus ging, nicht direkt darum, dass jemand jetzt mir rassistisch gegenüber war, sondern mehr so darum, dass das Thema einfach besprochen wird auf eine Art und Weise, die ich irgendwie nicht so feier oder, also wo es einfach sehr uncomfortable ist irgendwie und wo man dann in so eine ganz uncomfortable Position kommt. Und ich bin ja auch viel in so linken Kreisen oder sowas und finde es trotzdem auch auf Dauer irgendwie anstrengend, und ich habe gemerkt, irgendwie brauche ich wieder was mich da so ein bisschen rauszieht oder wo ich so ein bisschen einfach drüber reden kann oder mich auch safe fühle, darüber zu sprechen. Und das ist halt nun mal diese Sendung, wenn ich irgendwie allein im Studio sitze und irgendwie nicht publicly sozusagen irgendwas sagen muss, sondern einfach das so ein bisschen vorbereiten kann und dann irgendwie für mich so raussprechen kann, was mir so auf dem Herzen liegt. Und das mache ich heute. Es wird aber nicht, also es wird nicht super random. Ich werde jetzt nicht nur eine Stunde lang über meine Erfahrungen reden oder so, sondern ich musste dann vor allem an meine Pariser Zeit zurückdenken. Ich habe mal in Paris gewohnt und das war so der Ort, wo meine Radikalisierung, was irgendwie auch so ein bisschen so negativ klingt, als ob ich so übelst, keine Ahnung,
ich weiß nicht, es klingt ein bisschen unsympathisch, aber so, also es war halt die Zeit, in der ich mich extrem politisiert habe, was auch so Rassismus angeht und so, wo ich auch irgendwie so das erste Mal so ein richtiges Verständnis darüber erlangt habe, was Rassismus eigentlich ist und wie er funktioniert und wie das auch mich als Person irgendwie beeinflusst hat oder auch in mir drin ist, bestimmte Denkmuster und sowas, bestimmte Bewertungen gegenüber mir selbst oder gegenüber anderen Menschen so. Und in der Zeit habe ich, das war so krass, das war mein Main-Ding irgendwie. Ich habe nichts anderes gemacht den ganzen Tag. Also, ne, ich habe schon andere Sachen gemacht, aber ich habe so wirklich mich mainly damit auseinandergesetzt mit so Radical Black History. Das war so jeden Tag. Ich habe entweder irgendwelche Diskussionsrunden auf YouTube geschaut, aber gerade so diese Zeit 60er, 70er, wo so diese richtige Black Power Movement und so. Ich habe das den ganzen Tag gemacht. Ich hab mir YouTube-Videos angeschaut, ich habe Literatur gelesen, ich habe auch nichts anderes konsumiert in der Zeit. Und das war auch, glaube ich, auch so der Grund, das hängt auch mit meiner Radiosendung zusammen, das war auch so die Zeit, in der ich angefangen habe, viel so Soul-Musik oder generell Musik aus der Zeit halt auch zu hören und so, weil mir das auch dann in der Literatur begegnet ist. Und das war so für mich der Punkt, wo ich so richtig viel auf einmal so verstanden habe und auch verstanden habe, warum es mir in bestimmten Situationen schlecht geht oder so, oder was mir auch fehlt, was mir gefehlt hat, was mir in Repräsentation gefehlt hat, was ich nicht hatte, dadurch, dass ich in irgendeinem Kaff in Süddeutschland aufgewachsen bin, so. Und dass diese Zeit hat für mich so voll dafür gesorgt, dass irgendwie viel mehr in meinem Kopf einfach Sinn gemacht hat. Und deswegen bin ich jetzt, wo ich mich gerade wieder so ein bisschen, ja, nicht lost fühle, aber so ein bisschen auch genervt bin, wenn ich so von der Uni komme. Deswegen wollte ich so wieder auf diese Zeit zurückgreifen. Und um jetzt, oh mein Gott, ich rede viel. Ich merke, ich habe da voll Gesprächsbedarf auf jeden Fall. Und ich rede auch mit Leuten drüber, aber ich glaube, es ist auch wichtig, dass es vielleicht auch so, vielleicht erreicht es ja jemanden, keine Ahnung. Genau, jedenfalls der Punkt ist, ich habe in dieser Zeit, in der ich in Paris war, habe ich einen Vortrag gehalten für eine Tübinger Hochschulgruppe damals, das habe ich online gemacht und da sind mir letztens die Notizen wieder begegnet, da habe ich so viel Arbeit reingesteckt, das sind wirklich so 20 Seiten Notizen für so einen Vortrag, den ich gehalten habe, das war extrem viel Vorbereitung, dafür habe ich irgendwie auf jeden Fall mindestens 2 Biografien von Aktivistinnen gelesen. Ich habe richtig viel recherchiert und ich habe das einfach so freiwillig so angeboten im Rahmen halt dieser, das war so eine feministische Hochschulgruppe, habe ich das da einfach gemacht. Der Titel dieses Vortrags war Der Befreiungskampf schwarzer Frauen, Black Women Prisoners, am Beispiel von Angela Davis und Assata Shakur. Assata Shakur ist ja auch letztes Jahr verstorben und auch, ich glaube, die Stieftante oder so von Tupac, also wir haben auch einen musikalischen Bezug, low-key. Genau, und ich dachte mir, ich bringe diese Notizen einfach mit. Ich habe die mir jetzt vorher nicht so krass angeschaut, deswegen weiß ich nicht, ich kann auch nicht diesen Vortrag halten, der ist mega lang, also das würde jetzt den Rahmen sprengen, ich will ja auch noch Musik spielen und so. Aber ich werde einfach so ein bisschen diese Notizen offen haben und vielleicht kommen mir dann auch Sachen wieder hoch und so. Und dann werde ich einfach die Geschichte von diesen beiden Frauen erzählen, beziehungsweise wahrscheinlich auch eher, was ich halt so in dieser Zeit auch recherchiert habe und was mich halt so geprägt hat auch. Das ist wirklich so einer meiner Main Interests. Ich hatte wirklich eine vielleicht auch ungesunde Obsession mit der Black Panther Party. So, also es war wirklich so, ich war so, oh mein Gott, das ist meine Partei, einfach, ich bin einfach in der falschen Zeit geboren und hätte einfach in diese Partei gehen sollen. So, das war wirklich so mein Ding und ich glaube, das wird mir helfen, so mich wieder ein bisschen auseinanderzusetzen mit Aktivistinnen oder Intellectuals oder Black Radical Thinkers, um einfach wieder so ein bisschen Empowerment zu spüren. Ja, also wie man merkt, eine Labersendung heute, yay! Genau, ja, aber ist ja auch mal gut und wen es nicht interessiert, der kann sich ja was anderes anhören. Es gibt trotzdem Mucke, so ist nicht, ne? Es gibt jetzt auch Mucke. Ich werde jetzt noch nicht direkt reinsteigen, wir hören erstmal noch einen Song und es wird trotzdem wie immer entspannt und low-key und ich werde nicht, keine Ahnung, also es wird trotzdem chillig so. Genau, vielleicht könnt ihr das euch so podcastmäßig vorstellen und ich labere euch einfach ein bisschen voll und dann ist alles gut. Genau, das ist das Programm für heute. Ich muss jetzt auch mal loslegen, damit wir auch noch so ein bisschen ins Thema einsteigen können. Ich weiß nicht, wie viel ich schaffe. Wie gesagt, ich habe das nicht krass vorbereitet, aber ich gucke einfach meine Notizen. So, jetzt geht's aber erstmal nochmal weiter mit Musik, bevor wir anfangen. Wir hören einen Quincy Jones Song. Genau,
Aino Corrida heißt er. Viel Spaß damit.

Catchy, dieser Song. Aber ich muss ihn unterbrechen, damit wir auch noch ein bisschen. Damit ich ein bisschen labern kann. mir ist gerade aufgefallen, ich habe sehr, sehr lange Songs für heute ausgewählt. Das heißt, es kann auch vorkommen, dass ich öfter mal was unterbrechen muss. Genau. Aber so, wir steigen jetzt thematisch ein. Genug Spannung aufgebaut. Wie gesagt, ich werde jetzt so einen Auszug machen aus meinem Vortrag zu Angela Davis und Asata Shakur, den ich mal gehalten habe. Ich habe mich bei diesem Vortrag mit den Themen Antirassismus, Antikapitalismus und auch so mit dem Prison Industrial Complex, mit Polizeigewalt und so auseinandergesetzt. Das war alles zu dieser Black Lives Matter Zeit, deswegen sind das so sehr dominante Themen, die mich damals beschäftigt haben. Genau, und ich war da höchst motiviert, diesen Vortrag zu halten. Ich habe damals angefangen, der Vortrag war von 2021 übrigens, also auch schon ein Weilchen alt. Genau, ich habe den Vortrag gehalten, weil ich auch in meinem Aufwachsen, aber auch so das einfach auch so eine Beobachtung, ich bin in meiner Schullaufbahn nicht so wirklich mit Black History in Kontakt gekommen. Es war so immer so stellenweise, ich erinnere mich an so Sachen im Englischunterricht und an so Sachen im Musikunterricht, da habe ich glaube ich auch so, also wurden wir auch so an den Blues herangeführt so ein bisschen und da hat man so Themen angekratzt und auch im Englischunterricht schon auch so, aber es war halt auch immer aus einer bestimmten Perspektive und man hat, also so, ich hab vielleicht irgendwie was von Malcolm X gehört, aber also ich kann mich noch daran erinnern, dass wir Malcolm X mit Martin Luther King verglichen haben, so zwei Reden und dann war irgendwie so das Learning daraus, Malcolm X ist irgendwie bad, weil er ist zu radikal und irgendwie Martin Luther King ist irgendwie super, keine Ahnung, dass irgendwie, also dass King ja auch erschossen wurde, war irgendwie auch egal. Naja, jedenfalls gab es generell einen Mangel an Black History, aber auch so voll den Mangel an so radikaler, vielleicht auch generell, an so radikaler Geschichte einfach. Und Davis und Shakur sind eigentlich gute Beispiele, mit denen man sich beschäftigen kann, auch einfach, weil sie irgendwie sind ja auch, also Davis macht ja auch oder hat ja auch bis vor kurzem noch sehr viel gemacht und so. Und ich finde, die haben so sehr gut die Zusammenhänge zwischen Antikapitalismus und Antirassismus irgendwie so dargelegt, was ja auch heute noch irgendwie aktuell ist. Es gab ja zum Beispiel während Black Lives Matter oder auch jetzt noch und so, gibt es ja so diese Buy Black Campaign. Das ist was es schon im Civil Rights Movement gab. Das kam von einem gewissen Professor Gordon Hancock, der hat quasi, da war so die Idee, dass man Geld innerhalb der Black Community fließen lässt, was schon auch von verschiedenen Leuten irgendwie so ein Ansatz war. Und das Ziel dabei war es, irgendwie so weiße Unternehmen zu boykottieren, die eben Schwarze gar nicht oder nur so in relativ knechtischen Positionen einsetzen wollten. Was aber auch, also was man auch kritisieren kann auf jeden Fall, weil das im Prinzip eigentlich nur dafür sorgt, dass irgendwie einige schwarze Unternehmer erfolgreich sind, aber Menschen, die damals auch segregiert gelebt haben zum Beispiel, ist damit nicht unbedingt geholfen, zumal ja auch schwarz geführte Unternehmen in der Lage sind, irgendwie rassistische Ungleichheit zu reproduzieren oder also zu unterstützen zumindest, also keine Ahnung, Ausbeutung im globalen Süden oder sowas oder Unterstützung der imperialistischen Politik der USA oder sowas. Das, also, keine Ahnung, ist ja damit nicht irgendwie gelöst. Und vor allem Angela Davis hat so durch ihre Arbeit in der, damals in der kommunistischen Partei der USA, hat irgendwie viel veröffentlicht zu so sozialistischem Denken und hat irgendwie Befreiungskämpfe auch nochmal auf anderen Ebenen analysiert. Also quasi hat so den Zusammenhang zur Klasse einfach sehr gut dargestellt, dass es auch so für mich Sinn gemacht hat und für mich auch so ein wichtiges Verständnis geliefert hat für so materielle Zustände, halt bezogen auf die amerikanische Gesellschaft vor allem, ne? Aber es hat auch so für mich irgendwie so ein Learning zu bestimmten Sachen gebracht. Also ich konnte dann irgendwie so die Schlüsse daraus ziehen, so von wegen, wenn man irgendwie Rassismus bekämpft, dann sollte das im Idealfall auch so mit der Frage
verbunden werden, inwiefern man auch so materielle Vorteile für Menschen schafft, also zum Beispiel für schwarze Menschen. Also wenn man jetzt irgendwas tut oder so, irgendeine Aktion oder irgendwie im Aktivismus oder so, dann kann man sich zum Beispiel fragen, werden die Lebensstandards von schwarzen Menschen verbessert, werden irgendwie Communities sicherer und gesünder, wird bessere Bildung ermöglicht, wird allgemein so die Lebensqualität von Leuten erhöht durch den Aktivismus, den man irgendwie leistet. Und dann kann man irgendwie bestimmte Sachen einfach auch anders bewerten. Also ich denke da zum Beispiel auch an diese Blackout Tuesday Sache, wo alle irgendwie schwarze Kacheln gepostet haben oder auch so Diskussionen um bestimmte Begriffe, die oft einfach nicht so gewinnbringend sind. Und ich will das nicht irgendwie so runterreden oder so oder Sachen oder sagen irgendwie, das ist nicht wichtig, aber es ist halt, also es gibt da halt verschiedene Formen, wie man gegen so strukturelle Ungleichheit vorgeht. Und ich finde, darüber habe ich letztens noch mit einer Freundin gesprochen, Grüße gehen raus. Ich finde, es gibt, oder ich weiß nicht, ob mir das nur so vorkommt oder ob das einfach in Frankreich auch so eine andere Kultur ist, aber in Deutschland, gerade so in so linken Spaces, ist halt viel, habe ich das Gefühl, nicht nur in linken Spaces, sondern es ist generell so ein Ding, dass Leute sich immer so sehr krass selber darstellen. Und ich glaube nicht, dass das sozusagen, es gibt ja auch so diese Diskussion über so performative Männer und sowas, da habe ich heute noch so eine Debatte gesehen und so. Ich würde nicht sagen, dass Performance immer grundsätzlich was Schlechtes ist, so. Aber es stimmt auf jeden Fall, dass irgendwie voll viel ist einfach so Selbstdarstellung und gar nicht wirklich, dass man die Werte actually auslebt und so anwendet in seinem Day-to-Day irgendwie live. Und dann frage ich mich halt auch so, okay, inwiefern bringt das was, wenn irgendwie alle super belesen sind und irgendwie sich in ihrer Instagram-Story darstellen können, als wären sie irgendwie die Überhelden, was Antirassismus angeht. Aber dann, weiß ich nicht, verhältst du dich irgendwie im echten Leben halt einfach nicht wirklich aware. Also es ist viel einfach so, guck mal, wie toll ich bin, basically. Und dann finde ich es irgendwie, werden dann so Themen herangezogen, die einfach nicht für so Selbstdarstellung geeignet sind, meiner Meinung nach so. Und das ist auch was mich extrem genervt hat im so politischen Leben einfach, dass ich das Gefühl habe, so 90% der Zeit geht es nur so um Inszenierung und nur so darum zu zeigen, guck mal, ich bin so toll, guck mal, ich bin voll der Feminist, guck mal, ich bin voll der Antirassist und so. Aber dann, weiß ich nicht. Also, ne, und das war so ein bisschen so die Motivation und so für mich, den Vortrag zu machen, einfach auch mal, um so Wissen hervorzubringen, was irgendwie, womit man halt auch actually was machen kann und actually irgendwie helfen kann, genau. Und in dem Zug habe ich halt über die Biografien von Angela Davis und Sasha Shakur gelesen und habe das dann so dargestellt und habe auch so die Zeit dargestellt, also 60er, 70er Jahre, 80er Jahre so in den USA, was irgendwie so deren, also was so die Ausgangssituation war. Genau. Und ich habe angefangen, so ein bisschen über das Black Power Movement zu sprechen und auch so über so rechtliche Sachen, also so die Verabschiedung von verschiedenen Gesetzen. Wir haben das 13. Amendment 1865, wo Sklaverei abgeschafft wird. Wir haben dann das 14. Amendment 3 Jahre später, 1868, Equal Protection of the Laws, Blacks Become Citizens, lautete das damals, glaube ich, und dann irgendwie 1870 wird verboten, dass es irgendwie Diskriminierung bei den Wahlen gibt. Und es gibt dann aber immer wieder Bewegungen, die sich irgendwie gegen so Fortschritte aussprechen. Also, keine Ahnung, ich denke da an den Ku Klux Klan zum Beispiel. Es gibt so eine Poll Tax, also eine Kopfsteuer, die in den Südstaaten eingeführt wird, um schwarze, aber auch arme weiße Leute zu benachteiligen. Plus, es gibt einen Literacy-Test. Schwarze Menschen wurden getestet und die Stimmen dann irgendwie, also nicht mitgezählt und so. Ich hatte letztens auch in einem der Seminare tatsächlich erfahren, dass es auch zum Beispiel so Regelungen gab wie, okay, du musst irgendwie eine bestimmte Steuer zahlen, um zu wählen, oder wenn deine Vorfahren wählen durften, also deine Großeltern, dann darfst du auch wählen. Das heißt, das hat dann irgendwie wieder arme weiße Leute reingeholt und sowas. Genau, also irgendwie hat dann halt dazu geführt, dass die schwarze Wahlbeteiligung vor allem im Süden halt irgendwie bei so 3% lag oder so. Also da
keine Ahnung, jegliche Opposition wurde da irgendwie auch so untermauert. Wir haben dann später die Jim Crow-Ära und Black Codes, also so, das kennt man ja, wenn man sich mit der Geschichte so ein bisschen auseinandersetzt. Also in der Gesetzgebung wurde verhindert, dass schwarze Menschen an weiße Schulen gehen, heiraten, im Gericht aussagen, Waffe besitzen, generell Eigentum besitzen oder sowas. Man hat diese getrennt, aber gleich Doktrin in der Segregation, genau, und dann halt aber auch in dem Zug immer mehr so aufkommende Bewegungen und legislative Entscheidungen, die halt wichtig sind. 1954 zum Beispiel The Brown Decision, da ging es um Rassentrennung an öffentlichen Schulen und natürlich den Civil Rights Act 1964, mit Massenprotesten gegen das Bussystem von Alabama. Da kann man auch wieder an King denken und Rosa Parks. Wir haben viele Sit-ins, den March on Washington, Malcolm X, der irgendwie auch irgendwie so on the rise ist. Und dann haben wir so in den 60ern, 70ern haben wir so, wo dann so diese Zeit kommt, wo so dieses Radikalere auch so ein bisschen aufkommt. Und das war dann auch so die Zeit, von der ich Fan war. Ich merke gerade, dass das, glaube ich, ein bisschen schwierig wird. Also ich kann wahrscheinlich nicht den ganzen Vortrag machen. Ich würde gerne. Aber ich glaube, dafür bräuchte ich tatsächlich 2 Stunden. Jetzt bin ich so ein bisschen am Hadern, ob ich noch ein bisschen weiter rede. Oder ob ich nochmal Musik laufen lasse. Ich glaube, okay, ich lasse nochmal irgendwie einen Song ein bisschen laufen und dann geht's gleich weiter. Wir steigen gleich ein mit also The Rise of Black Power in den 60er, 70ern. Jetzt gibt's aber erstmal was Entspanntes von Miss Erykah Badu.

Der Song ist so geil, den habe ich safe auch schon mal gespielt, aber lohnt sich auch, den nochmal zu spielen auf jeden Fall. Ja, so, das war On and On bei Miss Erykah Badu und wir machen weiter und schauen mal, wie weit wir kommen mit meinem Laberflash heute. Genau, wir waren stehen geblieben, ich hatte so ein bisschen, bin so ein bisschen durchgeraced auf jeden Fall über so Rechtliches und ein bisschen so die Entwicklung. Und wir sind jetzt angekommen bei so den 60ern, 70ern. Diesen Part des Vortrags hatte ich damals The Rise of Black Power genannt, weil es tatsächlich natürlich trotz irgendwie krassen Fortschritten, könnte man sagen, gab es natürlich irgendwie weiterhin verheerende Probleme in den Orten, die man Ghettos nannte. Vor allem schwarze Menschen hatten dort sehr wenig Chancen auf irgendwie Erfolg. Also ökonomische Möglichkeiten waren basically Illusionen. Firmen sind dann vor allem in die Suburbs, also Vororte, gezogen. Und schwarze Menschen wurden oft von so gut bezahlten Ausbildungsstellen auch ausgeschlossen. Verschiedene Sachen passieren. Wir haben 1965 die Watts Riots. Oh mein Gott, habe ich nicht vorhin gesagt, dass, oh mein Gott, der erste Song, den wir gespielt haben, die Band kam ja auch aus Watts. Okay, we have a connection there. Gut, sorry. Genau, wir haben 1965 die Watts Riots, das heißt, LA explodiert basically. Wir haben 35.000 junge Menschen, die weiße Unternehmen angreifen und ein politisches Statement setzen wollen. Vor allem dann sind auch irgendwie Leute in Kritik gekommen, wie Martin Luther King zum Beispiel, der so diese gewaltlose, friedliche Vorgehensweise ja auch viel irgendwie gepreacht hat, wobei sich das auch gehindert hat im Laufe seines Lebens. Genau, und es ist einfach so ein bisschen so ein Chaoszustand. Und inmitten von diesem Chaos gründet sich 1966 in Oakland, auch in Kalifornien, die Black Panther Party for Self-Defense von damals noch erstmal Bobby Seale und Huey Newton. Das war in den Anfängen eine sehr, sehr lokal verankerte Organisation, die im Prinzip dazu da war, die Black Community vor Gewalt, Polizeigewalt vor allem, zu schützen. Also sie haben quasi erstmal schwarze Menschen über ihre Rechte informiert, während Verhaftungen oder irgendwie quasi in Auseinandersetzung mit der Polizei haben sie quasi informiert, irgendwie da so Bildungsarbeit geleistet, was irgendwie erlaubt ist und was nicht. Und sie haben dann auch selber so patrouilliert, also haben sich quasi, haben irgendwie nachgelesen, inwiefern Waffenbesitz in der Öffentlichkeit auch erlaubt ist. Da hatte ich auch mal ein Buch von, ich weiß nicht mehr, ich glaube es war Bobby Seale, der hat so ein Buch geschrieben, Seize the Times, The History of the Black Panther Party oder so. Da hat er auch erklärt quasi, wie das, also wie er überhaupt Huey getroffen hat und was so die Idee hinter dieser Partei war und wie sie irgendwie vorgegangen sind. Genau, und da haben sie, das war eben so das erste Ding, was sie gemacht haben. Die haben einfach gemerkt, okay, wir haben voll die Probleme mit Polizeigewalt, wir patrouillieren jetzt einfach die Straßen selber und gucken, was die Polizei halt so macht. Und irgendwann hat sich daraus so eine richtige Organisation und Partei entwickelt und die haben dann so ein 10-Point-Programm aufgestellt, das aufgeteilt war in was wir wollen und was wir glauben. Also so konkret, was irgendwie gefragt wird und was auch so der, nicht die Motivation, aber so die Glaubenssätze dahinter sind. Und da waren eigentlich basically so ganz, ja, basic need Sachen dabei. Also irgendwie Arbeit, Unterkunft, Ende von Polizeigewalt, so. Es war, da war nothing crazy in there. So, es war einfach basic human decency in a sense. Und dann so bei 1970 hatten die dann Büros in über 20 Städten, später 60, 33 Ortsverbände im ganzen Land und so und haben dann auch größere Sozialprogramme entwickelt, die es bis heute teilweise noch gibt. Oh mein Gott, hier ist so eine Fliege im Raum, es ist wirklich echt nervig. Please go. Genau, die haben, oh mein Gott, sorry. Die haben so Sozialprogramme entwickelt, zum Beispiel Free Clinics. Das heißt, die haben irgendwie dafür gesorgt, dass Menschen, die sich es nicht leisten konnten, zum Beispiel auch irgendwie zum Arzt gehen konnten. Also hatten quasi Ärzte, die für sie gearbeitet haben. Und das ist relativ bekannt, die hatten ein Breakfast-Programm für Kinder. Das ist, wenn ich mich nicht irre, bis heute noch gibt. Oder zumindest war es so, dass
das Erste, was irgendwie so ins Leben gerufen wurde. Also quasi haben sich auch so um die Basic Needs von Menschen gekümmert und daraufhin dann auch so ein bisschen, es war so eine Verbindung von so, okay, wir kümmern uns um die Menschen und wir sagen ihnen auch, dass sie quasi ein Recht haben auch auf bestimmte Dinge. Ein Recht darauf haben, irgendwie gut behandelt zu werden, ein Recht darauf haben, medizinische Versorgung zu bekommen, wenn sie die brauchen, ein Recht darauf haben, nicht hungrig zur Schule zu gehen. So, das war so ein bisschen die Verbindung von, okay, wir machen praktische Arbeit, aber es ist auch sozusagen ist bestimmte Glaubenssätze dahinter. Genau, und das hat dann irgendwie relativ gut funktioniert. Ich glaube auch, dass Bobby Seale auch irgendwie noch Koch, also irgendwie noch als Koch ganz lange gearbeitet hat oder irgendwie da auch auf jeden Fall viel gemacht hat, genau. Oft ist es auch so, dass die Partei sehr krass auf diese Sozialprogramme reduziert wird und da das so politische Programm im Nachhinein nicht so beachtet wird, aber es ist auf jeden Fall auch so, also eine politische Organisation gewesen, die haben jetzt nicht nur so soziale Programme gemacht. Ebenso interessant ist zu wissen oder ebenso wichtig zu beachten, ist, dass diese Menschen wirklich mit einer krassen Repression konfrontiert waren. Also der Staat hat wirklich, I'm telling you, crazy Sachen gemacht, um diese Organisation zu zerstören. Und ich rede hier von COINTELPRO. COINTELPRO war quasi ein geheimes, also es war damals geheimes Programm, um vor allem Linke, aber auch speziell schwarze nationalistische Gruppierungen zu zerstören. Die haben in den 40ern und 50ern vor allem sozialistische Organisationen verfolgt und dann halt, also diese Black Power Movement war vor allem dann die. Und das war unter J. Edgar Hoover, der war damals Direktor des FBI. Genau, der hat so dafür maßgeblich gesorgt, dass diese Strategien und auch diese Macht von dieser Sicherheitsbehörde quasi erweitert wurde. Und dieses Programm hat 1965 bis 1971 existiert und die haben wirklich, ich habe da Sachen rausgefunden, wo ich so dachte, Alter, das ist nicht euer Ernst so. Also sowohl auf illegalem und gewaltvollem Weg haben die das gemacht, als auch auf legalem Weg. Es gab zum Beispiel, was sie viel gemacht haben, ist so, die Black Panther Party hat irgendwie viel versucht, auch so mit anderen Gruppen sich zusammenzuschließen. So. Also mit anderen linken Gruppen zum Beispiel. Und dann hat das FBI so falsche Briefe verschickt, um Koalition zu verhindern, aber auch um soziale Aktionen zu verhindern. Also ich habe das, glaube ich, mal in der Doku gesehen, dass zum Beispiel dann verhindert wurde, dass für dieses Frühstücksprogramm für Kinder, dass man da keinen Raum findet. Also dann wurde irgendwie der Raum irgendwie, wurde halt verhindert, dass man den buchen kann oder so, keine Ahnung. Oder es wurde dann irgendwie einmarschiert oder whatever. Solche Sachen. Die haben Briefe verschickt, in denen so Sachen standen wie, keine Ahnung, arbeitet, also entweder einfach Fake-Briefe von der Black Panther Party sozusagen oder irgendwie so, haben sie dann Gerüchte auch so gespreadet, quasi so wegen, die Person ist irgendwie schwul oder so, also wirklich so stumpf einfach so, ist wirklich crazy so, der Staat hat das gemacht, also ich habe das gelesen, war wirklich, das ist einfach insane. Genau, es gibt auch einen relativ guten Film oder interessanten Film dazu, Judas and the Black Messiah. Der erzählt so die Geschichte von Fred Hampton und William O'Neill. Fred Hampton, auch einer meiner wirklich favorite Leuten aus der Black Panther Party, ist sehr, sehr jung gestorben. Ich glaube mit 22 oder so wurde er dann in so einer Aktion von der Polizei umgebracht. Aber wirklich a man for the cause, I'm telling you. Wird in dem Film gespielt von Daniel Kaluuya, einer meiner favorite Schauspieler. genau. Ja, und auch da zu der Zeit von Fred Hampton, der kam da ein bisschen später, nicht so ganz in der Anfangszeit. Viele Black Panthers sind natürlich dann auch in den Knast gekommen und sowas. Und dann gab es irgendwie so neue Generationen und so von Leuten, die irgendwie da waren. Aber gerade auch diese Geschichte von Fred Hampton, da hat COINTELPRO, das FBI, ganz krass versucht, die hatten so Angst, dass so ein schwarzer Messias irgendwie aufkommt, der dann irgendwie Fred Hampton war, quasi der irgendwie alle vereint und dann gibt es irgendwie Stress so. Hatte ich eine Studie gelesen vom Journal of Military and Strategic Studies, von 2018 war das, jetzt halt schon ein bisschen her, über die FBI-Aktivität im Kontext zum Chicago-Chapter der Black Panther Party. Und die hatten wirklich tausende Informanten. William O'Neill war zum Beispiel einer,
der dann quasi so ein bisschen enabled hat, dass Fred Hampton sozusagen, dass man wusste, wo der war und dass man dann irgendwie bei ihm einsteigen konnte nachts und so. Und der ihn so ein bisschen, der war so quasi, hat sich ausgegeben als irgendwie Teil von den Panthers und hat dann irgendwie Informationen ans FBI geliefert, weil er Geld bekommen hat und das Geld halt auch brauchte und so. Und die haben wirklich da Leute gegeneinander ausgespielt. Haben auch Leute viel verhaftet, um quasi die Leader der Partei auch von der Partei zu trennen und so. Also da ist wirklich, da war alles. Sie haben alles versucht, einfach alles versucht, damit schwarze Menschen sich nicht emanzipieren können und so. Und das war wirklich, ich habe so Respekt davor. Ich habe einfach so krassen Respekt davor, als ich das gelesen habe, auch die Biografien von Angela Davis und Esther Shakur, was die an Aktivismus gemacht haben und wie die sich da so eingesetzt haben für diesen Cause und so. Das ist so krass im Kontext von dieser harten Geschichte auch in den USA und so. Das ist insane. Und das ist halt wirklich überhaupt nicht vergleichbar mit Leuten, die hier sich irgendwie darstellen. Also ich muss wieder diese Hate-Keule schwingen und so. Aber es ist wirklich krass, weil Leute haben wirklich krasse Sachen gemacht und so wirklich so ein... Ich habe da so Respekt vor, weil das ist so mutig und das ist so, obwohl du mit so viel Repression irgendwie konfrontiert bist und eh schon irgendwie auch im Aufwachsen schon irgendwie so und dann wirst du noch so eine politische, radikale Person und so und bist einfach so 100% für den Kurs und sowas. Ey, das ist, da habe ich so, ich habe so Respekt vor diesen Menschen und Leute sind teilweise immer noch im Knast aus dieser Zeit. Also natürlich etliche auch gestorben, aber viele sind einfach immer noch in Gefangenschaft für die Sachen, die sie damals in den 60ern, 70ern gemacht haben. Es ist wirklich ich finde wirklich, manchmal gucke ich mir so an, wie so westliche Gesellschaften irgendwie strukturiert sind, denke mir so, das ist wirklich einfach verrückt, so, wie kann man denn nicht verrückt werden? So, es ist so krass. Oh mein Gott, okay. Es ist schon 15:15. Ich würde sagen, was würde ich sagen? Ja, ich bin erst bei Seite 5. okay. Ich glaube, ich schaffe es auf jeden Fall nicht mehr, alles vorzutragen. Aber vielleicht mache ich auch einfach nächste Woche dann weiter. In 2 Wochen meine ich natürlich. Das ist vielleicht auch ganz gut. Dann hören wir jetzt auf jeden Fall nochmal einen Song. Ich überlege mir, wie ich diese Sendung abschließe. Und dann hören wir es gleich nochmal.

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Dieser Song ist so nice. Immer wenn ich den höre, denke ich so, ich würde so gern singen können. Oder ich meine, ich kann Töne treffen, so, aber ich kann nicht so geil singen. Und immer wenn ich den höre, denke ich so, ach, einfach mal so die Seele aus dem Leib singen. Richtig, richtig nice. Mariah von The Family Circle. Ich wollte gerade mal gucken, wann der rausgekommen ist. Hätte ich auch mal vorher machen können. 2013. Ah, okay, ja, dann habe ich bisschen gesprengt auf jeden Fall. What? Ich war auf Spotify stand gerade schon irgendwie 2014. Ich war schon so, als ob. Okay. I guess. I have to believe that. Nee, Mariah ist from the... Nee, es ist bestimmt, das kann nicht sein. Vielleicht ist es dann nochmal irgendwie so veröffentlicht worden, aber das ist doch safe 70er. Das kann ich nicht so stehen lassen. Muss ich nochmal gucken. Aber ain't no way. Sondern allein vom Cover und sowas. Ah, hier steht was. Family Circle. From the 1973. Das klingt doch schon mal wahrscheinlicher. 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

Lead singer Charles Simmons led an unsuccessful Kickstarter campaign in 2013 to digitize their 3 albums. Deswegen, okay, ja, guck, da haben wir es doch schon. Gut, Family Circle, geil, wenn einfach auch deine ganze Familie das einfach auch kann. Mega. Dieses Gelabere. Ich habe jetzt gemerkt, ich bin jetzt an einer guten Stelle angekommen, um den Vortrag erstmal zu beenden. Und wir machen so einen Cliffhanger und es geht dann in 2 Wochen weiter. Aber wenn ich jetzt noch was anfange, dann kann ich nicht mehr gut abschließen. Das heißt, wir haben jetzt eine very much shortened version von meinem Intro-Teil des Vortrags gehört. Das heißt, ich habe darüber gesprochen, was irgendwie so das Intro ist noch gar nicht vorbei, aber wir haben jetzt einen guten Punkt, wo wir aufhören können, also so ein bisschen so, was ist die Ausgangslage, was ist passiert bis zu den 60ern, so ein bisschen grob, und dann, was war irgendwie, what is that? Was waren irgendwie so, damn, ich weiß nicht, ob man das hört, das ist ein Geräusch. Ich lasse mich auch so leicht ablenken, es ist so krass. Aber da war irgendwie, man, this is the, hold on. Okay, ich glaube, irgendwas ist gerade hier am Rumfahren oder rumfliegen draußen. Ich muss das Fenster kurz zumachen, das hat mich gestört, so. Wo war ich jetzt? Oh mein Gott. Okay. So. Wir haben jetzt einen guten Punkt gefunden, wo wir so unterbrechen können, und dann mache ich irgendwie in 2 Wochen weiter mit, dann schließe ich noch das ab und so, 1960s in America, und dann geht's weiter mit den Biografien von Angela Davis und Assata Shakur. Ich hab so viel in diesen Vortrag reingesteckt. Da ist auch noch, geht es auch noch um Poesie. Ich habe noch ein Gedicht da reingetan. Es ging noch um verschiedene Fälle und so. Also da ist noch ganz viel drin. Das können wir alles noch besprechen. Ich kann das besprechen. Aber jetzt für heute ist mal Schluss. Ich hoffe, es hat euch gefallen. Es gibt heute keinen Song des Tages. Aber es gibt natürlich noch einen Abschlusssong. Bei der Wüstenwelle geht es jetzt gleich weiter mit Something Neues um 23 Uhr. Habe ich noch irgendwas, was ich sagen kann? Am 11. Juli ist Sommerfest in der Schelling. Kommt da rum. Das vielleicht noch so als Werbung, das werde ich aber safe nochmal sagen. Das ist ja noch eine Weile bis dahin. Ich wünsche euch auf jeden Fall eine gute Nacht oder Tag oder was immer, was auch immer, wenn ihr das hört oder halt auch nicht. Und wir hören uns in alter Frische in 2 Wochen wieder. Da bin ich wieder live im Studio, höchstwahrscheinlich. Bis dahin alles Gute. Als Abschlusssong hören wir noch was von Marvin Gaye, Inner City Blues. Ich wünsche sehr viel Spaß damit und eine gute Zeit.

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0: Guten Abend oder guten Morgen, je nachdem, wann ihr hier in diese Sendung hineinhört. Ihr hört am Mikrofon Ulrike Helmers. Heute, wenn Montag ist, bin ich hier live im Studio wieder. Das ist herrlich, wieder hierher kommen zu können. Und nochmal kurz die Verbesserung der Wiederholungszeiten. Die sind nämlich ein bisschen anders als auf meinem geliebten Jingle. Und mittwochs von 23 bis 0 Uhr, deswegen auch nochmal guten Abend oder gute Nacht. Und dienstags deswegen passt guten Morgen, 5 bis 6 Uhr in der Früh. Ansonsten könnt ihr jederzeit hineinhören, wenn ihr jetzt denkt, oh schade, aber jetzt habe ich keine Zeit. Dann haben wir auf unserer Webseite www.woeste-welle.de eine Mediathek. Und dort kann man circa 7 Tage lang die Sendungen nachhören, jederzeit. Da könnt ihr euch selber eure Radiosendung zusammen mixen. Ja, heute, ich habe auf der Webseite geschrieben, fast eine Don't Stop the Flow-Sendung. So ungefähr kommt es auch hin. Ich habe Musik oder Hörspiele oder ja Tonaufnahmen mitgebracht, die länger gehen. Von 3 verschiedenen Künstlern. Ich hatte nur David Moss und Dieter Roth aufgeschrieben, aber jetzt habe ich noch, falls die Zeit dazu reicht, auch noch ein bisschen Arto dazu gemixt. Und alle 3 zeichnet aus, speziell mit der Stimme umzugehen oder mit der Situation, mit der Zeit hörspielartig zu arbeiten, oder es sind sogar Hörspiele, also bei Arto ist es ein geplantes Hörspiel, das aber dann der Sender nicht senden wollte in Frankreich, damals, schon lange her, David Moss, vermutlich habe ich sogar irgendwo aufgenommen, aus dem Radio, weiß ich nicht, deswegen sende ich es auch nicht ganz, sondern nur Teile daraus, und Dieter Roth, das, was ich da senden werde, kann man auf der Seite Ubu finden. Die haben ein Wahnsinnsangebot an Kultur, eben nicht nur herkömmlich Musik, sondern alles Mögliche. Und dann mache ich das jetzt auf der Reihe nach, wie ich es abspiele, dass ich über die Leute ein bisschen ganz kurz erzähle. Also David Moss ist ein US-amerikanischer Percussionist, Vokalist, Improvisationsmusiker, Komponist und Organisator musikalischer Performance-Projekte. Er lebt seit 1991 in Berlin, wurde am 21. Januar 1949 in New York City, New York, Vereinigten Staaten geboren. Er ist ein ganz besonderer Mann für mich, weil er einer der ersten Protagonisten unserer Konzertreihe Something Noise im Sudhaus, die wir 11 Jahre lang führten, war und sogar unsere Band damalige, die es immer noch gibt. Wir haben sie noch nicht gekillt, aber wir treten halt nur alle 10 Jahre auf. Jazz Music mit Komori und Pete Schmidt spielte und ich. Wir spielten mit David Moss hier zusammen. Als er einmal wieder ein Konzert hatte, haben wir die Hälfte seines Konzerts gemeinsam bestritten. Das war ein sehr, für mich, sehr tiefgreifendes Erlebnis. Also endlich mal mit so einem richtigen Profimusiker zusammen zu improvisieren. Also ein großer Improvisator. Und hat mir das Murmelspiel beim Musikmachen nahegebracht. Okay, das müsste man genauer erklären. Auf jeden Fall lebt er immer noch in Berlin und ich denke, er wird immer noch, mittlerweile ist er 73 Jahre, aber ich denke, das ist ein Mann, der hört erst auf, wenn er krank oder so alt wird, dass es nicht mehr geht. Und gerade die alten Künstler sind oft hochinteressant. Die müssen ihre Energie sparsam einsetzen, deswegen machen sie nur noch die Dinge, die wichtig sind. Ich habe 11 Jahre mit einem Buto-Tänzer, als ich anfing mit ihm zu arbeiten, war er circa 65 Jahre alt, gearbeitet. Und der hat mit uns auch Workshops gemacht und da war auch immer die Ansage, also er hat die besonders herausfordernden Aufgaben uns gestellt, wenn wir eigentlich dachten, wir sind todmüde und können nicht mehr den kleinen Finger heben. Das war allerdings dann Tanz, Buto ist Tanz. Und er meinte, jetzt werdet ihr keine überflüssigen Bewegungen mehr machen. Damit hatte er vollkommen recht. Ist eine interessante Konstellation. So. Das ist eine Kassette. Ich hoffe, sie lässt mich nicht im Stich und sie spielt ab. Also David Moss, ein Hörspiel. Wir hören einfach hinein und wir werden einfach wieder hinausgehen.
1: Scusi, it's really not possible. Oh, das ist ein großer Schaden. Can it Woody and Heiner zusammenbringen? Okay, so we'll leave a note. We'll make a Nachricht, ja? Okay, so können wir bitte ein Papier haben? Heiner, ja, dann bitte schreiben etwas, was Sie möchten zu Woody so sagen. Und Heiner hat geschreibt. Hi, Woody. Your friend, Heiner. Das war der fantastische Treffen, das hat nicht passiert, zwischen Heiner und Woody Allen. For many years ich habe in meinem Kopf eine Beziehung mit Afrika. Ich habe gedacht viel über afrikanische Lieder und afrikanische Stimme. Und ich liebe den Stil von Südafrika und verschiedene Vocal-Artisten und Vocal-Gruppen in Afrika. Sie haben eine starke Konzentration mit Stimme. Aber ich bin keine Afrikaner und ich wirklich... Ich habe nie in Afrika gespielt, aber ich habe eine Fantasie über eine personale Fantasie über eine afrikanische Stimme, das vielleicht ist somewhere in meinem Körper, ja? Das kann ausspringen. Maybe, I don't know. Something like...

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2: 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It was just a new experience. 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
4: 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Il paraît que parmi les examens ou épreuvesque l'on fait subir à un enfant qui en entre pour la première fois dans une école publique, aurait lieu l'épreuve dite de la liqueur séminale ou du sperme, et qui consisterait à demander à cet enfant nouvel entrant un peu.Son sperme, afin de l'insérer dans un bocal et de le tenir ainsi prêt à toutes les tentatives de fécondation artificielle qui pourraient ensuite être tentées.
5: Ja, zum Schluss habe ich Artaud dazu gemogelt, Antonin Artaud. Und das war aus dem Hörspielbuch En finir avec le jugement de Dieu. Aber aus irgendwelchen Gründen mag die CD gerade nicht weitergehen. Die ist mausealt. Ich muss die, glaube ich, mal wieder erneuern. Gucken. Ja, das war David Moss. Also der Mann hat alleine mit sich das Hörspiel gemacht und dann wahrscheinlich die perkussiven Sachen, die...kam auch von ihm, aus einem Hörspiel, das ich irgendwo ergattert habe. Ich habe leider nichts dazu geschrieben. Eine ganz mausealte Kassette auch. Also zeitlang war ich sehr viel unterwegs und habe aufgenommen, was ich ergattern konnte. Ja, und jetzt wechseln wir über zu Dieter Roth, damit wir da noch ein Stück lang genug vorspielen können. Dieter Roth ist ein Schweizer Dichter war, er lebt nicht mehr, Grafiker und intermedial arbeitender Aktions- und Objektkünstler, steht hier im Internet, bei Wikipedia. Er gilt als Vertreter der konkreten Poesie. Als Künstler signierte er zeitweise als Diderot, also mit verschiedenen Namen, frei erfunden. Oder einfach als Dieter Roth, so findet man ihn auch. Dieter, D-I-E-T-E-R, Roth, R-O-T-H. Geboren wurde er am 21. April 1930 in Hannover und verstorben ist er am 5. Juni 1998 in Basel in der Schweiz. So viel mal in aller Kürze. Und es gibt diese tolle Seite Ubu-Web, also Ubu geschrieben, und da schreibt er selber, das möchte ich euch gerne vorspielen, ich werde das Stück, auch das Wort viel ist nicht viel, vorspielen. Selten gehörte Musik, Dieter Roth und Oswald Wiener live 1976, Tote rennen Lieder. Der Text, den ich jetzt vorlese, hat er selber geschrieben, ich werde ein bisschen davon vorlesen. Ja, die Stuttgarter Schule, als damals Stuttgart noch federführend war in der Avantgarde, als hier die Sprache neu erfunden wurden, also nicht die Sprache, die Sprachen neu erfunden wurden, als hier Fluxus noch sich auf dem Cannstatter Wasen präsentierte unter seinesgleichen, als die neue Musik noch Neues zerplärrte im Studio der Landesgirokasse, in der Willeberg, in der Liederhalle. Nur in Donaueschingen gab es manchmal Neueres, aber das war ja eigentlich auch Stuttgart. Als Samuel Beckett, Arno Schmidt, Peter Brötzmann und Yoko Ono hier noch Hand in Hand durch die inzwischen zerbombte Altstadt flanierten, da gab es die Edition Hans-Jörg Meyer, die viele dieser Events, Performances und Augurenblicke dokumentierte und Via Niedlich und Julius der shoppenden Öffentlichkeit auch als Schallplatten um die Ohren knallte. Inzwischen haben die Dumpfköpfe, bleiben wir genau, die Ober- und Überhand gewonnen, ohne es zu wollen, nicht mal zum Wollen sind sie fähig. Und die nächste Generation der Dummköpfer muss wohl erst noch angelernt werden. Bis dahin amüsieren wir uns mit revolutionären Rückschauen, wie gesagt, auf die Stuttgarter Schule, Original und Wikipedia und ihre Auswüchse. 1976 also, kurz vor Punk oder eigentlich im echten Punk mittendrin, als Albrecht/D sich mit Throbbing Gristle den obskuren Verzweigungen der Linksseitigkeit verborgenen Pfade und Verwurzelungen und Verzweigungen des Kraut widmete. Alistair hätte sich Crowdley benannt, hätte er noch diese gleich hier Dimension entvölkert. 1976, also fuhren Dieter Roth und Oswald Wiener, letzterer eher der Wiener Aktionistischen als der Stuttgarter Buchstabenverdreher-Zunft zugehörig, nach Island und verwirrten dort die Elfen und Feen mit spontanistischen, voneinander meist völlig unabhängigen Dialogen über das Nichts und das Nichts. Was sollten diese Nachkriegler auch sonst tun? Sie hatten ja nur nichts. Dazu gab es ein wenig Musik. Diese Performance wurde im Rohzustand mit allen Schnitzen, Aussetzungen und Kanten 1977 auf einer Langspielplatte veröffentlicht und blieb schon damals liegen. Auch heute, da sie selten und Kunst, in Klammern Kunst mit 4 Ausrufezeichen, ist, bleibt sie unerhört. Egal. Hier sind denn mal diese 30 etwas harschen Minuten zu hören, beide Seiten ineinander, nacheinander als ein langes Stück. Alle Brüche, alles Gebrätsel, alle Brummereien sind Absicht von den Künstlern autorisiert und von Hans-Jörg Meyer so wie von den Künstlern während einer vor dem Gesetz nicht mehr ganz nachvollziehbaren Nahkampfsituation gewollten, saumäßigen Qualität veröffentlicht. Das wurde damals schon als Spinnerkunst und Künstlerscheiße ignoriert, was natürlich Quatsch ist. Die KehrwöchnerInnen haben das sehr wohl mit vergrätztem Gesicht wahrgenommen. Heute könnt ihr das auch, also wahrnehmen, nicht wahr? Gutieren, im Nachhinein gut und richtig und toll und schön und wahr finden, nicht wahr? Und heute ist das nicht nur wirre Künstlerscheiße wie damals, sondern auch noch richtig teuer. Richtig. So, da bin ich wieder und ich lasse das gleich losspielen und hoffe, dass ich schön hier aufs Mischpult kriege. Viel Spaß.
6: Da schmeckt die Polette. Ja, salzig wie der Satan.
7: Was für eine Art?
6: Salzig das Fleisch heute.
7: Was für eine Art von Bulette essen?
6: Ja, ein bisschen kacke.
7: Ja. Kinder, tschüss.
6: Dieser widerliche Lessing, darf man etwas ganz furchtbar Ekelhaftes vorlesen?
7: Hm? Go ahead.
6: Eines der schönsten Gleichnisse ist die Auffassung des Allvaters Odin unter dem Bilde des alldurchwaltenden Odems. Da kommt eine Bemerkung unten, Fußnote. Vielleicht ist Odin das indische Atman.
7: Großer Kitschir.

0: 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Herinnerst je?
1: Ja. Wit.
0: Toen is het zo merkwürdig, dat van dem wat men leert, de beobachting, of zum Beispiel de constructie, als de beelden herkomen. Beim Denken weiterhelfen, die man verwendet beim Denken. Zum Beispiel. Bevor es ein. Warte, ich möchte nur ein Beispiel geben. Bevor es ein Auto gegeben hat, konnte niemand das Bild des Automobils verwenden. Aber in dem Moment, wo es das gibt, als eine Sache, die man anschauen kann, die außerhalb des Kopfes von jemand existiert, wird das als Gleichnis verfügbar. Wenn man das als Gleichnis verfügbar.
1: Als Gleichung.
0: Ja, als Gleichnis. Insofern, dass man dann in einer Mitteilung bei jemand anderem den Begriff dieses Automobils verwenden kann und sagen kann, ja, ich stelle mir vor, dass meine Gedanken ungefähr so funktionieren wie das Getriebe in einem Automobil. Und man kann sie damit verständlich machen.
1: Ja, oder auch unverständlich. Indem man nämlich das Wie hat. Und da ist ja, das ist ja schon der große Schwamm wieder da drüber gewischt wird.
0: Ja, da wäre das konkretes Beispiel. Ich habe also zum Beispiel eine Zeit lang nicht gewusst, was ich unter dem Wort Calibration? Ja, kalibrieren oder so,
1: ja.
0: Verstehen soll. Und in meinen Wörterbüchern war das auf irgendwie merkwürdige Weise mit deutschen Worten belegt.
1: Kaliber.
0: Ja. Und dann habe ich eines Tages irgendwo gelesen, dass Calibration so etwas Ähnliches ist wie einen Gang einlegen. Das ist also, ich habe dann die Vorstellung entwickelt, dass man, wenn man im Englischen das Wort Calibration verwendet, dann ist ein Vorstellungskreis angesprochen, der dem entspricht, dass ein vorhandenes System oder vorhandener Mechanismus in verschiedenen geeichten Größenordnungen funktionieren kann. So wie bei einer Gangschaltung in einem Auto. Und wenn man dieses Gleichnis, also wenn man das Auto nicht hätte, dann könnte man so eine Vorstellung wahrscheinlich nur ganz vage selber fassen und begreifen. Ich sehe an mir selber. Aber
1: dafür können wir die Vorstellungen, die früher hatten, mit ihren Bildern da mal ein Gleichnis bilden. Genauso an.
0: Das glaube ich eben nicht, weil ich glaube, dass wir vieles nicht mehr haben.
1: Ja. Das Glauben ist das richtige Wort, und zeigen kann man es nicht.
0: Ein Teil davon ist aber sicher noch da. Kann verwendet werden, sodass man heute sozusagen über viel mehr Bilder verfügt als früher.
1: Das ist doch ein Witz, der Optimismus.
0: Das glaubst du nicht?
1: Nein, Gegenteil. Ich glaube sogar, dass ich weniger Bilder habe.
0: Ich bin eher überzeugt davon, dass.
1: Ich habe mal gelesen bei irgend so einem Typen, der bei den Guinea gewesen ist, dass die. Also wie ein Blatt auf dem Boden liegt, so wie es aufgerollt ist, sagen können, wie lange es schon da liegt, wann es vom Baum gefallen ist und so weiter. Und so weiter von allen möglichen Gegenständen, die überhaupt im Wald passieren, oder das Laub, die stecken, wo das Laub dran steckt, die Erde, alles Mögliche, die Tiere, Kinder, was sie leben, was sie tun, was sie verursachen. Das ist doch auch ein wahnsinnig reicher Mechanismus. Da ist unsere Krankschaltung. Dadurch fühle ich mich nur noch wie das Blatt im Wald.
0: Ja, aber ich kenne, ich habe zum Beispiel sehr viele Dichtungen gelesen, der Naturvölker. Und ich habe nirgends die Anwendung von solchen Bildern bemerkt.
1: Vielleicht war die Dichtung bei denen, das ist ganz dumm, ist aber auch noch nicht bei uns die christliche Kirche. Die christliche Kirche bringt auch nichts davor, das ist eine Scheiße.
0: Ich habe nie gelesen, dass irgendein Eingeborener, zum Beispiel Samandas aus Neuguinea oder so, gesagt hätte, diese Beziehung von mir zu diesem Menschen lässt sich vergleichen mit dem Blatt in dem und dem Zustand.
1: Aber das hast du auch in der Dichtung mit Anschaltung, oder?
0: Mit Anschaltung auch in Dichtung, weil du wandert hoch. Das kommt vor, das kommt auch, wenigstens das Wort kommt vor.
1: Das Blatt auch irgendwo vorkommen. Du hast ja nicht so eine Ahnung von, von dieser primitiven Dichtung, wie die von der europäischen Zeit.
0: Also hat in meinem Leben eine ziemlich lange Periode gegeben, wo ich mich sehr intensiv mit der sogenannten Kultur sogenannter primitiver Völker beschäftigt.
1: Und dann die Doofköpfe, die das übersetzt haben, stell dir mal vor.
0: Das ist richtig.
1: Stell dir mal alles vor, die Doofköpfe.

0: Ich nehme an, dass man, kann man ganz primitiv so sagen, der Mensch hat jetzt eine Nase und hat zwei Augen, hat zwei Ohren, hat das alles und das alles andere ist Nebensache. Wie hört sich das an? In die Lunge und so weiter und so fort. Alle haben dasselbe gehabt.
1: Ja, das schon.
0: Wie hört sich das an?
1: Aber
0: das ganze Bildergeflimse, das ist nur wie, wenn so ein bisschen Staub aufgewirbelt wird irgendwo ganz weit weg.
1: Nee, das glaube ich eben nicht.
0: Das ist eine tragische Einsicht, die ich habe. Ein Trauerglaube.
1: Ich glaube.
0: Was zum Weinen. Nur schnell ein Wein holen?
1: Ja, prima. Ich glaube aber nicht, dass ich dem zustimme.
0: Ja, das soll doch nicht. Natürlich werde ich dem zustimmen, oder? Das ist doch wichtig, dass jemand dagegen anspricht. Sonst würde ich mich ja dazu

0: glaube auch, dass Bilder was Sekundäres sind für einen Vorgang, der in unserem Kopf stattfindet. Aber wenn ich mich selber beobachte, dann geht es ungefähr so vor sich, dass ein Unbehagen zuerst da ist. Dass ich mir halb bewusst bin einer Unstimmigkeit, einer Sache, die nicht zusammenzupassen scheint. Und dass, wenn ich dann ein Bild finde, an dem ich mich meine Gedanken festhalten kann, dann gelingt es mir, ein Schema für diese Unstimmigkeit zu entwickeln. Und dann kann ich es auch mitteilen. Dann kann ich diese ganzen Paradoxen, diese nicht aufeinander stimmenden Gefühle und Emotionen und Stimmungen, die kann ich dann mitteilen und einrenken, wenn ich ein bestimmtes Bild gefunden habe.
1: Das fühlt sich wieder wohl dann.
0: Und ich glaube, dass unsere Umgebung mehr Bilder bietet als die von einem Menschen auf Guinea. Weil wir könnten, wenn wir wollten, diese Geschichte mit den Blättern, die könnten wir nachvollziehen und entwickeln.
1: Ja, die Frage ist ja nicht, ob wir aus mehr Bilder zeigen oder nicht. Die Frage ist ja gewesen, ob wir dieselben sind oder nicht.
0: Wenn wir eine größere Auswahl haben von Bildern, dann können wir gar nicht dasselbe sein.
1: Aber wenn die Bilder doch so sind wie Pickel auf der Haut. Der eine hat einen Pickel, der andere nicht. Beide sind die Menschen. Wo wirst du das sagen? Sind dieselben. So ist der Pickel dann so wichtig wie der ganze Mensch.
0: Das ist ein Teil zum Beispiel. Das ist nicht sein Denken.
1: Ich weiß es nicht. Das ist wahrscheinlich diese Nase und die Augen und die Krippe. Ich glaube, das ist das Einzige, was der Mensch bestimmt. Ne? Der Rest ist vielleicht gewöhnt, ist vielleicht zu.
0: Wenn ich dieses Buch davon von Bergerac lese, dann sehe ich, wie der ringt mit Bildern, der kämpft richtig hier. Unter Bildern meine ich also Gleichnisse. Der kämpft unheimlich damit.
1: Gleichungen wäre vielleicht so eine Art
0: bei der Gleichungen, ja.
1: Gleichnisse kommt mir so christlich vor. Bilder, die andere Leute ihm entgegenhalten, meinst du?
0: Ja, Bilder. Er kämpft um Bilder, er kämpft um also diese Vorstellung, dass zum Beispiel die Erde um die Sonne kreist, die ja, glaube ich, wie wir heute wissen, eine ganz beliebige Vorstellung ist, die war für ihn noch so entsetzlich schwer vorstellbar, dass er da unglaubliche Argumente ausgehen. Wie vorhin schon der Giordano Bruno unglaubliche Beispiele. Zum Beispiel, also sagt er, das ist anzunehmen, dass die Sonne um die Erde kreist. Das ist ja, als ob die Küste von Frankreich an dem Schiff vorbei zöge, das ihr entlang fährt. Und es geht ihm gar nicht auf, dass das eine völlig plausible Vorstellung sein kann. Es scheint ihm so unmöglich, dass sich die Küste von Frankreich bewegt, entlang des Schiffes, dass er das als Bild dafür nimmt, dass es viel wahrscheinlicher ist, dass die Erde sich um die Sonne bewegt. Oder er sagt, dann müsste man auch annehmen, dass der Herd um die gebratene Wachtel gekreist ist.
1: Schönes Bild, oder?
0: Ja, das meine ich eben mit Bildern, mit Kampf um Bilder. Aber es ist natürlich eine merkwürdige Fantasie, die Erde mit einer Wachtel und die Sonne mit einem Herd vergleichen. da diese Bilder aus, aus
1: der... Also auf Braten und Brutzeln eingestellt.
0: Ist er ja. Er sagt, die Wärme ist, ist das treibende Element in der Natur. Er nimmt selbstverständlich die Bilder aus, aus seiner Umgebung und aus seinem Alltag. Und wir tun das ja auch. Ne? Aber sein Alltag war, glaube ich, nicht so, nicht so viele Bilder geboten.
1: Das finde ich eine Unvorsichtigkeit, sowas zu sagen, sondergleichen. Das ist schon mutig. Bist du das bewusst oder glaubst du, das ist ganz einfach so zu sagen?
0: Nein, ich würde das jedenfalls einmal diese Linie verfolgen und sehen, wie weit ich dann.
1: Schon, wo man gar nicht weiß, was Bilder sind und wo, was heute und gestern war oder so.
0: Glaubst du, dass die, so wie da geschrieben steht von den Eskimos, die so viele Arten Schnee unterscheiden können und so weiter, diese ganzen berühmten alten Geschichten, dass so ein Mensch im 17. Jahrhundert in seiner ländlichen Umgebung so viel verschiedenartige Physiognomie hat entdecken können, dass das gleichkommt der Vielfalt, die man heutzutage hat oder dem heutzutage begegnet.
1: Ich könnte mir denken, dass man mit Recht sagen kann, solange ein Mensch mit einer Nase und zwei Augen und diesem Körper so saust, hat er auch die entsprechenden Vielfältigkeiten auf irgendeinem Gebiet. Ne? Vielleicht dieses oder jenes, aber ich könnte mir das grob gerechnet grob überschlagen. Die Bilderzahl, die glaube ich, war dieselbe, ist auch aus, von welchem Gebiet der jetzt die Bilder hat. Ne? Welches Bilderbuch er jetzt gerade aufgeschlagen hat.
0: Ich glaube, dass die bewusste, zum Beispiel, dass die Herausforderung der bewussten Beobachtung und der bewussten Aufmerksamkeit vor 300 Jahren nicht so groß war wie heute. Es ist schon eine tolle Sache, zum Beispiel.
1: Das ist eine relativ Frage, die ich nicht beantworten kann. Oder?
0: Na doch, man kann das beantworten.
1: Von mitten?
0: Ja, weil man.
1: Du siehst ja immer nur unsere Bilder, das ist ja. Wir sind ja auch erreicht auf gewissen Sehweisen. Aber du kannst ja nicht. Ich nehme an, dass die Bilder sogar, die uns die alten Jahre zeigen, uns gar nicht, dass wir die Vielfalt abgeben, die Dinge gegeben haben. Wie zum Beispiel, wir haben gestern darüber gesprochen. Die Fotografierei heute zeigt uns, sagen wir mal, da ist ein Bild, das siehst du, zeigt uns irgendeine Vielfalt, das kompliziert so das Leben, das vibriert, das macht so ein Porträt. Jetzt diese alten Holzschnittporträts oder was weiß ich von Dürer oder von Dürermann, von Dürer, gar nicht so weit zurückzugehen, das waren wahrscheinlich für die, also habe ich ja gestern gesagt, auch ebenso stark vibrierend auf meiner Arbeit. Und dann hast du noch gesagt, das könnte sein.
0: Ja, aber dann so. Ist mir Folgendes eingefallen, dass ja auf einer Fotografie viel mehr drauf ist, an unterschiedlichen Atomen zum Beispiel. Wenn man annimmt, dass zwei Bilder gleich groß sind, also ein Holzschnitt und eine Fotografie, so ist zwar klar, dass die gleiche Anzahl von Atomen, die Bilder die gleiche Anzahl von Atomen haben, aber bei dem Holzschnitt gibt es weniger Kategorien von Atomen sozusagen. Es gibt größere Flächen, die gleichförmig sind. Für das menschliche Auge gleichförmig.
1: Vielleicht. Da vergisst du aber, dass das, die Gleichförmigkeit zum Vokabular der menschlichen Bildnerei gehört. Gleichförmigkeit, wenn man sie gegen Ungleichförmigkeit setzt, zum Beispiel, oder was zu sagen.
0: Ja, ich meine aber schon auch das Gleiche.
1: Wir reden ja nicht von dem, was da, sagen wir, was da materialmäßig ist, und wir reden davon, was da bildmäßig ist. Das muss nicht vergessen.
0: Ja, aber es ist.
1: Das Bild, wir reden ja nicht von Material, sondern von Bild.
0: Ja, wenn aber die Grenze der Auflösungsfähigkeit des menschlichen Auges erreicht ist, bei einer weißen Fläche, dann wäre es, glaube ich, nicht richtig zu sagen, dass es von der Auffassungskraft des Menschen abhängt, ob er da auf dieser weißen Fläche dieses oder jenes Bild sieht. Wenn also zum Beispiel eine Linie gemacht wird, du bist aus rein technischen, also aus Fertigkeit, aus technischen Fertigkeiten der Zeit heraus, ist diese Linie auf dem Holzschnitt eben, hat eine gewisse Breite, eine gewisse minimale Breite. Und die ist dann zu breit noch für das Auflösungsvermögen des menschlichen Auges. Mit anderen Worten, hätte der Mann die technischen Mittel gehabt, dann

0: konnte, auch bewusst, wie das gemacht wird, ne? Sodass man dann eben vieles gesehen hat wahrscheinlich. Die eine Linie fühlt, der andere nicht fühlt und so, die, dass wir gar nicht unterscheiden können.
1: Ne? Ja, das sind Dinge, die wir nicht sehen.
0: Das lebt auf dem Bild, das ist das Leben des Bildes, dass die Reichtum des Bildes oder so sagen wir sogar die Zahl der Bilder ist davon abhängig. Warum ist es wieder von was anderem?
1: Ja, aber bei einer Fotografie ist nun, liegt sozusagen viel mehr in dem Foto drin, als jemand zu sehen, als ein Einzelner zu sehen imstande ist. Ich glaube, dass die Interpretation eines Pyraholzschnitts kommt irgendwann einmal an ein Ende. Man kann sicher also unzählige Fakten anführen, man kann sehr viel mehr anführen, als ein normaler Betrachter sieht. Aber irgendwann einmal, es kommt früher zu einem Ende, als wieder mal aufzählen, was er von der Fotografie greift. Weil mehr, einfach zahlenmäßig mehr Punkte da sind, die signifikant sind für eine mögliche Interpretation bei einer Fotografie.
0: Ich würde da sagen, das ist nur eine Seite der Medaille. Die andere Seite ist die, wie der Mensch, wie weit der Mensch die Sache geformt hat. Auf der Fotografie ist keine Handschrift, da ist nichts vorhanden gemacht, das ist ein Netz, da geht es durch, das ist einförmig. Da gibt es kein Netz, keine Koordinaten, ganz wenig, man hat ja ein bisschen Koordinaten im Körper. Da gibt es nur die Schlangen. Jede einzelne Linie ist eine andere Welt. Ne? Und das hat der Mensch gemacht. Und ich nehme an, dass die Leute das als ein Reichtum gefunden haben. Ich bilde mir heute zum Beispiel sogar ein, dass ich Stimmung ablesen kann. Des Machers. In der Struktur. Also die Struktur des Lebens. Das Hell-Dunkel, sagen wir mal. Die Abtönung ist von Hand gemacht. Da kann wieder Stimmung rein oder der Körperkraft kommen. Weißt du, was ich meine? Da kann wieder was rein. Dargestellt, da kommen Bilder des Menschen, der es macht, kommen da noch dazu, zu dem Bild, das wir das darstellen. Während dem, bei der Fotografie, glaube ich, kommen ganz andere Bilder wieder zum Vorschein. Da kommen solche Zivilisationsauffallungen oder Böte, was weiß ich, da vielleicht. Auf den Fotos musst du auch bedenken, dass da viel mehr Kleider, Mechanismus auch drauf ist, nicht? So dass da bei den älteren typischen Gruppen ist ja viel mehr Mensch als Maschinerie. Nicht?
2: Oh well, I suppose. I said I wasn't going to make a fuss.
3: Well, you said you weren't going to, say.
2: I said I wasn't going to make a fucking fuss.
3: That's right.
2: I'm not going to make a fuss.
3: Well, you can't now, can you? Because you said you wasn't going to.
2: There's some that said that they didn't mind that. There was some that was quite happy standing there and then wants to move.
3: Well, I decided that I like this one better.
2: Well, I like that one better too.
3: Yeah, but you said you weren't going to make a fuss. You told me, you said, I won't make a fuss. I'm not bothered, you said. And there you are, standing there, making a fuss all over the floor.
2: Oh, I don't use that. Oh, I can use that. I'm going to get mad with you. Absolutely mad.
3: See, you're making a fuss. Making more fuss now.
2: You're in
3: even
2: that nice glow. You want to stand in that nice glow. You got me in the start light. I want a light. Could I have a bit of a nice light?
3: Actually, Maggie, you've got it all over you. Believe it or not.
2: I have not. I can't feel it. I'm not basking in it. What's it fiddling about in there? No. I just wanted a nice glowing light. No. I don't think you understand. Don't worry.
4: No! We like that.
2: I just wanted that one move.
4: We wanted it moved slightly. Can it tilt a little?
2: Can it tilt so I can bask in it?
4: Can it tilt a little so that... Oh, no, come on now. You want to go in
2: there? Yes. Well, now I feel guilty now.
4: Well, you should, because I want to go in.

So, wir sind am Ende unserer Stunde angekommen hier bei Something Neues im freien Radio Wüste Welle auf 96,6 MHz oder zu hören auch von unserer Website im Livestream oder in der Mediathek dann abzurufen. Jederzeit wüste-welle.de heißt unsere Webseite. Am Mikrofon, an der Auswahl, an der Technik habt ihr gehört Ulrike Helmers. Ich werde nachher gleich, ich verspreche es, eine Playlist schreiben. Und Ann-Kathrin Fröhlich, glaube ich, hat mich nachgefragt nach einem Titel. Das werde ich heute auch noch schreiben, die Mail, damit du Bescheid weißt. Ich habe mich sehr gefreut. Ich freue mich natürlich über ZuhörerInnen. Klar, dafür sind wir da. Und heute die Sendung war eine eigentümliche Don't Stop the Flow Sendung. Ich habe gespielt Aufnahmen von Dieter Roth, von Antonin Artaud, von die letzte. Oh, guckt nach, ich muss jetzt noch mal hier rumklappern, das mache ich nicht. Das lasse ich bleiben. Ja, Wiederholungen von dieser Something Neues Sendung, die gibt es dann noch zu hören am Mittwoch. Na, wo bin ich denn? Hier von 23 bis 0 Uhr. Also dann wünsche ich euch eine gute Nacht. Dann am Dienstag von 5 bis 6 Uhr, dann wünsche ich euch einen guten Morgen und einen wunderschönen Tag. Und wenn Montag ist, dann ist es live meistens 21 bis 22 Uhr und diese Sendung wird dann auch wiederholt. Und wenn heute Montag ist und ihr mir zuhört, dann bleibt dran. Bongo ist ja auch heute live da und sendet seine Sendung anschließend gleich weiter. Ja, mal schauen, was mir das nächste Mal einfällt. Ich verspreche es, eine Playlist schreiben, damit ihr euch nicht nur wundert, sondern auch googeln könnt. Alles Liebe, habt eine gute Woche, noch einen schönen Abend und ich grüße euch und wünsche euch, dass ihr gesund bleibt und vielleicht doch innen wieder Masken tragt. Weil das ist sinnvoll. Bis dann, alles Liebe. Tschüss.

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1: In der kommenden Stunde ein Musikmix mit Aufnahmen aus Baden-Württemberger Studios bzw. Bands und Gruppen aus dem Ländle, zusammengestellt von der Redaktion der Sendung Instrumental Lounge. Los geht es mit dem Musiker Anton Jillich aus Heilbronn am Neckar. Er spielt hauptsächlich Trompete und hat 1988 den Titel You Got To eingespielt unter seinem Künstlernamen Anthony Red Fox.

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Steve Mushrush an der Gitarre und Warm Summer Night. Der in Kanada aufgewachsene Gitarrist lebt und arbeitet in Marbach am Neckar und hat dort auch sein eigenes Musikstudio. In dieser Stunde Musik regional mit Musik aus Baden-Württemberg, zusammengestellt von der Redaktion der Sendung Instrumental Lounge. Diese gibt es in den geraden Kalenderwochen regulär alle 14 Tage, in den geraden Wochen um 20 Uhr live und in den Wiederholungen in der Woche darauf montags um 23 Uhr und mittwochs um 10 Uhr, nur hier bei der Wüstenwelle. Weiter geht es jetzt mit dem Trio Moos Akustik aus Tübingen, bestehend aus Gerd Baumhauer an den Percussions, Christoph Kalkuhl an der Gitarre und Wolfgang Heinzelmann am Bass. Sie spielen Latin, Swing und Popmusik. So wie diesen Song der Gruppe Police, Walking on the Moon.

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Sunbeam mit Dieter Reit an den Keyboards, die er alle selbst gespielt hat und in seinem Stuttgarter Tonstudio aufgenommen hat. In dieser Stunde hört ihr Musik von Bands aus Baden-Württemberg. Wir bleiben bei der elektronischen Musik und kommen zur Tübinger Band Evodia. Eines ihrer Stücke auf ihrem 2023 erschienenen Album trägt den einfachen Titel Nummer 4.

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Saxophonist Arno Haas aus Hornberg im Schwarzwald mit Spin Circle. Auch aus dem Schwarzwald, genauer gesagt aus der Nähe von Freiburg, kommt der Weltmusiker Friedemann Witeka. In seinem eigenen Volltun-Musikstudio nahm er akustisch hochwertige Musik auf, die auch gerne zum Testen von HiFi-Anlagen verwendet wurde. Hier ist er an der Gitarre mit seiner Band und dem Titel Once in the Black Forest.

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Ihr hört einen Musikmix mit Aufnahmen aus Baden-Württemberger Studios bzw. Bands und Gruppen aus dem Ländle, zusammengestellt von der Redaktion der Sendung Instrumental Lounge. Diese gibt es regulär alle 14 Tage donnerstags in den geraden Wochen um 20 Uhr live und in den Wiederholungen in den ungeraden Wochen montags um 23 Uhr und mittwochs um 10 Uhr. 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

Der Waiblinger Pianist und Keyboarder Jörg Reiter und seine Band zusammen mit dem Flügelhornisten Johannes Faber und einer brasilianisch angehauchten Melodie, T-Bone Samba. In dieser Stunde hört ihr einen Musikmix mit Bands aus Baden-Württemberg. Jetzt mit dem ehemaligen Radiomoderator bei SWF 3 und SDR 3, Friedemann Leinert. Als Musiker an der Flöte nannte er sich Lenny McDowell. 1985 nahm er mit seiner Band den Led Zeppelin-Titel Whole Lotta Love auf.

Whole Lotta Love mit Lenny McDowell alias Friedemann Leinert, der auch bei dem nächsten Titel Lover's Lane, den er mit Hans Thomas komponiert hat, an der Flöte zu hören sein wird. Der Stuttgarter Hans Thomas war Musikredakteur beim SDR in Stuttgart, wo er für Jazz-Sendungen verantwortlich war. Er war selbst auch Jazzmusiker an der Trompete und Flügelhorn. Mit seiner Gruppe Stratus Funk nahm er im Ludwigsburger Tonstudio Bauer die LP No Doubt About auf.

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der Leonberger Gitarrist Klaus-Peter Schöpfer und sein Titel Andalusia. Klaus-Peter Schöpfer war auch Gitarrist bei der SWR Big Band. Und die Solisten dieser Band hören wir jetzt bei der Wüstenwelle mit dem Titel Washing Machine.

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1: In dieser Stunde hört ihr einen Musikmix mit Bands aus Baden-Württemberg.

In dieser Stunde gab es Musik regional mit Musik aus dem Ländle. Da darf am Schluss unsere hauseigene Big Band, die Wüstewelle Big Band, natürlich nicht fehlen. Sie wurde 2011 von Lothar Landenberger als erste Big Band eines freien Radios gegründet. Die Musiker sind überwiegend Berufsmusiker, Musiklehrer und Musikstudenten. Die Wüstewelle Big Band formiert sich aus Musikerinnen und Musikern aus den Regionen Neckaralb, Stuttgart, Karlsruhe und Mannheim. Hier eine Aufnahme aus der Hochschule für Musik in Stuttgart mit der Wüstenwelle Big Band und Marco Mebus am Flügelhorn, Tenderly.

Diese Stunde wurde zusammengestellt von der Redaktion der Sendung Instrumental Lounge. Diese gibt es regulär alle 14 Tage donnerstags in den geraden Wochen um 20 Uhr live und in den Wiederholungen in der Woche darauf, montags um 23 Uhr und mittwochs um 10 Uhr, nur hier beim freien Radio Wüste Welle, UKW 96,6 MHz und im Livestream zu finden unter www.wüste-welle.de.

Einen schönen guten Abend. Draußen ist es wirklich Hochsommer. Ja. 26. Mai. Ja, da passt dazu. Brasilianische Musik bis um 22 Uhr live. Wüstewelle, Freiseite, Tübingen, Reutl. Umgebung. Ich bin der Tony Olo Luis.

Sie kommen aus São Paulo, Eliane Elias. Ja, wir sind hier am Zuhause. Es ist ein Wald drumherum. Aber der Titel, ja, Tipps aus Rio de Janeiro, Bossa Nova, Copacabana.

Wir sind in drei Amerikas. Also, South America, America do Sul, America Central, America do Norte. Ja, auch musikalisch. Ja, die passen mal wirklich zusammen. Auch für alle die brasilianische Musik mit Einfluss von Jazz und Amerikaner genauso, andersrum. Ja, untrennbar.

Originaltitel von Antonio Carlos Jobim. Antonio Carlos Jobim. Ja, das gehört dazu, die Spektrum der brasilianischen Musik, auch Jazz, also afro-brasilianisches Element und auch europäisch. Ja. Boa noite para vocês, estamos aí com a Onda Tropical curtindo, né? Weiter geht's mit João Donato, der ist in der Amazonasgebiet geboren. Das ist eine Ikone der brasilianischen Musik. Also hat er wirklich südamerikanischen allgemeinen Einfluss

an diesem Moment war hier vor sicherlich vor 15 Jahren auf dem Marktplatz in Tübingen. Sie kommen aus Rio. War ein ganz tolles Konzert. Und sie war bei uns auch hier im Studio. Und sie Alexa esteve aqui há muitos anos atrás, an diesem Moment. A gente vai relembrar, né? Auf alle Fälle. Oder wer, dass die Text verstehen, oder natürlich Portugiesisch, dann werde ich auf jeden Fall begeistert. Und die Stimme ist auch sehr schön. Marisa Monte.

rapaziada, a gente tá com uma hora de programa. O Alex foi no máximo, que foram, né? No máximo 30 minutos. Ja, die Zeit geht schnell. Eine Stunde vorbei. Und wir haben noch eine Stunde. Finde ich toll. Hört ihr da die Neugier na Kammer? Und weiter geht's mit einem ganz tollen Konzert von Dijavan. Klar, irgendwann, vielleicht vor fast 30 Jahren, der war auch hier. Ja, tolle Stimmung. Für alle.